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1: Ich bin Katrin Müller. Arbeitsverträge sollen länger befristet werden dürfen, Regeln zum Kündigungsschutz werden gelockert. Das sind Teile der Reformen, auf die sich Union und SPD geeinigt haben. Außerdem will die Bundesregierung Regelungen zu Krankschreibungen verschärfen. Wer sich krank meldet, soll schon ab dem ersten Tag eine Bescheinigung vom Arzt vorlegen. Die Krankschreibung per Telefon fällt weg. Ärztevertreter und Opposition sind empört.
2: Wer hustet, gehört ins Bett und nicht ins Wartezimmer einer Arztpraxis, um sich krankschreiben zu lassen. Ob Kassenärztliche Bundesvereinigung, Hausärzteverband oder Grüne und Linkspartei, die offizielle Krankschreibung ab dem 1. statt wie bisher ab dem 4. Krankheitstag wird als Schikane kritisiert. Geändert werden soll die Vorgabe dazu im Entgeltfortzahlungsgesetz. Arbeitgebern und Gewerkschaften die Möglichkeit bleiben, etwa in Tarifverträgen weiter die alte Regelung zu vereinbaren. Unklar ist noch, ab wann die Änderung genau greifen soll. Jan-Henner Reitze, Berlin.
1: Die Gewerkschaft Verdi ruft in den laufenden Tarifverhandlungen im Handel auch heute wieder zu bundesweiten Warnstreiks auf. In Dortmund, Berlin, Wiesbaden, Hannover, Oldenburg, Braunschweig und Hamburg sind demnach zentrale Streikkundgebungen geplant. Welche Handelsunternehmen bestreikt werden, teilte Verdi nicht mit. Zuletzt standen unter anderem Kaufland und IKEA im Mittelpunkt. Staualarm auf Autobahnen. Mit Bremen, Niedersachsen, Sachsen, Sachsen-Anhalt, Schleswig-Holstein und Thüringen starten die nächsten Bundesländer in die Sommerferien. Die Autoclubs ACE und ADAC rechnen mit der nächsten großen Reisewelle. Schon ab dem Mittag kann es voll werden.
3: Von den Küsten zu den Alpen bis runter zum Mittelmeer. Ohne Stau kommt an diesem Wochenende keiner durch, warnt der ADAC. Für den Nachmittag bis in den Abend hinein dürften Autofahrer viel Geduld brauchen. Neben dem Feierabendverkehr sorgen auch die mehr als 1000 Dauerbaustellen für Probleme. Hinzu kommen zusätzliche Sperrungen, etwa durch Blow-ups durch die Hitzewelle von letzter Woche. Ähnlich kritisch sehen die Autoclubs die Lage morgen Vormittag. Erst für Sonntag rechnen ADAC und ACE mit einer entspannteren Situation. Tanja Wagner, Nachrichtenredaktion.
1: Zum Fußball. Europameister Spanien steht bei der WM im Achtelfinale. Das Team gewann in Los Angeles 3:0 gegen Österreich. Spanien trifft im Achtelfinale entweder auf Portugal oder Kroatien.
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1: Ich bin Katrin Müller. Nach monatelangem Ringen hat sich die Bundesregierung auf eine Steuerreform geeinigt. Entlastet werden sollen kleine und mittlere Einkommen. Mehr Steuern soll im Gegenzug bezahlen, wer besonders viel verdient. Bundeskanzler Friedrich Merz sieht darin einen wichtigen Baustein beim Weg aus der Krise. Wirtschaftsverbände und Opposition sind dagegen wenig begeistert.
2: Eine Familie mit 2 Kindern und einem Jahreseinkommen von 60.000 Euro soll durch die Reform 600 Euro pro Jahr mehr übrig behalten, auch durch mehr Kindergeld. 10 Milliarden Euro kostet das unterm Strich, finanziert durch höhere Steuersätze für Spitzenverdiener, mehr Steuern auf Minijobs und dass Handwerkerrechnungen weniger stark von der Steuer abgesetzt werden können. Diese Reform ist viel zu klein und bringt letztlich nichts, sind sich Steuerzahlerbund, AfD und Grüne einig. Jan-Henner Reitze, Berlin.
1: Zum ersten Mal seit Mai hat Superbenzin der Sorte E10 im bundesweiten Tagesschnitt wieder mehr als 2 Euro gekostet. Am Dienstag, direkt nach dem Ende des Tankrabatts, schlug ein Liter des Kraftstoffs im Schnitt mit gut 2 Euro zu Buche. Das hat der ADAC jetzt mitgeteilt.
3: Auch wenn es nur 17 Cent pro Liter waren, die der Tankrabatt ausgemacht hat, dass jetzt wieder eine 2 vor dem Komma steht, ist bitter für Autofahrer. Im Vergleich zu Dienstag stiegen die Preise für E10 damit nach dem Tankrabatt um gut 9, Diesel um 10 Cent. Das ist zwar deutlich weniger als der weggefallene Steuerrabatt, allerdings hatten die Preise auch schon vorher zugelegt. Diana Kramer, Nachrichtenredaktion.
1: Die Gewerkschaft Verdi ruft in den laufenden Tarifverhandlungen im Handel wieder zu bundesweiten Warnstreiks auf. In Dortmund, Berlin, Wiesbaden, Hannover, Oldenburg, Braunschweig und Hamburg sind den Tag über zentrale Streikkundgebungen geplant. Welche Handelsunternehmen bestreikt werden, teilte Verdi nicht mit. Zuletzt standen unter anderem Kaufland und IKEA im Mittelpunkt. Die Auswirkungen der Ausstände bleiben für Kunden häufig überschaubar. Zum Sport. Nach dem WM-Aus der deutschen Nationalmannschaft soll die DFB-Spitze laut einem Medienbericht Julian Nagelsmann den Rücktritt nahegelegt haben. Die Bild berichtet über ein mehrstündiges Gespräch des Bundestrainers mit den Spitzenfunktionären des Verbands. Nagelsmann habe sich demnach Bedenkzeit erbeten. Der Deutsche Fußballbund äußerte sich dazu bislang nicht. Und bei der WM hat das Europameister Spanien ins Achtelfinale geschafft. Das Team gewann in Los Angeles 3:0 gegen Österreich.
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1: Ich bin Katrin Müller. Arbeitsverträge sollen länger befristet werden dürfen, Regeln zum Kündigungsschutz werden gelockert. Das sind Teile der Reformen, auf die sich Union und SPD geeinigt haben. Außerdem will die Bundesregierung Regelungen zu Krankschreibungen verschärfen. Wer sich krank meldet, soll schon ab dem ersten Tag eine Bescheinigung vom Arzt vorlegen. Die Krankschreibung per Telefon fällt weg. Ärztevertreter und Opposition sind empört.
2: Wer hustet, gehört ins Bett und nicht ins Wartezimmer einer Arztpraxis, um sich krankschreiben zu lassen. Ob Kassenärztliche Bundesvereinigung, Hausärzteverband oder Grüne und Linkspartei, die offizielle Krankschreibung ab dem ersten statt wie bisher ab dem vierten Krankheitstag wird als Schikane kritisiert. Geändert werden soll die Vorgabe dazu im Entgeltfortzahlungsgesetz. Arbeitgebern und Gewerkschaften die Möglichkeit bleiben, etwa in Tarifverträgen weiter die alte Regelung zu vereinbaren. Unklar ist noch, ab wann die Änderung genau greifen soll. Jan-Henner Reitze, Berlin.
1: Die Gewerkschaft Verdi ruft in den laufenden Tarifverhandlungen im Handel auch heute wieder zu bundesweiten Warnstreiks auf. In Dortmund, Berlin, Wiesbaden, Hannover, Oldenburg, Braunschweig und Hamburg sind demnach zentrale Streikkundgebungen geplant. Welche Handelsunternehmen bestreikt werden, teilte Verdi nicht mit. Zuletzt standen unter anderem Kaufland und IKEA im Mittelpunkt. Staualarm auf Autobahnen. Mit Bremen, Niedersachsen, Sachsen, Sachsen-Anhalt, Schleswig-Holstein und Thüringen starten die nächsten Bundesländer in die Sommerferien. Die Autoclubs ACE und ADAC rechnen mit der nächsten großen Reisewelle. Schon ab dem Mittag kann es voll werden.
3: Von den Küsten zu den Alpen bis runter zum Mittelmeer. Ohne Stau kommt an diesem Wochenende keiner durch, warnt der ADAC. Für den Nachmittag bis in den Abend hinein dürften Autofahrer viel Geduld brauchen. Neben dem Feierabendverkehr sorgen auch die mehr als 1000 Dauerbaustellen für Probleme. Hinzu kommen zusätzliche Sperrungen, etwa durch Blow-ups durch die Hitzewelle von letzter Woche. Tanja Wagner, Nachrichtenredaktion.
1: Zum Fußball. Bei der WM hat sich Portugal gegen Kroatien mit 2:1 durchgesetzt und steht im Achtelfinale. Dort trifft das Team auf Europameister Spanien. Die Spanier hatten im 16. Finale zuvor 3:0 gegen Österreich gewonnen.
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1: Ich bin Katrin Müller. Mit Steuerentlastungen von 10 Milliarden Euro, flexibleren Arbeitsverträgen und massivem Abbau von Bürokratie wollen Union und SPD Deutschland aus der Krise führen. Im Koalitionsausschuss verständigten sich die Spitzen der Regierungsparteien auf ein Reformpaket mit 34 Punkten, das auch die bereits in die Wege geleiteten Reformen in den Bereichen Rente und Gesundheit umfasst. Kanzler Friedrich Merz hat dazu im ZDF Stellung bezogen.
2: Wir haben damit einen Kompromiss gemacht. Das haben ja auch viele gesagt, die in diesem Bereich verdienen. Macht das, das können wir bezahlen. Wir entlasten dafür die unteren und mittleren Einkommen.
1: Merz hofft, dass die Konjunktur auch durch die Reformen wieder Fahrt aufnimmt und das Wachstum im kommenden Jahr mehr als 1% beträgt. Der Deutsche Wetterdienst hat den vorläufigen Temperaturrekord der jüngsten Hitzewelle nach oben korrigiert. Demnach wurden am vergangenen Samstag in Möckern-Drewitz in Sachsen-Anhalt 41,8 Grad gemessen und damit 0,1 Grad mehr als zunächst im brandenburgischen Koschen-Neiße-Münde. Grund ist nach Angaben des DWD eine nachträglich entdeckte Messlücke. Das Aus von Julian Nagelsmann als Bundestrainer der Fußballnationalmannschaft rückt offenbar näher. Wie die Bild berichtet, soll die DFB-Spitze Nagelsmann in einer dreistündigen Sitzung in Frankfurt einen Rücktritt nahegelegt haben. Das DFB-Team war bei der WM Anfang der Woche im 16. Finale an Paraguay gescheitert.
3: Julian Nagelsmann soll sich Bedenkzeit erbeten haben, aber alles klingt danach, als ob seine Ablösung beschlossene Sache ist. Das meldet auch die Frankfurter Rundschau. Angeblich soll bis zum Wochenende alles durch sein. Vom DFB kam bisher keine Erklärung dazu. Nagelsmanns Vertrag läuft noch bis 2028. Als möglicher Nachfolger wird ja Jürgen Klopp heiß gehandelt. Thomas Thonfeld, Sportredaktion.
1: Bei der WM hat sich Portugal gegen Kroatien mit 2:1 durchgesetzt und steht damit im Achtelfinale. Dort trifft das Team auf Europameister Spanien. Die Spanier hatten im 16. Finale zuvor 3:0 gegen Österreich gewonnen. Zum Tennis. Alexander Zverev steht beim Tennisturnier in Wimbledon in der dritten Runde. Der French Open-Sieger gewann gegen den Franzosen Valentin Royer in 3 Sätzen. Ebenfalls weiter ist Jan-Lennard Struff. Er setzte sich in 5 Sätzen gegen den US-Amerikaner Brandon Nakashima durch.
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1: Ich bin Diana Kramer. Arbeitsverträge sollen länger befristet werden dürfen, Regeln zum Kündigungsschutz werden gelockert. Das sind Teile der Reformen, auf die sich Union und SPD geeinigt haben. Außerdem will die Bundesregierung Regelungen zu Krankschreibungen verschärfen. Wer sich krank meldet, soll schon ab dem ersten Tag eine Bescheinigung vom Arzt vorlegen. Die Krankschreibung per Telefon fällt weg. Ärztevertreter und Opposition sind empört.
2: Wer hustet, gehört ins Bett und nicht ins Wartezimmer einer Arztpraxis, um sich krankschreiben zu lassen. Ob Kassenärztliche Bundesvereinigung, Hausärzteverband oder Grüne und Linkspartei, die offizielle Krankschreibung ab dem ersten statt wie bisher ab dem vierten Krankheitstag wird als Schikane kritisiert. Geändert werden soll die Vorgabe dazu im Entgeltfortzahlungsgesetz. Arbeitgebern und Gewerkschaften die Möglichkeit bleiben, etwa in Tarifverträgen weiter die alte Regelung zu vereinbaren. Unklar ist noch, ab wann die Änderung genau greifen soll. Jan-Henna Reitze, Berlin.
1: Mit Bremen, Niedersachsen, Sachsen, Sachsen-Anhalt, Schleswig-Holstein und Thüringen starten heute die nächsten Bundesländer in die Sommerferien. Die Autoclubs ACE und ADAC rechnen schon ab dem Mittag mit der nächsten großen Reisewelle.
3: Von den Küsten zu den Alpen bis runter zum Mittelmeer. Ohne Stau kommt an diesem Wochenende keiner durch, warnt der ADAC. Für den Nachmittag bis in den Abend hinein dürften Autofahrer viel Geduld brauchen. Neben dem Feierabendverkehr sorgen auch die mehr als 1000 Dauerbaustellen für Probleme. Hinzu kommen zusätzliche Sperrungen, etwa durch Blow-ups durch die Hitzewelle von letzter Woche. Ähnlich kritisch sehen die Autoclubs die Lage morgen Vormittag. Erst für Sonntag rechnen ADAC und ACE mit einer entspannteren Situation. Tanja Wagner, Nachrichtenredaktion.
1: Im Tarifstreit des Handels ruft die Gewerkschaft Verdi erneut zu bundesweiten Warnstreiks auf. Betroffen sein können unter anderem Supermärkte, Möbelhäuser und andere Einzelhändler. Verdi fordert für die Beschäftigten 7% mehr Lohn, mindestens aber 225 Euro im Monat. Die Arbeitgeber verweisen darauf, dass die Versorgung der Kunden trotz der Streiks gesichert sei. Zum Fußball. Bei der Weltmeisterschaft hat sich Portugal gegen Kroatien mit 2:1 durchgesetzt und steht im Achtelfinale. Dort trifft das Team auf Europameister Spanien. Die Spanier hatten im 16. Finale zuvor 3:0 gegen Österreich gewonnen.
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5: Einen wunderschönen guten Morgen hier auf der Antenne. Ja, so früh am Morgen gibt es noch gar nicht so viel zu berichten. Es ist fast überall freie Fahrt im Augenblick. Wir haben natürlich weiterhin den Blitzerhänger. Und zwar auf der A61 bei Waldlaubersheim. Der steht ja schon seit ein paar Wochen und der wird auch noch ein paar Wochen da stehen. Davon gehe ich aus. Solltet ihr noch was entdeckt haben, ruft bitte an 0671 920 88 88 0. Gute Fahrt.
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5: Heute wird es mal ein bisschen kühler bleiben. Also ein kleines bisschen. Ja, die Spitzenwerte liegen heute an der oberen nahe bei 25, an der unteren bei 27 Grad. Da sind wir also mal von der 30er Marke mal weit entfernt. Die kommt allerdings jetzt am Wochenende wieder zurück, also in den nächsten Tagen wird es wieder ein bisschen wärmer. Aber immerhin, heute genießen wir diesen Tag mit viel Sonnenschein und einer leichten Bewölkung am Nachmittag. Und die aktuellen Werte sind auch recht erfrischend. 11 Grad in Niederhosenbach, wir haben in Niederoberstein am Alexanderplatz und an der Klosterruine Disibodenberg in Odernheim am Glan jeweils 12 Grad. Und in Bad Kreuznach auf dem Kornmarkt zeigt das Thermometer 13 Grad.
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5: Ja, diese kleinen Symbole am Ende eines englischen Briefes. XXXOOO. Sind im Grunde genommen Kisses and Hugs. Ja, es sind so Umarmungen und Küsse. Also eine liebevolle kleine Aufmerksamkeit, könnte man sagen. Bei L. King, da sind aus den X's and O's aber was ganz anderes geworden. Jetzt gleich die Geschichte zu X's and O's. In unserem Tagebuch der großen Hits hat nämlich mit dem 3. Juli zu tun. Das ist der Tag heute. Einen schönen guten Morgen wünsche ich an diesem Freitag.
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1: 3. Juli 2015. Al King ist mit Axes and O's neu in den Charts.

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Nicht musikalisch, sondern emotional. Al King hat gerade einen Freund abserviert. Der Typ ruft trotzdem ständig an. Sie lacht, ist genervt und wirft im Gespräch mit Produzent Dave Bassett einen Satz raus, der eigentlich nur als Gag gedacht war. I had me a boy, turned him into a man. And then I let him go. Dave starrt sie an und sagt, das ist der Song. Und sie schreiben weiter, eine Zeile nach der anderen. 4 Ex-Beziehungen insgesamt, jede ein eigenes Kapitel. Eine Art musikalische To-Do-Liste mit dem Titel, das war ich und das hast du jetzt davon. Was als Witz beginnt, wird ernst und es wird gewaltig. X's and O's schlägt ein wie ein Donnerschlag. Platz 1 in den US Alternative Charts,

als erste Solofrau seit Lord. Und das Beste, einer ihrer Ex-Freunde hört den Song und erkennt sich sogar wieder. Er konfrontiert sie und Elle, sie lächelt nur und sagt, ja, so ist es. Du bist der Typ mit dem Motor.

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1: Einen wunderschönen guten Morgen. Union und SPD wollen Arbeitsverträge flexibler gestalten und die Regeln für Krankschreibungen verschärfen. Künftig soll bereits ab dem ersten Krankheitstag ein ärztliches Attest nötig sein. Die telefonische Krankschreibung entfällt. Ärzteverbände und die Opposition kritisieren die Pläne scharf und sprechen von einer unnötigen Belastung für Patienten und Praxen. In Bad Münster am Stein Ebernburg, da geht heute die Nahe Ufer Kerb los. Bis zum Montag wird gefeiert, heute mit DJ, morgen mit Familientag und Live-Musik. Da werden die No Man's Land auftreten. Am Sonntag gibt es Kultur und Genuss und den Frühschoppen mit Freifahrten dann schließlich am Montag. Offiziell wird die Nahe Ufer Kerb heute mit dem Fassanstich um 18 Uhr eröffnet auf dem Gelände der Realschule Plus am Roten Fels in Bad Münster am Stein Ebernburg. Und nach dem Waldbrand am Roten Fels ist eine Spendenaktion für die rund 600 Einsatzkräfte gestartet worden. Mit den Einnahmen soll ein Helferfest für Feuerwehr und alle weiteren beteiligten Organisatoren organisiert werden. Das ist auch Thema in unseren Lokalnachrichten, jetzt gleich um halb.

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1: Ich bin Marco Bleichschmidt. Guten Morgen. Für die rund 600 Einsatzkräfte beim Waldbrand am Roten Fels ist eine Spendenaktion gestartet worden. Landrätin Bettina Dickes hatte in den vergangenen Tagen zahlreiche Rückmeldungen aus der Bevölkerung erhalten. Sachspenden für alle Einsatzkräfte ließen sich laut Kreisverwaltung jedoch nur schwer organisieren. Deshalb nahm die Landrätin Kontakt mit dem Kreisfeuerwehrverband auf. Dieser koordinierte nun eine Spendenaktion. Bettina Dickes.
2: Die Bevölkerung, das war mein Empfinden, hat die Dankbarkeit auch gespürt. Und deswegen bin ich ganz viel angesprochen worden. Ich würde gern was spenden. Ich möchte gern Geld spenden, damit das an die Einsatzkräfte geht. Deswegen habe ich denen, die mich persönlich angesprochen haben, auch immer gesagt, ich glaube, wir gucken, dass wir eine Spendennummer kriegen. Und wenn ihr was Gutes tun wollt, dann machen wir einfach ein Spendenkonto. Wir machen ein großes Fest. Da werden alle eingeladen, die da waren. Und dann ist das eine tolle Sache.
1: Mit den eingehenden Geldern soll ein Helferfest organisiert werden. Eingeladen werden sollen nicht nur Feuerwehrleute, sondern alle Einsatzkräfte, die in den vergangenen Tagen an der Bewältigung des Waldbrands beteiligt waren. Wer die Aktion unterstützen möchte, kann seine Spende unter dem Verwendungszweck Waldbrand Rotenfels auf das Konto des Kreisfeuerwehrverbands Bad Kreuznach überweisen. An der Weiherschleife in Idar-Oberstein ist eine neue E-Bike-Ladesäule in Betrieb genommen worden. Das Unternehmen OIE installierte dort zwei Lademöglichkeiten. Die Stadt ergänzte die Anlage um drei weitere Ladepunkte. Die Weiherschleife zählt bereits zu den beliebtesten Ausflugszielen der Region und ist ein wichtiger Anlaufpunkt für viele Radfahrer. Die neue Infrastruktur soll den Standort zusätzlich aufwerten und das Laden der E-Bikes während einer Pause ermöglichen. Bei der offiziellen Inbetriebnahme betonten Vertreter von OIE und Stadt, dass die Ladesäule gezielt an einem Ort mit hoher Aufenthaltsqualität errichtet wurde. Die direkte Nähe zur Gastronomie ermögliche es den Gästen, den Aufenthalt und den Ladevorgang miteinander zu verbinden. An der Eröffnung nahm unter anderem Oberbürgermeister Frank Früh auf, Bürgermeister Friedrich Marx sowie Vertreter der OIE, der Edelsteinminen und der Stadtverwaltung teil. Ziel des Projekts ist es, die touristische Infrastruktur auszubauen und Radfahrern künftig mehr Komfort, Flexibilität und Reichweite für ihre Touren entlang der Nahe zu bieten. Eine Entenfamilie hat gestern Morgen auf der B48 in Bad Münster am Stein-Ebernburg für einen ungewöhnlichen Feuereinsatz gesorgt. Zwei Elterntiere und 13 Küken waren in Höhe des Bahnhofs auf der Bundesstraße unterwegs. Um die Tiere und den Verkehr zu schützen, sperrten Polizei und kommunaler Vollzugsdienst die B48 zunächst in eine Fahrtrichtung. Die Entenfamilie machte sich anschließend auf den Weg in Richtung einer Bahnunterführung. Weil die Gefahr bestand, dass die Tiere auf die Gleise gelangen könnten, griffen die Einsatzkräfte ein. Gemeinsam gelang es Polizei und kommunalem Vollzugsdienst, die Entenfamilie sicher einzufangen. Anschließend wurden die Tiere an einem geeigneten Ort wieder freigelassen, damit sie ihre Reise gefahrlos fortsetzen konnten. Der Einsatz endete ohne Verletzungen. Sowohl die beiden Enten und ihre 13 Küken als auch die Einsatzkräfte blieben unversehrt. Zu reinen Flammen in Bingen und Rüdesheim haben der Rhein-Nahe Nahverkehrsverbund und der Zweckverband ÖPNV Rheinland-Pfalz Süd zusätzliche Bus- und Bahnverbindungen angekündigt. Damit sollen die Besucher am späten Samstagabend nach dem Feuerwerk sicher und bequem nach Hause gelangen. Die RB35 verkehrt kurz nach Mitternacht ab Haupt- und Stadtbahnhof. Weitere Verbindungen der RB33 führen nach Mainz und Bad Kreuznach. Vor 1 Uhr startet außerdem eine zusätzliche Fahrt der RB65 vom Binger Hauptbahnhof nach Bad Kreuznach mit Anschluss nach Idar-Oberstein. In Richtung Koblenz wird für die RB26 ein Busersatzverkehr mit mehreren Abfahrten eingerichtet. Auch das Busangebot wird erweitert. Alle Verbindungen finden Interessierte unter rnn.info.
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4: Achtung in Bad Münster am Stein, es wird geblitzt. In der Berliner Straße steht ein Blitzer. Ein weiterer ist noch auf der A61 bei Bad Laubersheim. Und der Blitzer, den ihr entdeckt, den meldet ihr uns bitte über die 0671 920 88 88 0. Kommt gut an euer Ziel, fahrt vorsichtig.
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4: Die Hitze und die Sonne bleiben auch in den nächsten Tagen, auch in der kompletten nächsten Woche. Aber heute ist ein Tag, der ist doch ein bisschen kühler als alle anderen Tage. Immerhin, die Spitzenwerte an der oberen Nahe liegen bei 25, an der unteren Nahe bei 27 Grad. Also man muss ja sagen, doch, da sind wir ein Stückchen entfernt von den 30 Grad. Dabei gibt es heute trotzdem herrlichen Sonnenschein und nur eine ganz leichte Bewölkung am Nachmittag. Die aktuellen Werte sind auch erfrischend. 11 Grad sind es sowohl in Idar-Oberstein an der Weiherschleife als auch in Bärenbach an der Burgruine Naunburg. In Heinzenberg am Bürgerhaus sind es 13 Grad und im Bad Kreuznacher Kurpark 14 Grad.
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4: Eigentlich sind durch die Bank weg alle sehr angetan von dem hohen Einsatz der Einsatzkräfte beim Waldbrand am Roten Fels. Da ist überall immer wieder zu hören, wie dankbar alle Menschen sind. Gerade eben in den Nachrichten ist ja auch die Spendenaktion nochmal angesprochen worden, die deswegen ins Leben gerufen wurde. Bei dem einen oder anderen klingt es aber nicht so und das kann auch manchmal am Missverständnis liegen, als ich jetzt gerade gesehen habe, was unser Wetterexperte aus Traisen, Dominik Jung, gesagt hat. Da habe ich gedacht, was ist denn mit dem los? Ich kenne den als einen total netten Menschen und denke, was ist denn da passiert? Ja, stellt sich heraus, sein Interview in der Zeitung ist ein bisschen missverständlich abgedruckt worden. Wir haben nochmal nachgefragt. Stellt sich heraus, auch Dominik Jung ist eigentlich sehr dankbar wegen der Einsätze, die beim Waldbrand passiert sind. Das Interview hört ihr jetzt gleich in wenigen Minuten hier auf der Antenne. Einen schönen Freitag wünsche ich allen.
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0: Genauso sollte ein Freitag klingen. Genauso wie die Antenne, die ihr eingeschaltet habt. Schön, dass ihr da seid. Der Waldbrand am Roten Fels bei Traisen beschäftigt die Region auch Tage nach dem Einsatz weiter. Feuerwehr und Hilfsorganisation bekommen für ihren Einsatz viel Anerkennung, so auch vom Traisener Meteorologen Dominik Jung. Trotzdem stellt er die Frage, ob die Behörden beim Umgang mit der bekannten Kampfmittelbelastung im Wald zu lange untätig geblieben sind. Max Wischermann hat mit ihm gesprochen.
1: Mit Blick auf den Waldbrand, auf den großen Einsatz und dann auch die Evakuierung von Traisen ist jetzt von Ihrer Seite aus eine Kritik entstanden. Was ist da aus Ihrer Sicht schiefgelaufen?
2: Die Frage ist ja, was hat man im Vorfeld unterlassen? Das ist ja die große Frage. Man wusste ja wohl schon seit Jahren, dass dort Munition liegt in diesem Wald. Und es ist in 80 Jahren nichts passiert, was diese Munition angeht. Man hat Fachleute sagen gehört in den letzten Tagen, naja, man hätte nicht räumen können. Hätte man geräumt, wäre vom Wald nichts mehr übrig. Jetzt haben wir den Punkt, der Wald ist teilweise zerstört und die Munition liegt immer noch da oben. Also der schlechteste aller Fälle ist eingetreten.
1: Sie glauben, dass es damit jetzt auch noch nicht vorbei ist?
2: Ich habe jetzt keine Lust, dass wir jeden Sommer damit rechnen müssen, dass dann Menschen evakuiert werden müssen. Meine Mutter immer raus muss, alle Nachbarn raus müssen und dass da gar nichts passiert. Und letztendlich ist es ja auch für die Gemeinde ein relativ großer Image-Schaden. Ich meine, da oben sind Wandergebiete, Wanderwege, es gibt auch gastwirtschaftliche Betriebe bei uns. Und wenn man jetzt sucht nach Urlaub oder irgendwie in Bad Kreuznach, Unterkünfte, Reisen, kommt sofort, weil Google können sich ja ausrechnen, munitionsbelastetes Gebiet, Evakuierungsmaßnahmen. Ja, also das ist, glaube ich, nicht die Werbung, die man haben möchte.
1: Was genau erwarten Sie jetzt vom Landkreis?
2: Da erwarte ich, dass da oben jetzt mal genau geschaut wird, was da noch liegt. Also ich habe jetzt erfahren, die Leute konnten zurückkehren, weil der größte Munitionshaufen wohl explodiert sei und abgebrannt sei. Der größte. Das heißt, es gibt noch viele kleinere oder andere, die irgendwo liegen. Das Haus meiner Mutter, also mein Haus, meine Mutter drin wohnt, liegt als erstes Haus direkt am Waldrand, an einem Wald, der munitionsbelastet ist. Und meine Mutter muss jetzt quasi jeden Tag im Sommer bei Hitzewellen damit rechnen, dass wieder ein Brand ausbrechen kann und sie evakuiert werden muss, wenn nichts passiert. Und im Endeffekt haben wir jetzt da oben ein Naturschutzgebiet, das immer noch nicht von Minen geräumt ist oder von Munition und noch teilweise zerstört ist. Also the worst case quasi.
1: Verstehe, aber die Kritik an dem Umgang mit der Situation und auch dann der Evakuierung von Traisen, die soll nicht den Einsatz und die Arbeit der Einsatzkräfte klein machen oder irgendwie?
2: Keinesfalls sollten irgendwelche Einsatzkräfte, die da oben bei 40 Grad in der Hitze starten, diskreditiert werden. Also es ging allein gegen die Behörde, was die einfach versäumt hat in den letzten Jahren. Da wurde einfach nicht korrekt gearbeitet. Das ist meine Meinung. Und es kann ja auch nicht sein, dass man Feuerwehrleute reinschickt und die erst selber merken müssen, oh Gott, da fliegt mir Munition um die Ohren. Aber nochmal, das hätte alles nicht sein müssen, wäre der Kreis frühzeitig seinen Pflichten nachgekommen und hätte da oben wirklich aufgeräumt ordentlich. Und das ist nicht getan worden.
1: Die Bad Kreuznacher Kreisverwaltung stellt dazu klar, die Sicherheit der Bevölkerung sowie der eingesetzten Kräfte habe während des gesamten Einsatzes oberste Priorität gehabt. Die Entscheidung zur Evakuierung sei auf Grundlage der Gefahrenlage und der fachlichen Bewertung aller beteiligten Behörden getroffen worden. Ziel sei es gewesen, Menschen vor einer nicht kalkulierbaren Gefährdung durch den Waldbrand in einem Kampfmittelbelastungsgebiet zu schützen. Unabhängig davon habe man aber Verständnis dafür, dass eine Evakuierung für die betroffenen Bürger eine erhebliche Belastung darstellt. Gerade deshalb seien alle Maßnahmen mit dem Ziel getroffen worden, die Sicherheit der Bevölkerung bestmöglich zu gewährleisten.
0: Die Verantwortlichkeit für eine mögliche weitere Räumung des Gebiets, wenn es denn notwendig wäre, liegt nicht beim Kreis Bad Kreuznach. Zum Waldbrand und dem Einsatz wollen wir aber natürlich auch den Landkreis zu Wort kommen lassen. Das Gespräch mit Landrätin Bettina Dickes, das hört ihr jetzt gleich in etwa einer halben Stunde hier auf der Antenne.

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1: Einen wunderschönen guten Morgen. Ja, ein richtiges Frühstückchen. Das brauchen wir jetzt, damit es ein großes Frühstück zu gewinnen gibt. Denn wir schenken euch Gutscheine für das große Frühstücksbuffet bei Kaffeewahl in Bad Kreuznach. Allerdings nur, wenn ihr unser kleines Frühstückchen erkennt. Wir haben verschiedene Frühstückchens rausgesucht. Und wenn ihr eines dieser Frühstückchen, die ich jetzt hier spiele, irgendwo zwischen den Songs hört, dann ruft sofort die Gewinnhotline an. Das hier sind die. Guten Morgen.

0: Also, sobald ihr einen dieser Frühstückchen irgendwo mitten zwischen den Songs der Antenne hört, dann ruft sofort die Gewinnhotline an. Das ist ja die 0671 920 88 88 0. Aber erst wenn das zu hören ist, gibt es auch wirklich die Gutscheine für das Frühstücksbuffet bei Kaffeewahl in Bad Kreuznach zu gewinnen. 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
1: Ich bin Marco Blechschmidt. Guten Morgen. Spendenaktion für Einsatzkräfte nach Waldbrand bei Traisen gestartet. Außerdem in unseren Lokalnachrichten um halb neue E-Bike-Ladesäule an der Weiherschleife in Betrieb genommen. Entenfamilie sorgt für Einsatz auf der B48 in Bad Münster am Stein und zusätzliche Bus- und Bahnverbindungen zu Rhein in Flammen in Bingen.
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2: Ich bin Diana Kramer. Die Spitzen der Koalition wollen ihr Reformpaket trotz aller Kritik realisieren. Man habe die Absicht, das, was da aufgeschrieben wurde, nicht nur ernst zu nehmen, sondern auch umzusetzen, sagte Bundeskanzler Friedrich Merz am Abend in der ZDF-Sendung Maybrit Illner Spezial.
3: Das ist die Schwierigkeit heute. Wir müssen einer Gesellschaft im Frieden, einer Gesellschaft in Freiheit, einer Gesellschaft im Wohlstand, einer Gesellschaft mit sehr viel Sozialpolitik sagen, wir müssen jetzt Veränderungen haben, damit vieles so bleibt, wie wir es in den letzten Jahrzehnten erarbeitet haben.
2: Bundeskanzler Merz. Kritik gibt es vor allem an den Plänen, die Regelungen für Krankschreibungen zu verschärfen. Beschäftigte sollen künftig schon ab dem ersten Tag eine Bescheinigung vom Arzt vorlegen. 5 Jahre nach dem europaweiten Verbot von Einwegplastikartikeln fordern Umweltschützer eine härtere Gangart, damit solche Produkte endlich komplett vom Markt verschwinden. Gabeln oder Strohhalme aus Plastik würden im Internet noch immer zum Kauf angeboten. Das sei ein politisches Armutszeugnis, sagte Viola Wohlgemuth von der Deutschen Umwelthilfe. Der Staat müsse hart gegen Onlinehändler vorgehen und diese sanktionieren. Seit Wochen schon brodelt die Gerüchteküche rund um die Hochzeit von Taylor Swift und Travis Kelce. Jetzt sollen die Feierlichkeiten begonnen haben. Wie mehrere US-Medien berichten, gab das Paar im New Yorker Madison Square Garden ein Abendessen am Vorabend der großen Party, die dann heute Abend steigen soll. Zum Fußball. Bei der Weltmeisterschaft hat Spanien den Titel weiter fest im Blick. Das Team gewann sein 16. Finale gegen chancenlose Österreicher mit 3:0. Außerdem setzte sich Portugal gegen Kroatien durch einen Treffer in der Nachspielzeit mit 2:1 durch.
4: Ronaldo schickt Modric in WM-Rente. Kroatien geht durch den ehemaligen Dortmund, Wolfsburg und Bayern-Spieler Perisic in der 53. Minute in Führung. Ronaldo gleicht eine Viertelstunde später per Foul-Elfmeter aus und Gonzalo Ramos schießt die Portugiesen in der 4. Minute der Nachspielzeit ins Achtelfinale. Rund um diese Tore viel Drama, Großchancen, ein Lattentreffer von Leao und unterm Strich 4 aberkannte Abseitstreffer, einen zum vermeintlichen kroatischen Ausgleich in der 13. Minute der Nachspielzeit. Wahnsinn. Uli Reitinger, Sportredaktion.
2: Am kommenden Montag treffen Portugal und Spanien im Achtelfinale aufeinander.
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6: Einen wunderschönen guten Morgen und aufgepasst in Bad Münster. Hier wird geblitzt in der Berliner Straße. Achtet hier also auf euer Tempo und fahrt nicht zu schnell. Außerdem haben wir weiterhin den Blitzer auf der A61 bei Waldlaubersheim. Und alles, was ihr entdeckt, meldet ihr uns bitte über die 0671 920 88 88 0.
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6: Das Wetter bleibt weiterhin sonnig, auch übers Wochenende und in der kommenden Woche. Aber wir werden heute nicht mehr die 30 Grad erreichen. Heute wird es ein kühlerer Tag. Gut, ab morgen ist es wieder wärmer. Aber es liegt heute bei den Temperaturen, oder die bleiben heute unter 27 Grad. Die aktuellen Werte sind recht erfrischend. 11 Grad sind es gerade mal am Edelsteinmuseum Idar-Oberstein. Wir haben 13 in Hahnweiler am Dorfgemeinschaftshaus. Es sind in Eckenroth am alten Schulhaus und auch in Bad Kreuznach am Kurhaus jeweils 15 Grad.
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6: Monika hat eben gerade hier bei uns im Studio angerufen und auch nochmal zu bedenken gegeben, dass es ja nicht nur Menschenleben und auch Gebäude sind, die von der Bedrohung durch die Kampfmittel am Roten Fels betroffen sind. Der Waldbrand hat natürlich auch viele Tiere getötet. Sie hat also nicht nur von den Tieren im Wald gesprochen, die Säugetiere, die da leben, sondern auch Insekten. Also sie hat gleich noch mehr Leben angesprochen, wobei ich auch nochmal ergänzt habe, dass natürlich auch die Pflanzen betroffen waren bei diesem Waldbrand. Aber wir sprachen gerade eben darüber, dass Dominik Jung aus Traisen ja auch nochmal zu bedenken gegeben hat, dass es 80 Jahre Zeit gewesen wäre, diese Kampfmittel aus diesem Gebiet ja zu beseitigen. Und wir haben mal beim Landkreis Bad Kreuznach über diese Situation nachgefragt. Das Interview mit Landrätin Bettina Dickes jetzt gleich hier bei den Radioweckern. Schönen guten Morgen.
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0: Direkt von unserem Funkturm ab in eure Ohren. Ihr hört die Antenne. Schön, dass ihr uns eingeschaltet habt. Nach dem Waldbrand am Rothenfels bei Traisen, da läuft jetzt die Aufarbeitung der Ereignisse weiter auf Hochtouren. Max Wischermann hat mit Landrätin Bettina Dickes gesprochen.
1: Frau Dickes, die initialen Löscharbeiten, die mussten abgebrochen werden und es wurde aufgrund dieser Munition im Boden ein Sicherheitsradius eingerichtet. Aber das heißt, den Einsatzkräften vor Ort war diese Kampfmittelbelastung im Boden beim ersten oder beim zunächsten Anrücken dann gar nicht bekannt?
2: Zumindest nicht bewusst. Es gibt durchaus einige, die sagten, ja, davon haben wir schon gehört, immer mal wieder wird was gefunden. Das ist aber kein explizites Thema nur des Traisener Waldes oder also des Roten Feldes. Man lernt ja innerhalb einer Lage dazu, sondern das ist ein Thema, das deutschlandweit in sehr vielen Wäldern offensichtlich der Fall ist. Wir haben ja auch im Nachgang relativ viele Gespräche geführt. Ist es dort schon an den zuständigen Stellen, das sind jetzt nicht wir im Landkreis, bekannt, dass dort eine Fundstätte von Munition ist, so wie an vielen anderen Stellen innerhalb von Deutschland in Wäldern auch. Vielleicht zur Historie. Gegen Kriegsende gab es einen Aufruf der Wehrmacht, dass Munition, die vorhanden ist, in die Wälder gebracht und angezündet werden sollte oder weit weg von der Bevölkerung gebracht und angezündet werden sollte, damit sie nicht den Alliierten in die Hände fallen. Und das ist passiert, das ist auch an dieser Stelle offensichtlich passiert, das wissen wir heute. Und bei dieser damaligen Explosion ist einiges an Munition nicht gezündet, sondern einfach versprengt worden. Und das über einen sehr großen Radius hinweg und das ist dieser Radius, über den wir jetzt einfach auch gesprochen haben. Dass dort immer mal wieder was gefunden wird, das ist uns mittlerweile bekannt.
1: Munition, das heißt Ladung für Waffen oder Bomben oder...
2: Wir reden hier nicht von Bomben, die dort gefunden wurden, sondern tatsächlich Munition, die die Wehrmacht in ihre Waffen hineingeladen hat. Also in der Regel Hülsen, Patronenhülsen. Das ist, sind jetzt keine großen Waffen, keine Bomben. Und das ist einfach mein Kenntnisstand. Wir tragen die Verantwortung an der Stelle nicht, sondern wir sind ja auch auf Informationen angewiesen. In der Regel tief im Boden.
1: Aber hat man in den letzten 80 Jahren dann seit dem Zweiten Weltkrieg versucht, diese Kampfmittel nochmal genauer aufzuspüren oder vielleicht sogar zu entfernen?
2: Es gab schon mal in den 90er Jahren eine Aktion, dass man dort auch mit Personal hineingegangen ist, gesammelt hat, was man gefunden hat, oberirdisch, alles andere ist unterirdisch, teilweise eingewachsen in die Wurzeln der Bäume. Und daher gehe ich davon aus, dass man auch gesagt hat, es besteht keinerlei Gefährdung für die Bevölkerung. Und diese Problematik kam erst auf,

0: bei einer Temperatur über 80 Grad schmelzen solche Kampfmittel. Und erst durch das Schmelzen der Hülle kommt es überhaupt zu Knallgeräuschen. Und deswegen war die Gefahrenlage, die sonst keine war, weil wir sonst keine Temperaturen über 80 Grad dort an der Stelle haben, deswegen war die Gefahrenlage jetzt akut da, die es vorher nicht gab.
1: Viele Menschen haben ja nach dem Ereignis jetzt Angst. Angst, ob sowas vielleicht wieder passieren könnte. Können Sie diese Angst nachvollziehen?
0: In solchen Fällen ist es immer das eine, die Emotion, die ich nachvollziehen kann, dass Menschen jetzt Angst haben. Eine für mich völlig nachvollziehbare Reaktion. Und auf der anderen Seite gibt es Menschen, die das studiert haben, die eine extrem hohe Fachexpertise haben, wie der Kampfmittelräumdienst. Und der hat uns innerhalb dieses Einsatzes immer wieder mitgeteilt, wenn die Temperatur an den Stellen unter 80 Grad geht, besteht keinerlei Gefahr. Und daher ist dieser Punkt, wir sind heute natürlich weit unter 80 Grad wieder, dass keinerlei Gefahr für die Bevölkerung ausgeht aus Sicht der Experten.
1: Aber wird da jetzt noch was geräumt?
0: Die Verantwortlichkeit für das Thema Räumen, wenn es denn notwendig wäre, liegt nicht beim Landkreis. Und ich kann für mich nur sagen, es gibt immer Menschen, die sind Experten und viel mehr Experten als ich im Detail. Und wenn ich einem Experten nicht vertraue, wem soll ich denn dann vertrauen? Und die haben uns jetzt diese Aussage gemacht. Wir sind nichtsdestotrotz bin ich im intensiven Austausch mit Mainz, die auch prüfen, wie geht man damit um, auch in anderen Bundesländern nachfragen, die ja häufiger solche Lagen haben. Das ist ja für Rheinland-Pfalz eine außergewöhnliche gewesen. Und da warte ich jetzt einfach auch auf Rückmeldung aus Mainz.
2: Sagt Bettina Dickes. Bad Kreuznachs Landrätin ist unglaublich dankbar für die große Unterstützung aller Einsatzkräfte beim Waldbrand. Gemeinsam mit dem Kreisfeuerwehrverband wurde mittlerweile eine Spendenaktion koordiniert. Wer die unterstützen möchte, kann seine Spende unter den Verwendungszweck Waldbrand Rotenfels auf das Konto des Kreisfeuerwehrverbands Bad Kreuznach überweisen.

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1: Einen wunderschönen guten Morgen. Union und SPD wollen Arbeitsverträge flexibler gestalten und die Regeln für Krankschreibungen verschärfen. Künftig soll bereits ab dem ersten Krankheitstag ein ärztliches Attest nötig sein. Die telefonische Krankschreibung entfällt. Ärzteverbände und die Opposition kritisieren die Pläne scharf und sprechen von einer unnötigen Belastung für Patienten und Praxen. In Bad Münstereifel Ebernburg, da geht heute die nahe Uferkerb los. Bis zum Montag wird gefeiert, heute mit DJ, morgen mit Familientag und Live-Musik. Da werden die No Man's Land auftreten. Am Sonntag gibt es Kultur und Genuss und den Frühschoppen mit Freifahrten dann schließlich am Montag. Offiziell wird die nahe Uferkerb heute mit dem Fassanstich um 18 Uhr eröffnet auf dem Gelände der Realschule Plus am Roten Fels in Bad Münstereifel Ebernburg. Und nach dem Waldbrand am Roten Fels ist eine Spendenaktion für die rund 600 Einsatzkräfte gestartet worden. Mit den Einnahmen soll ein Helferfest für Feuerwehr und alle weiteren beteiligten Organisatoren organisiert werden. Das ist auch Thema in unseren Lokalnachrichten, jetzt gleich um halb.

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1: Ich bin Marco Bleichschmidt. Guten Morgen. Für die rund 600 Einsatzkräfte beim Waldbrand am Roten Fels ist eine Spendenaktion gestartet worden. Landrätin Bettina Dickes hatte in den vergangenen Tagen zahlreiche Rückmeldungen aus der Bevölkerung erhalten. Sachspenden für alle Einsatzkräfte ließen sich laut Kreisverwaltung jedoch nur schwer organisieren. Deshalb nahm die Landrätin Kontakt mit dem Kreisfeuerwehrverband auf. Dieser koordinierte nun eine Spendenaktion. Bettina Dickes.
2: Die Bevölkerung, das war mein Empfinden, hat die Dankbarkeit auch gespürt. Und deswegen bin ich ganz viel angesprochen worden. Ich würde gern was spenden. Ich möchte gern Geld spenden, damit das an die Einsatzkräfte geht. Deswegen habe ich denen, die mich persönlich angesprochen haben, auch immer gesagt, ich glaube, wir gucken, dass wir eine Spendennummer kriegen. Und wenn ihr was Gutes tun wollt, dann machen wir einfach ein Spendenkonto. Wir machen ein großes Fest. Da werden alle eingeladen, die da waren. Und dann ist das eine tolle Sache.
1: Mit den eingehenden Geldern soll ein Helferfest organisiert werden. Eingeladen werden sollen nicht nur Feuerwehrleute, sondern alle Einsatzkräfte, die in den vergangenen Tagen an der Bewältigung des Waldbrands beteiligt waren. Wer die Aktion unterstützen möchte, kann seine Spende unter dem Verwendungszweck Waldbrand Rotenfels auf das Konto des Kreisfeuerwehrverbands Bad Kreuznach überweisen. An der Weiherschleife in Idar-Oberstein ist eine neue E-Bike-Ladesäule in Betrieb genommen worden. Das Unternehmen OIE installierte dort zwei Lademöglichkeiten. Die Stadt ergänzte die Anlage um drei weitere Ladepunkte. Die Weiherschleife zählt bereits zu den beliebtesten Ausflugszielen der Region und ist ein wichtiger Anlaufpunkt für viele Radfahrer. Die neue Infrastruktur soll den Standort zusätzlich aufwerten und das Laden der E-Bikes während einer Pause ermöglichen. Bei der offiziellen Inbetriebnahme betonten Vertreter von OIE und Stadt, dass die Ladesäule gezielt an einem Ort mit hoher Aufenthaltsqualität errichtet wurde. Die direkte Nähe zur Gastronomie ermögliche es den Gästen, den Aufenthalt und den Ladevorgang miteinander zu verbinden. An der Eröffnung nahm unter anderem Oberbürgermeister Frank Früh auf, Bürgermeister Friedrich Marx sowie Vertreter der OIE, der Edelsteinminen und der Stadtverwaltung teil. Ziel des Projekts ist es, die touristische Infrastruktur auszubauen und Radfahrern künftig mehr Komfort, Flexibilität und Reichweite für ihre Touren entlang der Nahe zu bieten. Eine Entenfamilie hat gestern Morgen auf der B48 in Bad Münster am Stein-Ebernburg für einen ungewöhnlichen Feuereinsatz gesorgt. Zwei Elterntiere und 13 Küken waren in Höhe des Bahnhofs auf der Bundesstraße unterwegs. Um die Tiere und den Verkehr zu schützen, sperrten Polizei und kommunaler Vollzugsdienst die B48 zunächst in eine Fahrtrichtung. Die Entenfamilie machte sich anschließend auf den Weg in Richtung einer Bahnunterführung. Weil die Gefahr bestand, dass die Tiere auf die Gleise gelangen könnten, griffen die Einsatzkräfte ein. Gemeinsam gelang es Polizei und kommunalem Vollzugsdienst, die Entenfamilie sicher einzufangen. Anschließend wurden die Tiere an einem geeigneten Ort wieder freigelassen, damit sie ihre Reise gefahrlos fortsetzen konnten. Der Einsatz endete ohne Verletzungen. Sowohl die beiden Enten und ihre 13 Küken als auch die Einsatzkräfte blieben unversehrt. Zu reinen Flammen in Bingen und Rüdesheim haben der Rhein-Nahe Nahverkehrsverbund und der Zweckverband ÖPNV Rheinland-Pfalz Süd zusätzliche Bus- und Bahnverbindungen angekündigt. Damit sollen die Besucher am späten Samstagabend nach dem Feuerwerk sicher und bequem nach Hause gelangen. Die RB35 verkehrt kurz nach Mitternacht ab Haupt- und Stadtbahnhof. Weitere Verbindungen der RB33 führen nach Mainz und Bad Kreuznach. Vor 1 Uhr startet außerdem eine zusätzliche Fahrt der RB65 vom Binger Hauptbahnhof nach Bad Kreuznach mit Anschluss nach Idar-Oberstein. In Richtung Koblenz wird für die RB26 ein Busersatzverkehr mit mehreren Abfahrten eingerichtet. Auch das Busangebot wird erweitert. Alle Verbindungen finden Interessierte unter rnn.info.
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4: Einen wunderschönen guten Morgen. Immer noch gibt es den Blitzer in Bad Münster am Stein. Hier wird in der Berliner Straße, also da bei der Unterführung zum Bahnhof, geblitzt. Nicht zu schnell fahren. Außerdem wird geblitzt auf der A61 bei Waldlaubersheim. Alle Staus, Blitzer, Verkehrsbehinderungen, die ihr gesehen habt, meldet ihr uns bitte über die 0671 920 88 88 0. Allen eine gute Fahrt.
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4: Das ist mal ein Wetterchen. Ganz viel Sonnenschein und heute nicht zu heiß, ja? Es werden heute keine 30 Grad, sondern maximal 27. Dabei wird es zwar auch wieder am Nachmittag eine leichte Bewölkung geben, aber eben eine leichte Bewölkung, nicht zu viel. Die aktuellen Werte: 10 Grad haben wir in Gösenroth, 11 Grad in Idar-Oberstein im Stadttheater. In Langenthal am Hollerweg messen wir 16 und in Bad Kreuznach an der Römerhalle 17 Grad.
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4: Ich glaube, Sie hören's, oder? Mein Magen knurrt. Ja, ich habe auch noch kein Frühstückchen bekommen. Aber natürlich gibt es wieder die Gelegenheit, einen Gutschein für ein Frühstücksbuffet beim Café Wahl zu gewinnen. Ja, immer schön auf unser Programm achten, falls ihr unser Frühstückchen, also Stückchen aus einem Frühstückshit, irgendwo zwischen den Songs hört, dann ruft einfach unsere Hotline an. Das wird dann automatisch die Gewinn-Hotline an der Stelle. Ich drücke da jetzt schon mal ganz doll die Daumen. Aber warum mein Magen knurrt, das werden wir jetzt gleich klären. Danach hat nämlich Christa aus Altenbamberg gefragt. Also sie hat nach ihrem eigenen Magen gefragt. Aber warum knurrt der Magen eigentlich bei Hunger, wollt ihr wissen? Die Antwort gleich hier bei den Radiowäckern. Schönen guten Morgen.
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0: Guten Morgen, es ist Freitag der 3. Also, das geht noch, kein Freitag der 13. Unsere schlaue Frage heute, die kommt aus Alten Bamberg. Christa hat noch kein Frühstückchen bekommen und deswegen knurrt ihr Magen. Und sie wollte wissen, wenn wir Hunger haben, warum knurrt dann unser Magen? Eine wirklich schlaue Frage, hier ist die Antwort darauf.
1: Ich hab gar nichts verstanden.
0: Unser Magen und unser Darm machen eigentlich immer Geräusche. Kein Wunder, arbeiten sie doch permanent mit Speisebreien und Flüssigkeit. Ja, währenddessen sorgen sie mit permanenten Kontraktionen für eine Durchwalkung und den Transport dieses Breis. Doch was ist, wenn der Magen leer ist? Dann zieht er sich ringförmig zusammen und presst dabei den Magensaft gegen die Magenwand. Durch einen kleinen Spalt quetscht er nun diesen Saft hindurch, um auch noch die letzten Speisereste, die da vielleicht noch sind, zu verarbeiten. Logischerweise verursacht das Geräusche, wenn da Flüssigkeit und Luft durch eine kleine Öffnung gepresst werden. Und diese Geräusche werden dann durch den Resonanzkörper schließlich auch noch bassig und laut. Eben wie ein Knurren. Dieses Hungerknurren hat im Medizinischen sogar einen recht lautmalerischen Namen erhalten. Borborygmus.
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1: Ich bin Marco Blechschmidt, guten Morgen. Spendenaktion für Einsatzkräfte nach Waldbrand bei Traisen gestartet. Außerdem in unseren Lokalnachrichten um 20:30, neue E-Bike-Ladesäule an der Weiherschleife in Betrieb genommen. Entenfamilie sorgt für Einsatz auf der B48 in Bad Münster am Stein und zusätzliche Bus- und Bahnverbindungen zu Rhein in Flammen in Bingen.
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2: Ich bin Diana Kramer. Union und SPD wollen Deutschland mit einem umfassenden Reformpaket zu Steuern, Arbeit und Entbürokratisierung aus der Wirtschaftskrise führen. Für Familien sind etwa Steuerentlastungen geplant. Für Arbeitnehmer wird sich einiges in puncto Krankschreibung ändern. Sie soll dem Arbeitgeber künftig schon ab dem ersten Tag der Erkrankung vorgelegt werden. Daran gibt es auch Kritik.
3: Bislang muss die Krankschreibung am vierten Tag beim Arbeitgeber vorliegen. Und wenn der Plan ist, dass ich mich nicht mehr telefonisch krankschreiben lassen darf und ich gleichzeitig am ersten Tag eine Arbeitsunfähigkeitsbescheinigung vorlegen soll, würde das heißen, dass ich mich auch mit 39 Grad Fieber etwa zur Ärztin schleppen müsste. Geht so natürlich nicht. Schwarz-Rot wird da also nochmal ins Detail gehen müssen. Dass die telefonische Krankschreibung wegfallen wird, das steht fest. Aus Berlin, Lea Matschulat.
2: Kritik gibt es auch an der geplanten Einkommensteuerreform. Das Institut der Deutschen Wirtschaft hält dadurch einen Anstieg der Schwarzarbeit für möglich. Hintergrund ist die ab 2027 geplante Kürzung des sogenannten Handwerkerbonus. Dadurch können Handwerkerleistungen steuerlich geringer abgesetzt werden. IW-Volkswirt Dominik Enste warnt, wenn die Kosten für legale Arbeit steigen, wird Schwarzarbeit attraktiver. Mit Bremen, Niedersachsen, Sachsen, Sachsen-Anhalt, Schleswig-Holstein und Thüringen starten heute die nächsten Bundesländer in die Sommerferien. Die Autoclubs ACE und ADAC rechnen ab dem Mittag mit der nächsten großen Reisewelle.
4: Für den Nachmittag bis in den Abend hinein dürften Autofahrer viel Geduld brauchen. Neben dem Feierabendverkehr sorgen auch die mehr als 1000 Dauerbaustellen für Probleme. Hinzu kommen zusätzliche Sperrungen, etwa durch Blow-ups durch die Hitzewelle von letzter Woche. Ähnlich kritisch sehen die Autoclubs die Lage morgen Vormittag. Erst für Sonntag rechnen ADAC und ACE mit einer entspannteren Situation. Tanja Wagner, Nachrichtenredaktion.
2: Zum Fußball. Bundestrainer Julian Nagelsmann soll übereinstimmenden Medienberichten zufolge in Kürze seinen Rücktritt erklären. Der 38-Jährige soll nach der Krisensitzung beim DFB in Frankfurt am Main zu dieser Entscheidung gekommen sein, berichten der TV-Sender Sky und die Bild-Zeitung. Bei der WM, wo Deutschland im 16. Finale ausgeschieden war, haben Portugal und Spanien das Achtelfinale erreicht. Spanien besiegte Österreich mit 3:0, Portugal setzte sich gegen Kroatien mit 2:1 durch.
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6: Einen wunderschönen guten Morgen hier auf der Antenne. Bitte aufgepasst, in Bad Münster am Stein, da gibt es einen Blitzer in der Berliner Straße, an der Unterführung da zum Bahnhof. Da solltet ihr sowieso drauf aufpassen, dass ihr nicht zu schnell fahrt. Genauso wie auf der A61 bei Waldlaubersheim, da steht weiterhin der Blitzerhänger. Ein weiterer Blitzer ist gerade eben von Manuela genannt worden auf der B41, etwa auf Höhe von Kirn. Alle Staus, Blitzer, Verkehrsbehinderung, die ihr entdeckt, meldet ihr uns bitte über die 0671 920 88 88 0. Gute Fahrt.
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6: Jetzt kommen wir zu dem Sommer, den ich mir gewünscht habe. Viel Sonnenschein, nur gelegentlich ein kleines Wölkchen, was dafür sorgt, dass der Himmel auch ein bisschen hübsch aussieht und Maximwerte von 27 Grad. Das macht doch Spaß, oder? Das ist das Wetter von heute. In den nächsten Tagen wird es wieder ein bisschen wärmer, aber genießen wir heute einfach den Tag. Vor allen Dingen, da jetzt auch gut Abkühlung möglich ist mit 11 Grad in Idar-Oberstein an der Edelstein-Erlebniswelt. In Freising haben wir 15, in Erbis-Büdesheim am Eicherwald 16 Grad und in Bad Kreuznach an den Brückenhäusern zeigt das Thermometer 18 Grad.
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6: Ah, das waren ja viele Diskussionen seit dem WM aus der deutschen Nationalmannschaft um den Trainer. Jetzt steht's aber fest, Julian Nagelsmann ist zurückgetreten. Thema jetzt auch gleich in unserem WM-Ticker hier auf der Antenne. Ich bin Thorsten Subert, schönen guten Morgen.
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2: Schauen wir zunächst auf die Spiele der Nacht. Um 21 Uhr besiegte Spanien Österreich mit 3:0. Auch Portugal ist weiter. Um 1 Uhr besiegte Portugal Kroatien. Das Ergebnis 2:1. Damit steht eine weitere Achtelfinalbegegnung fest, nämlich Spanien gegen Portugal. Um 5 Uhr traten die Schweiz und Algerien gegeneinander an. Die Schweiz siegte mit 2:0 und hat im Achtelfinale nun entweder Argentinien oder Kap Verde vor der Brust. Jetzt ist die Entscheidung gefallen. Julian Nagelsmann tritt als Bundestrainer zurück. Nur wenige Tage nach dem bitteren WM-Aus gegen Paraguay ziehen der DFB und Nagelsmann die Konsequenzen aus dem Turnierdebakel. Nach Sky-Informationen wurde dem Trainer der Rücktritt in einem mehrstündigen Treffen mit der DFB-Spitze nahegelegt. Noch kurz vor dem Ausscheiden hatte Sportdirektor Rudi Völler Nagelsmann als Top-Trainer bezeichnet. Am Ende reichte das aber nicht mehr. Nagelsmanns Vertrag lief eigentlich noch bis zur EM 2028. Nun kommt er einer möglichen Entlassung zuvor. Und die nächste große Frage steht nun im Raum. Wer übernimmt? Als heißer Name gilt der ehemalige Mainz 05-Spieler und Erfolgstrainer Jürgen Klopp. Laut Sky wäre Klopp bereit, den Bundestrainerjob zu übernehmen, sollte der DFB auf ihn zukommen. Heute Abend geht's mit den letzten 16. Finalbegegnungen weiter, sodass dann das Achtelfinale komplettiert wird. Um 20 Uhr die Begegnung Australien gegen Ägypten in Dallas. Um 0 Uhr wird die Begegnung Argentinien gegen Kap Verde in Miami angepfiffen. Und um 3.30 Uhr nachts in Kansas City startet die Begegnung Kolumbien-Ghana.
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1: Einen wunderschönen guten Morgen. Union und SPD wollen Arbeitsverträge flexibler gestalten und die Regeln für Krankschreibungen verschärfen. Künftig soll bereits ab dem ersten Krankheitstag ein ärztliches Attest nötig sein. Die telefonische Krankschreibung entfällt. Ärzteverbände und die Opposition kritisieren die Pläne scharf und sprechen von einer unnötigen Belastung für Patienten und Praxen. In Bad Münstereifel Ebernburg, da geht heute die nahe Uferkerb los. Bis zum Montag wird gefeiert, heute mit DJ, morgen mit Familientag und Live-Musik. Da werden die No Man's Land auftreten. Am Sonntag gibt es Kultur und Genuss und den Frühshoppen mit Freifahrten dann schließlich am Montag. Offiziell wird die nahe Uferkerb heute mit dem Fassanstich um 18 Uhr eröffnet auf dem Gelände der Realschule Plus am Roten Fels in Bad Münstereifel Ebernburg. Und nach dem Waldbrand am Roten Fels ist eine Spendenaktion für die rund 600 Einsatzkräfte gestartet worden. Mit den Einnahmen soll ein Helferfest für Feuerwehr und alle weiteren beteiligten Organisatoren organisiert werden. Das ist auch Thema in unseren Lokalnachrichten.
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3: Ich bin Marco Bleischmidt. Guten Morgen. Für die rund 600 Einsatzkräfte beim Waldbrand am Roten Fels ist eine Spendenaktion gestartet worden. Landrätin Bettina Dickes hatte in den vergangenen Tagen zahlreiche Rückmeldungen aus der Bevölkerung erhalten. Sachspenden für alle Einsatzkräfte ließen sich laut Kreisverwaltung jedoch nur schwer organisieren. Deshalb nahm die Landrätin Kontakt mit dem Kreisfeuerwehrverband auf. Dieser koordinierte nun eine Spendenaktion. Bettina Dickes.
4: Die Bevölkerung, das war mein Empfinden, hat die Dankbarkeit auch gespürt. Und deswegen bin ich ganz viel angesprochen worden. Ich würde gern was spenden. Ich möchte gern Geld spenden, damit das an die Einsatzkräfte geht. Deswegen habe ich denen, die mich persönlich angesprochen haben, auch immer gesagt, ich glaube, wir gucken, dass wir eine Spendennummer kriegen. Und wenn ihr was Gutes tun wollt, dann machen wir einfach ein Spendenkonto. Wir machen ein großes Fest. Da werden alle eingeladen, die da waren. Und dann ist das eine tolle Sache.
3: Mit den eingehenden Geldern soll ein Helferfest organisiert werden. Eingeladen werden sollen nicht nur Feuerwehrleute, sondern alle Einsatzkräfte, die in den vergangenen Tagen an der Bewältigung des Waldbrands beteiligt waren. Wer die Aktion unterstützen möchte, kann seine Spende unter dem Verwendungszweck Waldbrand Rotenfels auf das Konto des Kreisfeuerwehrverbands Bad Kreuznach überweisen. An der Weiherschleife in Idar-Oberstein ist eine neue E-Bike-Ladesäule in Betrieb genommen worden. Das Unternehmen OIE installierte dort zwei Lademöglichkeiten. Die Stadt ergänzte die Anlage um drei weitere Ladepunkte. Die Weiherschleife zählt bereits zu den beliebtesten Ausflugszielen der Region und ist ein wichtiger Anlaufpunkt für viele Radfahrer. Die neue Infrastruktur soll den Standort zusätzlich aufwerten und das Laden der E-Bikes während einer Pause ermöglichen. Bei der offiziellen Inbetriebnahme betonten Vertreter von OIE und Stadt, dass die Ladesäule gezielt an einem Ort mit hoher Aufenthaltsqualität errichtet wurde. Die direkte Nähe zur Gastronomie ermögliche es den Gästen, den Aufenthalt und den Ladevorgang miteinander zu verbinden. An der Eröffnung nahm unter anderem Oberbürgermeister Frank Früh auf, Bürgermeister Friedrich Marx sowie Vertreter der OIE, der Edelsteinminen und der Stadtverwaltung teil. Ziel des Projekts ist es, die touristische Infrastruktur auszubauen und Radfahrern künftig mehr Komfort, Flexibilität und Reichweite für ihre Touren entlang der Nahe zu bieten. Eine Entenfamilie hat gestern Morgen auf der B48 in Bad Münster am Stein-Ebernburg für einen ungewöhnlichen Feuereinsatz gesorgt. Zwei Elterntiere und 13 Küken waren in Höhe des Bahnhofs auf der Bundesstraße unterwegs. Um die Tiere und den Verkehr zu schützen, sperrten Polizei und kommunaler Vollzugsdienst die B48 zunächst in eine Fahrtrichtung. Die Entenfamilie machte sich anschließend auf den Weg in Richtung einer Bahnunterführung. Weil die Gefahr bestand, dass die Tiere auf die Gleise gelangen könnten, griffen die Einsatzkräfte ein. Gemeinsam gelang es Polizei und kommunalem Vollzugsdienst, die Entenfamilie sicher einzufangen. Anschließend wurden die Tiere an einem geeigneten Ort wieder freigelassen, damit sie ihre Reise gefahrlos fortsetzen konnten. Der Einsatz endete ohne Verletzungen. Sowohl die beiden Enten und ihre 13 Küken als auch die Einsatzkräfte blieben unversehrt. Zu reinen Flammen in Bingen und Rüdesheim haben der Rhein-Nahe Nahverkehrsverbund und der Zweckverband ÖPNV Rheinland-Pfalz Süd zusätzliche Bus- und Bahnverbindungen angekündigt. Damit sollen die Besucher am späten Samstagabend nach dem Feuerwerk sicher und bequem nach Hause gelangen. Die RB35 verkehrt kurz nach Mitternacht ab Haupt- und Stadtbahnhof. Weitere Verbindungen der RB33 führen nach Mainz und Bad Kreuznach. Vor 1 Uhr startet außerdem eine zusätzliche Fahrt der RB65 vom Binger Hauptbahnhof nach Bad Kreuznach mit Anschluss nach Idar-Oberstein. In Richtung Koblenz wird für die RB26 ein Busersatzverkehr mit mehreren Abfahrten eingerichtet. Auch das Busangebot wird erweitert. Alle Verbindungen finden Interessierte unter rnn.info.
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6: Zunächst mal wünschen wir allen eine gute Fahrt. Aber dabei auch immer achtsam und natürlich auch nach den entsprechenden Geschwindigkeitsbeschränkungen. Es gibt einen Blitzer in Bad Münster am Stein in der Berliner Straße. Einen weiteren Blitzer haben wir auf der B41 bei Kirn. Und auch auf der A61 bei Waldlaubersheim steht weiter der Blitzerhänger. Alles, was ihr bei eurer Fahrt entdeckt, meldet ihr uns bitte über die 0671 920 88 88 0.
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6: Bis eben hat sich die nächtliche Frische gut gehalten, jetzt aber gehen die Temperaturen dann doch mal deutlich nach oben. 14 Grad haben wir jetzt schon in Oberhambach an der Pyramide am Ferienpark gemessen. 15 Grad sind es in Idar-Oberstein am Edelstein-Museum. In Seibersbach in der Sohnwaldstraße sind es 17 und in Bad Kreuznach am Teetempelchen 19 Grad. Bis zu 27 Grad werden es heute noch, damit sind wir diesmal weit von der 30 entfernt. Das dürfte der kühlste Tag in dieser Woche werden. Ab morgen wird es dann nämlich schon wieder ein kleines bisschen wärmer.
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6: Sam Smith und Kim Petras jetzt hier auf der Antenne mit Unholy. Geht's hinein in diesen Freitagmorgen. Ich wünsche einen schönen letzten Tag vor Wochenende.
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0: Oberbürgermeister. Was gibt es Neues aus dem Rathaus?
1: Ja, aus dem Büro glaube ich nicht, sondern auf dem Weg zum Büro ist aber uns vorbeigekommen Oberbürgermeister Emanuel Letzen. Schönen guten Morgen.
2: Ja, wie fast jeden Freitag. Guten Morgen.
1: Direkt von zu Hause auf dem Weg. Das ist so, glaube ich, ein ganz angenehmer Zwischenstopp, hoffe ich. Zumal es ja, glaube ich, keine ereignislose Woche war. Wir hatten ja am Wochenende den Waldbrand bei Traisen und das ist ja nicht an Bad Kreuznach, das ist ja der Brand in Bad Kreuznach. Das sind ja unsere Stadtwälder.
2: Tatsächlich, Traisen gehört zum Kreis Bad Kreuznach, zur VG Rüdesheim, aber der Wald an sich, der dort am Rodenfels, am Fernsehturm sich befindet, ist tatsächlich, das hat man jetzt mal richtig festgestellt, alles städtischer Wald.
1: Das heißt also, die Stadt Bad Kreuznach von dem Waldbrand betroffen. Zunächst mal, der Einsatz war ja immens, das waren ja hunderte Einsatzkräfte und Herr Letz, Sie werden ja nie müde, das Ehrenamt zu loben.
2: Ja, tatsächlich. Also das muss man wirklich mal sagen. Und ich spreche ja aus Erfahrung, aus meiner Vergangenheit war ich bei der Polizei und bei vielen Großeinsätzen im Einsatz, wie beispielsweise G20-Gipfeltreffen in Hamburg, was ja schon eine Dimension ist. Das übersteigt natürlich das, was jetzt hier in Bad Kreuznach war. Nichtsdestotrotz weiß ich aus dem Blickfeld zu berichten, dass das, was hier gelaufen ist, hochprofessionell. Und jetzt kommen wir zum Ehrenamt. Zu 90% war das ja alles ehrenamtliches Engagement, Freiwillige Feuerwehr beim Deutschen Roten Kreuz sind alles ehrenamtliche Helferinnen und Helfer und die Organisation und das behördenübergreifende Kommunikation, muss man sagen, hochprofessionell und ist wirklich sehr, sehr gut gelaufen.
1: Jetzt stehen Sie natürlich da mit einem Wald, der einen immensen Schaden erlitten hat. Was bedeutet das jetzt für die Stadt?
2: Ja, der Forst, der war auch die ganze Zeit dabei, Herr Lorenz Berger, der auch für uns als Stadt, für die Stadt das Ganze hier bewirtschaftet, die sind schon an den Aufräumarbeiten dran, man lässt wohl die Schneisen, aber man kann es ja nie ausschließen, nächste Woche sind ja auch wieder hohe Temperaturen gemeldet, dass es mal wieder zu Bränden kommen kann, ja, es gehört leider zur Realität und dass man dann schon entsprechend vorbereitet ist, deswegen wird man die Schneisen so breit lassen, ist wichtig. Und wie hoch die Schäden letztendlich sind, der letzte Stand war ja so 19 Hektar plus minus 5 war da beeinträchtigt von den Bränden. Das heißt ja nicht, dass komplett die Bäume abgebrannt sind, aber man wird jetzt die nächsten Wochen eine Nachschau machen und dann wieder aufforsten. Vielleicht mit Unterstützung von vielen Helferinnen und Helfern. Können wir auch verschiedenste Aktionen machen. Der Herr Berger ist da, der hat da pfiffige Ideen und die werde ich natürlich vollumfänglich auch unterstützen.
1: Überall war natürlich auch die Frage danach, wieso sind da überhaupt immer noch Kampfmittel im Boden? Ist das eine Frage an den Kreis? Ist das dann eine Frage an die Stadt, wenn der Wald ja zur Stadt gehört? Wer müsste da eigentlich ja Bescheid wissen?
2: Ja, der Forst, der ja ständig im Wald ist, hat mir auch mitgeteilt, dass es immer mal wieder Fälle gab, wo sie dann den Kampfmittelräumdienst gerufen haben. Bei Verdachtsfällen macht man das. Aber ja, auch ich habe die Aussagen gehört, ja wieso da immer noch Munition vorhanden ist. Ja, Deutschland war nun mal nach dem Zweiten Weltkrieg insgesamt beeinträchtigt, auch unsere Wälder, der Pfälzerwald letztendlich. Und da gibt es ja auch die Aussagen, wenn man wirklich alles bereinigen möchte, erstens ist das unbezahlbar, zweitens müsste man alle Wälder roden, man müsste mit schweren Gerät vorangehen, weil mit Spaten oder mit Hacke kommt man da nicht weit. Das wäre Handarbeit für die Oberfläche, aber noch tiefer in den Boden käme man nicht, auch durch die Topografie. Also es ist unrealistisch und die Munition ging auch deswegen ja nur hoch aufgrund der hohen Temperaturen durch den Brand. Also wir reden hier von 150 Grad und der Forst, der ist ständig im Wald mit schweren Gerät und da ist bisher nie was passiert und wenn Verdachtsfälle kommen, rufen sie den Kampfmittelräumdienst und der beurteilt das dann, ob was gemacht werden muss oder nicht. Also das geschieht immer in Zusammenarbeit und das ist im Übrigen nicht nur bei uns so. Man hört es auch immer wieder in Brandenburg und da ist noch viel mehr Munition verborgen. Man hört es auch, dass da auch immer mal wieder, dass es da immer wieder brennt. Und das gehört leider zur Realität und es funktioniert eben nicht, dass man sämtliche Wälder im ganzen Bundesgebiet von Munition beispielsweise, dass die beseitigt wird.
1: Das Gute ist allerdings, Sie haben in Ihren Büchern entdeckt, dass der Wald versichert ist. Sowas gibt's?
2: Ja, auch das hat unser Liegenschaftsamt mitgeteilt. Wir haben tatsächlich eine Waldversicherung und der Schaden wird der Versicherung schon gemeldet und wie hoch der letztendlich ist und um welche Beträge es geht und was tatsächlich letztendlich versichert ist. Das muss ich nochmal hinterfragen und bei allem Schaden, bei allem, was wir die Woche jetzt mitgemacht haben, bei den Befürchtungen und dem Ausmaß, ist das ein kleiner Wermutstropfen.
1: Hoffen wir also aufgrund der Gedanken an Flächenbrände und Waldbrände doch auf ein bisschen Abkühlung. Sie haben tatsächlich ein bisschen Abkühlung ins Salintal gebracht, gemeinsam mit dem Kulturdezernenten der Stadt Bad Kreuznach, Mirko Helmut Kohl, waren Sie im Ferienlager.
2: Ja, wie jedes Jahr findet ja das Kinderdorf statt, 3 Wochen, organisiert von der Stadt Bad Kreuznach, von der Mühle. Ein wichtiges Angebot für die Eltern, aber in erster Linie natürlich für die Kinder, weil 6 Wochen Sommerferien, das muss ja erstmal überbrückt werden. Und von daher ist das ein tolles Angebot, 3 Wochen am Stück. Und ich sponsor dann immer Eis, eine Abkühlung für die Kinder, die freuen sich auch drauf, die reißen mir förmlich das Eis aus den Händen. Und der Jugendamtsdezernent war auch dabei und von daher ist das immer jedes Jahr ein schöner Termin und im nächsten Jahr werde ich das auch auf jeden Fall wieder machen.
1: Da wurde dann also aus Mirko Helmut Kohl wurde Mirko Helmut Cool, könnte man sagen, bei dieser leckeren Überraschung im Kinderdorf. Dann wünsche ich Ihnen aber ein schönes Wochenende und auch ein bisschen Abkühlung zwischendurch bei der Hitze.
2: Ja, vielen Dank und ich wünsche weiterhin schöne Ferien. Die haben ja erst begonnen und dauern noch eine Weile an.
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1: Ich bin Marco Blechschmidt, guten Morgen. Spendenaktion für Einsatzkräfte nach Waldbrand bei Traisen gestartet. Außerdem in unseren Lokalnachrichten um halb, neue E-Bike-Ladesäule an der Weiherschleife in Betrieb genommen. Entenfamilie sorgt für Einsatz auf der B48 in Bad Münster am Stein und zusätzliche Bus- und Bahnverbindungen zu Rhein in Flammen in Bingen.
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2: Ich bin Diana Kramer. Bundestrainer Julian Nagelsmann soll in Kürze seinen Rücktritt erklären, das berichten mehrere Medien. Der 38-Jährige soll nach der Krisensitzung beim DFB gestern in Frankfurt am Main zu dieser Entscheidung gekommen sein, melden Sky und die Bild-Zeitung.
3: Der DFB will ein und denselben Fehler nicht zum dritten Mal machen. Löw durfte nach der verkorksten WM in Russland vorerst bleiben, genauso Flick nach der Blamage in Katar. Diesmal nicht. Und das dürfte den DFB viele Millionen Euro kosten. Der Nagelsmann hat noch 2 Jahre Vertrag und sein Nachfolger wird ja auch nicht ehrenamtlich arbeiten. Seinen Wunschkandidaten Jürgen Klopp müsste der DFB aus seinem Red Bull-Vertrag rauskaufen. Also das war mal eine richtig teure WM-Pleite der Nationalmannschaft. Uli Reitinger, Sportredakteur.
2: Union und SPD wollen Deutschland mit einem umfassenden Reformpaket aus der Wirtschaftskrise führen. Für Kritik sorgt aber vor allem, dass Arbeitnehmer bei Krankschreibung ihrem Arbeitgeber künftig schon ab dem ersten Tag eine Bescheinigung vom Arzt vorlegen müssen. Vizekanzler Lars Klingbeil sprach am Abend im ZDF von einem Kompromiss, für den es aber praktikable Lösungen bei der Umsetzung geben müsse.
4: Natürlich müssen wir das jetzt so machen, dass niemand krank zur Arbeit geht. Also da wird man jetzt gute pragmatische Lösungen finden müssen. Und das war jetzt eine Grundsatzeinigung im Koalitionsausschuss. Jetzt geht es darum, dass das Ganze pragmatisch umgesetzt wird. Aber das werden wir hinbekommen.
2: Finanzminister Lars Klingbeil. Auch die Krankenkassen sehen die neue Regelung skeptisch. DRK-Vorstandschef Andreas Storm warnt vor negativen Effekten und überfüllten Hausarztpraxen, auch durch die Abschaffung der telefonischen Krankschreibung. Im Tarifstreit im Handel ruft die Gewerkschaft Verdi heute erneut zu bundesweiten Warnstreiks auf. Betroffen sein können vor allem Supermärkte, Möbelhäuser und andere Einzelhändler. Verdi fordert für die Beschäftigten 7% mehr Lohn, mindestens aber 225 Euro mehr im Monat. Die Arbeitgeber verweisen darauf, dass die Versorgung der Kunden trotz des Streiks gesichert ist. Und nochmal zum Fußball. Bei der WM hat sich Portugal gegen Kroatien mit 2:1 durchgesetzt und steht im Achtelfinale. Dort trifft das Team am Montag auf Europameister Spanien. Die Spanier hatten im 16. Finale 3:0 gegen Österreich gewonnen.
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6: Einen wunderschönen guten Morgen und aufgepasst. In Bad Münster am Stein in der Berliner Straße, da steht ein Blitzer. Ein weiterer ist immer noch der Blitzerhänger auf der A61 bei Waldlaubersheim. Alle Staus, Blitzer, Verkehrsbehinderung, die ihr seht, meldet ihr uns bitte an die 0671 920 88 88 0. Gute Fahrt.
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6: Die aktuellen Werte. Wir haben in Tiefenstein am Naturbad im Augenblick 15 Grad, in Idar-Oberstein an den Edelsteinminen sind es 16, in Spall am Glockenturm zeigt das Thermometer 18 Grad und auf dem Burger Platz in Bad Kreuznach 19. Bis zu 27 bekommen wir heute noch, das heißt wir bleiben heute unter 30 Grad. Auch wenn jetzt langsam die Bewölkung ein bisschen zunimmt, am Nachmittag bleibt es auch bei einer leichten Bewölkung, es lockert dann in der Nacht wieder auf.
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6: Wie wäre es mit dem Frühstück? Also, ich könnte mir jetzt definitiv ein gutes Frühstück gönnen. Hab doch ein bisschen Hunger jetzt noch am frühen Morgen. Falls ihr sagt, ja, ein Frühstück wäre jetzt genau das Richtige, am liebsten ein richtig schönes Frühstücksbuffet, dann habe ich jetzt gleich genau das Richtige für euch. Nach Tina Turner und nach Bebe Rexha gemeinsam mit Faithless, hier auf der Antenne.
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0: Schönen guten Morgen. Ach ja, es tat gut, ein bisschen was gegessen, aber es war ein trockenes Brötchen. Richtig lecker war das nicht, nee. Ich bräuchte mal wieder so ein richtiges Frühstück, so ein Frühstücksbuffet.
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0: Und ist es vielleicht schon jetzt hier zu hören? Nee, ist was anderes. Zoe Wees, schönen guten Morgen.

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1: Ich bin Marco Bleischmidt. Guten Morgen. Für die rund 600 Einsatzkräfte beim Waldbrand am Roten Fels ist eine Spendenaktion gestartet worden. Landrätin Bettina Dickes hatte in den vergangenen Tagen zahlreiche Rückmeldungen aus der Bevölkerung erhalten. Sachspenden für alle Einsatzkräfte ließen sich laut Kreisverwaltung jedoch nur schwer organisieren. Deshalb nahm die Landrätin Kontakt mit dem Kreisfeuerwehrverband auf. Dieser koordinierte nun eine Spendenaktion. Bettina Dickes.
2: Die Bevölkerung, das war mein Empfinden, hat die Dankbarkeit auch gespürt. Und deswegen bin ich ganz viel angesprochen worden. Ich würde gern was spenden. Ich möchte gern Geld spenden, damit das an die Einsatzkräfte geht. Deswegen habe ich denen, die mich persönlich angesprochen haben, auch immer gesagt, ich glaube, wir gucken, dass wir eine Spendennummer kriegen. Und wenn ihr was Gutes tun wollt, dann machen wir einfach ein Spendenkonto. Wir machen ein großes Fest. Da werden alle eingeladen, die da waren. Und dann ist das eine tolle Sache.
1: Mit den eingehenden Geldern soll ein Helferfest organisiert werden. Eingeladen werden sollen nicht nur Feuerwehrleute, sondern alle Einsatzkräfte, die in den vergangenen Tagen an der Bewältigung des Waldbrands beteiligt waren. Wer die Aktion unterstützen möchte, kann seine Spende unter dem Verwendungszweck Waldbrand Rotenfels auf das Konto des Kreisfeuerwehrverbands Bad Kreuznach überweisen. An der Weiherschleife in Idar-Oberstein ist eine neue E-Bike-Ladesäule in Betrieb genommen worden. Das Unternehmen OIE installierte dort zwei Lademöglichkeiten. Die Stadt ergänzte die Anlage um drei weitere Ladepunkte. Die Weiherschleife zählt bereits zu den beliebtesten Ausflugszielen der Region und ist ein wichtiger Anlaufpunkt für viele Radfahrer. Die neue Infrastruktur soll den Standort zusätzlich aufwerten und das Laden der E-Bikes während einer Pause ermöglichen. Bei der offiziellen Inbetriebnahme betonten Vertreter von OIE und Stadt, dass die Ladesäule gezielt an einem Ort mit hoher Aufenthaltsqualität errichtet wurde. Die direkte Nähe zur Gastronomie ermögliche es den Gästen, den Aufenthalt und den Ladevorgang miteinander zu verbinden. An der Eröffnung nahm unter anderem Oberbürgermeister Frank Früh auf, Bürgermeister Friedrich Marx sowie Vertreter der OIE, der Edelsteinminen und der Stadtverwaltung teil. Ziel des Projekts ist es, die touristische Infrastruktur auszubauen und Radfahrern künftig mehr Komfort, Flexibilität und Reichweite für ihre Touren entlang der Nahe zu bieten. Eine Entenfamilie hat gestern Morgen auf der B48 in Bad Münster am Stein-Ebernburg für einen ungewöhnlichen Feuereinsatz gesorgt. Zwei Elterntiere und 13 Küken waren in Höhe des Bahnhofs auf der Bundesstraße unterwegs. Um die Tiere und den Verkehr zu schützen, sperrten Polizei und kommunaler Vollzugsdienst die B48 zunächst in eine Fahrtrichtung. Die Entenfamilie machte sich anschließend auf den Weg in Richtung einer Bahnunterführung. Weil die Gefahr bestand, dass die Tiere auf die Gleise gelangen könnten, griffen die Einsatzkräfte ein. Gemeinsam gelang es Polizei und kommunalem Vollzugsdienst, die Entenfamilie sicher einzufangen. Anschließend wurden die Tiere an einem geeigneten Ort wieder freigelassen, damit sie ihre Reise gefahrlos fortsetzen konnten. Der Einsatz endete ohne Verletzungen. Sowohl die beiden Enten und ihre 13 Küken als auch die Einsatzkräfte blieben unversehrt. Zu reinen Flammen in Bingen und Rüdesheim haben der Rhein-Nahe Nahverkehrsverbund und der Zweckverband ÖPNV Rheinland-Pfalz Süd zusätzliche Bus- und Bahnverbindungen angekündigt. Damit sollen die Besucher am späten Samstagabend nach dem Feuerwerk sicher und bequem nach Hause gelangen. Die RB35 verkehrt kurz nach Mitternacht ab Haupt- und Stadtbahnhof. Weitere Verbindungen der RB33 führen nach Mainz und Bad Kreuznach. Vor 1 Uhr startet außerdem eine zusätzliche Fahrt der RB65 vom Binger Hauptbahnhof nach Bad Kreuznach mit Anschluss nach Idar-Oberstein. In Richtung Koblenz wird für die RB26 ein Busersatzverkehr mit mehreren Abfahrten eingerichtet. Auch das Busangebot wird erweitert. Alle Verbindungen finden Interessierte unter rnn.info.
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4: Achtung, aufgepasst bei Wärtsbach, da wird geblitzt. Auf der L160 bei Niederwörresbach, da steht ein Blitzer. Dankeschön für die Meldung. Ein weiterer ist in Bad Münster am Stein, da wird in der Berliner Straße geblitzt, also bei der Unterführung zum Bahnhof. Auch hier nicht zu schnell fahren. Und ansonsten gibt es nur den Blitzerhänger auf der A61 bei Bad Laubersheim. Staus, Blitzer und Verkehrsbehinderung, die ihr seht, meldet ihr uns einfach über unsere Hotline 0671 920 88 88 0. Gute Fahrt!
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4: Die aktuellen Temperaturen sind noch im Bereich der kühlen Lüftung, könnte man sagen. Also wenn ihr noch eure Wohnung durchkühlen wollt, 17 Grad sind es in Idar-Oberstein am Hallenbad, da gibt es dann gute Chancen. In Baumholder am Stadion sind es 18 Grad. Aber jetzt haben wir schon 21 in Weinstein an der Palmsteinhalle und auch in Bad Kreuznach am Teetempelchen sind es 21 Grad. Also langsam wird es doch wirklich warm. Die Spitzenwerte liegen aber heute bei 27 Grad und damit deutlich unter denen der letzten Tage, allerdings auch unter denen der nächsten Tage, denn am Wochenende wird es wieder ein bisschen heißer.
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4: Kelly Clarkson sorgt jetzt für den richtigen Soundtrack zum Freitagmorgen jetzt um 9.38 Uhr. Schönen guten Morgen.
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1: Einen wunderschönen guten Morgen. Union und SPD wollen Arbeitsverträge flexibler gestalten und die Regeln für Krankschreibungen verschärfen. Künftig soll bereits ab dem ersten Krankheitstag ein ärztliches Attest nötig sein. Die telefonische Krankschreibung entfällt. Ärzteverbände und die Opposition kritisieren die Pläne scharf und sprechen von einer unnötigen Belastung für Patienten und Praxen. In Bad Münster am Stein Ebernburg, da geht heute die nahe Uferkerb los. Bis zum Montag wird gefeiert, heute mit DJ, morgen mit Familientag und Live-Musik. Da werden die No Man's Land auftreten. Am Sonntag gibt es Kultur und Genuss und den Frühschoppen mit Freifahrten dann schließlich am Montag. Offiziell wird die nahe Uferkerb heute mit dem Fassanstich um 18 Uhr eröffnet auf dem Gelände der Realschule Plus am Roten Fels in Bad Münster am Stein Ebernburg. Und nach dem Waldbrand am Roten Fels ist eine Spendenaktion für die rund 600 Einsatzkräfte gestartet worden. Mit den Einnahmen soll ein Helferfest für Feuerwehr und alle weiteren beteiligten Organisatoren organisiert werden.

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1: Ich bin Max Wischermann. Schönen guten Tag. Auffahrunfall in Bad Kreuznach fordert einen Verletzten. Außerdem in unseren Lokalnachrichten um halb. Neue E-Bike-Ladesäule an der Weiherschleife in Betrieb genommen. Mysteriöse Hilferufe in Kirn. Und zusätzliche Bus- und Bahnverbindungen zu Rhein in Flammen in Bingen.
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2: Ich bin Diana Kramer. Diese Entscheidung hatte sich abgezeichnet, auch wenn er selbst sie noch bis zuletzt ausgeschlossen hatte. Bundestrainer Julian Nagelsmann soll übereinstimmenden Medienberichten zufolge in Kürze seinen Rücktritt erklären. Die Entscheidung soll bei einer Krisensitzung beim DFB in Frankfurt gestern gefallen sein, berichten Sky und Bild-Zeitung. Nagelsmann war mit der DFB-Auswahl am Montag im 16. Finale der Fußball-WM im Elfmeterschießen an Paraguay gescheitert. Die Spitzen der Koalition wollen ihr Reformpaket trotz Kritik realisieren. Man habe die Absicht, die Vorhaben nicht nur ernst zu nehmen, sondern auch umzusetzen, sagte Bundeskanzler Friedrich Merz in der ZDF-Sendung Maybrit Illner Spezial.
3: Das ist die Schwierigkeit heute. Wir müssen einer Gesellschaft im Frieden, einer Gesellschaft in Freiheit, einer Gesellschaft im Wohlstand, einer Gesellschaft mit sehr viel Sozialpolitik sagen, wir müssen jetzt Veränderungen haben, damit vieles so bleibt, wie wir es in den letzten Jahrzehnten erarbeitet haben.
2: Bundeskanzler Merz. Kritik gibt es vor allem an den Plänen, die Regelungen für Krankschreibungen zu verschärfen. Arbeitnehmer sollen künftig schon ab dem ersten Tag eine Bescheinigung vom Arzt vorlegen. Die Krankschreibung per Telefon fällt weg. Die Mieten in den 40 größten deutschen Städten sind in den vergangenen 10 Jahren um 51% gestiegen. Das zeigt eine Erhebung des Deutschen Gewerkschaftsbundes auf Basis von Daten des Marktforschungsinstituts Empirica.
4: In München liegt die Durchschnittsmiete aktuell bei 23,36 Euro pro Quadratmeter. Das ist mit Abstand der unrühmliche Spitzenplatz. In Rostock liegt der Quadratmeterpreis zwar noch bei vergleichsweise bescheidenen 11 Euro. Rostock steht aber ganz oben, wenn es um die Steigerung in den letzten 10 Jahren geht. Plus 83%. Die Bundesregierung will eine staatliche Wohnungsbaugesellschaft gründen, um bezahlbaren Wohnraum zu schaffen. Gleichzeitig will sie möglichen Enteignungen von großen privaten Wohnungskonzernen einen Riegel vorschieben. Uli Reitinger, Berlin.
2: Tausende Beschäftigte von Mercedes-Benz protestieren heute bundesweit gegen die Verschärfung des Sparkurses bei dem Autobauer. Laut IG Metall sollen die Kundgebungen an mehreren Standorten der Auftakt für weitere Protestaktionen sein. Die Gewerkschaft kündigte einen heißen Sommer und Herbst an, solange die Arbeitgeber auf Arbeitsplatzabbau und Verlagerung setzen, statt echte Problemlösungen zu suchen, heißt es.
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6: Es gibt Blitzer, die uns gemeldet worden sind. Achtet auch zwischen Saulheim und Sulzheim auf eure Geschwindigkeit. Dort wird auf dieser Strecke ebenfalls geblitzt. Dann gibt es Blitzer auf der L160 bei Niederwörsbach. Und wir haben noch einen weiteren in Bad Münster am Stein in der Berliner Straße. Staus, Blitzer und Verkehrsbehinderungen, die ihr gesehen habt, meldet ihr bitte an die 0671 920 88 88 0. Gute Fahrt.
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6: Die aktuellen Werte: Wir haben 17 Grad in Niederoberstein in der Vasenstraße, in Reichenbach an der evangelischen Pfarrkirche sind es 18. Rolsheim am Hugo-Brandt-Platz ist jetzt 20 Grad warm und in Bad Kreuznach am Salinenplatz sind 21 Grad gemessen worden. Heute werden es bis zu 27 Grad, das dürfte damit der kühlste Tag in dieser Woche bleiben, denn schon am Wochenende wird es wieder ein kleines bisschen wärmer. Immerhin bleibt es heute aber sonnig, die Bewölkung bleibt nur ganz leicht.
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6: Musik aus Island würde ich eigentlich fast sagen, aber eigentlich eher Musik aus Berlin. Da ist Aussicht nämlich im Augenblick zu finden. Electrified, jetzt hier auf der Antenne. Ich bin Thorsten Subert. Ich wünsche einen schönen Vormittag.
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1: Ich bin Max Wischermann. Schönen guten Tag. In Bad Kreuznach hat sich ein Auffahrunfall mit einem Verletzten ereignet. Wie die Freiwillige Feuerwehr Bad Kreuznach mitteilt, passierte der Unfall gestern Nachmittag an der Kreuzung Alzeyer Straße und Kamer Straße. Ein Auto fuhr auf ein vorausfahrendes Fahrzeug auf, wobei im auffahrenden Auto die Airbags auslösten. Ein Ersthelfer brachte den Fahrer aus dem Fahrzeug und betreute ihn bis zum Eintreffen der Rettungskräfte. Der Mann wurde nach der Erstversorgung mit einem Rettungswagen in ein Krankenhaus gebracht. Die Fahrerin des vorausfahrenden Autos klagte nach dem heftigen Aufprall über Nackenschmerzen, musste nach der Untersuchung durch den Rettungsdienst jedoch nicht weiter behandelt werden. Die Feuerwehr sicherte die Unfallstelle, stellte den Brandschutz sicher, nahm ausgelaufene Betriebsstoffe auf und klemmte die Fahrzeugbatterie ab. Während des rund einstündigen Einsatzes war die Alzeyer Straße zwischen dem Kreisel Ringstraße und der John F. Kennedy Straße vollständig gesperrt. An der Weiherschleife in Niederoberstein ist eine neue E-Bike-Ladesäule in Betrieb genommen worden. Das Unternehmen OIE installierte dort zwei Lademöglichkeiten. Die Stadt ergänzte die Anlage um drei weitere Ladepunkte. Die Weiherschleife zählt bereits zu den beliebtesten Ausflugszielen der Region und ist ein wichtiger Anlaufpunkt für viele Radfahrer. Die neue Infrastruktur soll den Standort zusätzlich aufwerten und das Laden der E-Bikes während einer Pause ermöglichen. Bei der offiziellen Inbetriebnahme betonten Vertreter von OIE und Stadt, dass die Ladesäule gezielt an einem Ort mit hoher Aufenthaltsqualität errichtet wurde. Die direkte Nähe zur Gastronomie ermögliche es den Gästen, den Aufenthalt und den Ladevorgang miteinander zu verbinden. An der Eröffnung nahmen unter anderem Oberbürgermeister Frank Frühauf, Bürgermeister Friedrich Marx sowie Vertreter der OIE, der Edelsteinminen und der Stadtverwaltung Idar-Oberstein teil. Ziel des Projekts ist es, die touristische Infrastruktur auszubauen und Radfahrern künftig mehr Komfort, Flexibilität und Reichweite für ihre Touren entlang der Nahe zu bieten. In Kirn hat eine Anwohnerin gestern mehrfach die Rufe eines Mannes nach der Polizei gehört. Das teilt die Kirner Polizei mit. Am späten Abend nahm sie im Bereich der Daunerstraße und der Josef-Görres-Straße wahr, dass ein Mann wiederholt nach der Polizei rief. Die Frau verständigte daraufhin auch die Polizei. Einsatzkräfte suchten den Bereich anschließend mit einer Streifenbesatzung ab. Zufällig befand sich zudem ein Polizeihubschrauber in der Nähe, der die Suche aus der Luft unterstützte. Trotz der umfangreichen Maßnahmen konnte die gesuchte Person nicht gefunden werden. Nach Angaben der Kirner Polizei ergaben sich während des Einsatzes außerdem keine Hinweise auf eine konkrete Gefährdung oder auf den Hintergrund der mysteriösen Rufe. Zu reinen Flammen in Bingen und Rüdesheim haben der Rhein-Nahe Nahverkehrsbund und der Zweckverband ÖPNV Rheinland-Pfalz Süd zusätzliche Bus- und Bahnverbindungen angekündigt. Damit sollen die Besucher am späten Samstagabend nach dem Feuerwerk sicher und bequem nach Hause gelangen. Der RB 35 verkehrt kurz nach Mitternacht ab Haupt- und Stadtbahnhof. Weitere Verbindungen der RB 33 führen nach Mainz und Bad Kreuznach. Vor 1 Uhr startet außerdem eine zusätzliche Fahrt der RB 65 vom Binger Hauptbahnhof nach Bad Kreuznach mit Anschluss nach Idar-Oberstein. In Richtung Koblenz wird für die RB 26 ein Busersatzverkehr mit mehreren Abfahrten eingerichtet. Auch das Busangebot wird erweitert. Alle Verbindungen finden Interessierte unter rnn.info.
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3: Nach dem DAX-Rekord gestern ist das Börsenbarometer im frühen Handel weiter gestiegen. Am Vormittag hat sich der DAX um 0,5% auf 25.714 Punkte nach oben bewegt und liegt damit selbstredend weiter auf Rekordniveau. An den asiatischen Märkten waren zuvor die Tech-Aktien wieder sehr gefragt. An der Wall Street ist heute Pause, morgen ist der Unabhängigkeitstag in den USA. Hier steigen die Aktien der Versorger E.ON und RWE sowie Heidelberg Materials und Airbus. Gegen den Trend haben Rheinmetall, SAP und Scout24 eingebüßt. Auch der Euro ist gestiegen, die Gemeinschaftswährung notiert am Vormittag bei einem Dollar 14,55. Aus Frankfurt, Klaus Bente.
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4: Die Blitzer stehen einmal zwischen Sulzheim und Saulheim, einmal in Niederwörresbach, genau gesagt in der Nähe von Niederwörresbach, nämlich auf der L160 und in Bad Münster am Stein in der Berliner Straße. Falls ihr noch was anderes gesehen habt, ruft uns bitte an 0671 920 88 88 0.
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4: Viel Sonnenschein im Augenblick, aber die ersten kleinen Wolken, die lassen sich am Himmel schon blicken. Das sieht wirklich einfach malerisch aus hier bei uns an der Nahe. Und auch im Laufe des Nachmittags wird es nur leicht bewölkt bleiben, nicht besonders stark. Dabei erreichen wir aber nur 27 Grad und damit ist es deutlich kühler als in den letzten Tagen. Morgen wird es aber schon wieder ein bisschen wärmer. Die aktuellen Werte, wir haben 17 Grad in Idar-Oberstein auf der Idar, in Otzweiler am Oberlauf des Großbachs und an der Kirner Kürburg sind es jeweils 20 Grad und an der Theodorshalle in Bad Kreuznach 21 Grad.
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4: In der nächsten halben Stunde nicht nur mit Thorsten Subert, sondern auch mit Hits von Katy Perry, Elton John, Britney Spears, Phil Collins, lauter große Namen, die jetzt gleich hier zu hören sind. Den Anfang macht Loy mit Red Eyes. Schönen Freitag wünsche ich.
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1: Ich bin Max Wischermann. Schönen guten Tag. Auffahrunfall in Bad Kreuznach fordert einen Verletzten. Außerdem in unseren Lokalnachrichten um halb. Lokale Aktionsgruppe Sohnwald Nahe startet neuen LIDA-Förderaufruf. Mysteriöse Hilferufe in Kirn. Und Autohaus überrascht Kitas mit Mini-BMWs.
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2: Ich bin Diana Kramer. Bundestrainer Julian Nagelsmann soll in Kürze seinen Rücktritt erklären, das berichten mehrere Medien. Der 38-Jährige soll nach der Krisensitzung beim DFB gestern in Frankfurt am Main zu dieser Entscheidung gekommen sein, melden Sky und die Bild-Zeitung.
3: Der DFB will ein und denselben Fehler nicht zum dritten Mal machen. Löw durfte nach der verkorksten WM in Russland vorerst bleiben, genauso Flick nach der Blamage in Katar. Diesmal nicht. Und das dürfte den DFB viele Millionen Euro kosten. Denn Nagelsmann hat noch 2 Jahre Vertrag und sein Nachfolger wird ja auch nicht ehrenamtlich arbeiten. Seinen Wunschkandidaten Jürgen Klopp müsste der DFB aus seinem Red Bull-Vertrag rauskaufen. Also das war mal eine richtig teure WM-Pleite der Nationalmannschaft. Uli Reitinger, Sportredakteur.
2: Union und SPD wollen Deutschland mit einem umfassenden Reformpaket aus der Wirtschaftskrise führen. Für Kritik sorgt dabei vor allem, dass Arbeitnehmer bei Krankschreibung ihrem Arbeitgeber künftig schon ab dem ersten Tag eine Bescheinigung vom Arzt vorlegen müssen. Vizekanzler Lars Klingbeil sprach am Abend im ZDF von einem Kompromiss, für den es aber praktikable Lösungen bei der Umsetzung brauche.
4: Natürlich müssen wir das jetzt so machen, dass niemand krank zur Arbeit geht. Also da wird man jetzt gute pragmatische Lösungen finden müssen. Und das war jetzt eine Grundsatzeinigung im Koalitionsausschuss. Jetzt geht es darum, dass das Ganze pragmatisch umgesetzt wird. Aber das werden wir hinbekommen.
2: Finanzminister Lars Klingbeil. Auch die Krankenkassen sehen die neue Regelung skeptisch. DAK-Vorstandschef Andreas Storm warnt vor negativen Effekten und überfüllten Hausarztpraxen, auch durch die Abschaffung der telefonischen Krankschreibung. In einer Großstadt in Deutschland zu leben, wird immer teurer. In den vergangenen 10 Jahren sind die Mieten in den 40 größten Städten im Schnitt um 51% gestiegen. Das zeigt eine Erhebung des Deutschen Gewerkschaftsbunds auf Basis von Daten des Marktforschungsinstituts Empirica. In Berlin zum Beispiel stiegen die Angebotsmieten von knapp 9 Euro pro Quadratmeter Anfang 2016 auf 15,80 Euro Anfang dieses Jahres. Ein Plus von fast 77%. In Hamburg beträgt der Anstieg gut 54, in München fast 52%. Prozentual besonders stark gestiegen sind die Mieten etwa in Rostock mit 83% oder in Lübeck mit mehr als 71%.
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6: Unsere Gewinnhotline wird ruckzuck zur Verkehrshotline, wenn ihr uns Staus oder Blitzer meldet auf der 0671 920 88 88 0. Da sind uns auch schon Blitzer gemeldet worden. Zum einen auf der L160 bei Niederwörsbach, zum anderen in Bad Münster am Stein in der Berliner Straße und auch zwischen Sulzheim und Saulheim wird geblitzt. Fahrt also nirgends zu schnell. Gute Fahrt.
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6: Wir schauen mal auf die aktuellen Werte. Es sind 17 Grad in Bruchweiler, 18 haben wir in Ida Oberstein am Schloss Oberstein. In Badenheim am Tennisplatz haben wir 21 Grad und im Bad Kreuznacher Kurpark 22. Im Laufe des Tages werden es noch 27 Grad. Damit sind wir also 3 Grad unter der 30er-Marke, die wir in den letzten Tagen hatten, die allerdings am Wochenende auch wieder zurückkehren wird. Heute bleibt es sonnig und nur leicht bewölkt.
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6: Alle Photovoltaikbesitzer werden ja jetzt im Augenblick das Wetter genießen. Also mehr Sonne ist ja schon kaum mehr möglich als in den letzten Tagen und auch in den nächsten Tagen. Kein Wunder, dass auch die Balkonkraftwerke sich immer größerer Beliebtheit erfreuen. Und deswegen gibt es auch eine Informationsveranstaltung heute Nachmittag zu genau diesem Thema. Einer der Ausgetipps, die ich jetzt gleich für euch habe, hier auf der Antenne. Ich bin Thorsten Subert. Schönen Freitag.
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1: Wie funktioniert ein Balkonkraftwerk? Und worauf muss ich bei der Installation achten? Antworten auf diese und viele weitere Fragen gibt es heute Nachmittag bei einem kostenlosen Workshop der Stadt Bingen. Solarbotschafter Marc Diefenbach erklärt verständlich, wie ein Balkonkraftwerk montiert wird, welche technischen und gesetzlichen Vorgaben gelten und welche Rolle Wechselrichter oder Batteriespeicher spielen. Vorkenntnisse sind nicht erforderlich, außerdem bleibt genügend Zeit für individuelle Fragen. Die Teilnahme ist kostenlos, eine vorherige Anmeldung ist allerdings erforderlich, da die Plätze begrenzt sind. Der Workshop beginnt heute um 15 Uhr bei den Stadtwerken in Bingen. Die Crucenia-Thermen in Bad Kreuznach laden heute Abend zum Sommerfest ein. Die Besucher erwartet ein spannender Abend auf der Terrasse direkt an der Nahe. Neben dem Schwimmen sorgt ein Aquafitness-Angebot für Bewegung. Wer lieber den Sommer genießen möchte, kann bei Musik von DJ Azzi tanzen und mit alkoholfreien Cocktails unter Palmen echtes Urlaubsfeeling erleben. Eine Anmeldung ist nicht erforderlich. Einfach vorbeikommen und den Sommerabend genießen von 17 bis 22 Uhr heute Abend in den Crucenia-Thermen in Bad Kreuznach. Im Weindorf Wallhausen findet morgen das große Rebenbeben statt. Von Fass zu Fass mit gigantischem Blick über das Nahetal. Charakterstarke Weine von 12 Nahewinzern verkosten und dabei echte Typen kennenlernen. Mit von der Partie sind Merck mit alkoholfreien Sekten und leckeren Fruchtsaftcocktails, Voldos mit ihrem Foodtruck und Pizza Walter aus Wallhausen. In der Dämmerung wird die Tasting Zone zu einer Weinbar und das nächtliche Beben mit den Shakers kann beginnen. Inmitten der Reben die Vibes der Nahe erleben und mit Nahewein das Beben spüren. Tickets für das Rebenbeben sind im Vorverkauf für 50 Euro erhältlich. Die Veranstaltung beginnt morgen um 18 Uhr mit dem Tasting. Ab 20 Uhr folgt die Weinparty mit Live-Musik. Der Quatsch Comedy Club macht morgen Station in Gensing und bringt jede Menge Stand-Up-Comedy auf die Bühne. Das Erfolgsformat begeistert seit mehr als 30 Jahren mit einem abwechslungsreichen Mix aus bekannten Comedians und vielversprechenden Newcomern. Durch den Abend führt ein Moderator, der gemeinsam mit 4 Comedians für beste Unterhaltung sorgen wird. Jeder Künstler bringt seinen eigenen Stil mit. Von Alltagsgeschichten über spontane Gags bis hin zu überraschenden Pointen. So ist garantiert für jeden Humor etwas dabei. Tickets gibt's ab 37,50 Euro auf eventim.de. Die Show beginnt morgen um 20 Uhr in der Nahetal Arena in Gensing. Einlass ist bereits um 18.30 Uhr.
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1: Ich bin Max Wischermann. Schönen guten Tag. In Bad Kreuznach hat sich ein Auffahrunfall mit einem Verletzten ereignet. Wie die Freiwillige Feuerwehr Bad Kreuznach mitteilt, passierte der Unfall gestern Nachmittag an der Kreuzung Alzeyer Straße und Kamer Straße. Ein Auto fuhr auf ein vorausfahrendes Fahrzeug auf, wobei im auffahrenden Auto die Airbags auslösten. Ein Ersthelfer brachte den Fahrer aus dem Fahrzeug und betreute ihn bis zum Eintreffen der Rettungskräfte. Der Mann wurde nach der Erstversorgung mit einem Rettungswagen in ein Krankenhaus gebracht. Die Fahrerin des vorausfahrenden Autos klagte nach dem heftigen Aufprall über Nackenschmerzen, musste nach der Untersuchung durch den Rettungsdienst jedoch nicht weiter behandelt werden. Die Feuerwehr sicherte die Unfallstelle, stellte den Brandschutz sicher, nahm ausgelaufene Betriebsstoffe auf und klemmte die Fahrzeugbatterie ab. Während des rund einstündigen Einsatzes war die Alzeyer Straße zwischen dem Kreisel Ringstraße und der John F. Kennedy Straße vollständig gesperrt. Die lokale Aktionsgruppe Sohnwald Nahe hat den 7. LIDA-Förderaufruf gestartet. Seit Ende Mai können Vereine, Initiativen, Unternehmen und Kommunen wieder Projektideen einreichen, die die nachhaltige Entwicklung der Region fördern. Die Projektsteckbriefe müssen dafür bis Mitte September eingereicht werden. Die tatsächliche Auswahl der Vorhaben ist für Mitte Oktober vorgesehen. Insgesamt stehen für diesen Förderaufruf 240.000 Euro Fördermittel zur Verfügung. Davon kommen 166.000 Euro von der Europäischen Union, 74.000 Euro vom Land Rheinland-Pfalz. Gefördert werden innovative Projekte in den Bereichen Lebensqualität, Daseinsvorsorge, regionale Wirtschaft, Natur- und Kulturlandschaft sowie Tourismus und Gemeinschaftsleben. Ziel ist es, möglichst viele zukunftsweisende Projekte für die Region Sohnwald Nahe auf den Weg zu bringen. Das Regionalmanagement der lokalen Aktionsgruppe Sohnwald Nahe unterstützt Interessierte von der ersten Idee bis zur Antragstellung und berät zu Fördervoraussetzungen, Unterlagen und Fristen. In Kirn hat eine Anwohnerin gestern mehrfach die Rufe eines Mannes nach der Polizei gehört. Das teilt die Kirner Polizei mit. Am späten Abend nahm sie im Bereich der Daunerstraße und der Josef-Görres-Straße wahr, dass ein Mann wiederholt nach der Polizei rief. Die Frau verständigte daraufhin auch die Polizei. Einsatzkräfte suchten den Bereich anschließend mit einer Streifenbesatzung ab. Zufällig befand sich zudem ein Polizeihubschrauber in der Nähe, der die Suche aus der Luft unterstützte. Trotz der umfangreichen Maßnahmen konnte die gesuchte Person nicht gefunden werden. Nach Angaben der Kirner Polizei ergaben sich während des Einsatzes außerdem keine Hinweise auf eine konkrete Gefährdung oder auf den Hintergrund der mysteriösen Rufe. Die Alzeyer Kindertagesstätten haben sich über eine besondere Spende gefreut. Das Autohaus Kloppenburg hat 3 originalgetreue Mini-BMW-Bobby-Cars an die städtischen Kitas übergeben. Jede der 3 Einrichtungen erhielt eines der Tretautos. Die Idee zu der Spende stammte von Serviceleiter Heiko Hambach. Er wollte Kindern eine Freude bereiten sowie Bewegung und Spiel fördern. Die Kita-Leiterin des Hauses der Vielfalt bedankte sich für die Aktion und erklärte, dass die Kinder von den neuen Fahrzeugen begeistert seien. Auch Alzeyers Bürgermeister Steffen Jung begrüßte die Spende. Er bezeichnete die Aktion als Beispiel für eine herzliche und unbürokratische Zusammenarbeit mit echtem Mehrwert für die Kinder und dankte dem Autohaus für die Verbundenheit mit der Stadt.
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3: In Bad Münster am Stein in der Berliner Straße, das ist die Unterführung zum Bahnhof, da wird geblitzt, fahrt also nicht zu schnell. Auch auf der L160 bei Niederwörsbach solltet ihr auf das Tempo achten und dann nochmal zwischen Sulzheim und Saulheim. Falls ihr noch was anderes gesehen habt, ruft bitte an 0671 920 88 88 0. Kommt gut an.
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3: Ein wunderbarer Sommertag. Wir haben heute viel Sonnenschein, nur eine ganz leichte Bewölkung und trotzdem wird es ein bisschen kühler durch kühle Luft. Das Maximum liegt heute bei 27 Grad. Davon haben wir bisher 17 in Breitenthal an der Jammereiche erreicht, 18 sind es an der Edelstein-Erlebniswelt in Oberstein. In Offenheim am Kindergarten sind es 21 Grad und am Bad Kreuznacher Bäderhaus 22.
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3: Nun steht es endgültig fest, Julian Nagelsmann hat seinen Rücktritt bekannt gegeben. Damit hat er die Konsequenzen aus dem WM ausgezogen oder sie wurden von anderen gezogen. Der DFB hat ihm diesen Rücktritt wohl nahegelegt. Ist Thema jetzt gleich auch in unserem WM-Ticker hier auf der Antenne. Ich bin Thorsten Subert, ich wünsche einen schönen Freitag.
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2: Schauen wir zunächst auf die Spiele der Nacht. Um 21 Uhr besiegte Spanien Österreich mit 3:0. Auch Portugal ist weiter. Um 1 Uhr besiegte Portugal Kroatien. Das Ergebnis 2:1. Damit steht eine weitere Achtelfinalbegegnung fest, nämlich Spanien gegen Portugal. Um 5 Uhr traten die Schweiz und Algerien gegeneinander an. Die Schweiz siegte mit 2:0 und hat im Achtelfinale nun entweder Argentinien oder Kap Verde vor der Brust. Jetzt ist die Entscheidung gefallen. Julian Nagelsmann tritt als Bundestrainer zurück. Nur wenige Tage nach dem bitteren WM-Aus gegen Paraguay ziehen der DFB und Nagelsmann die Konsequenzen aus dem Turnierdebakel. Nach Sky-Informationen wurde dem Trainer der Rücktritt in einem mehrstündigen Treffen mit der DFB-Spitze nahegelegt. Noch kurz vor dem Ausscheiden hatte Sportdirektor Rudi Völler Nagelsmann als Top-Trainer bezeichnet. Am Ende reichte das aber nicht mehr. Nagelsmanns Vertrag lief eigentlich noch bis zur EM 2028. Nun kommt er einer möglichen Entlassung zuvor. Und die nächste große Frage steht nun im Raum. Wer übernimmt? Als heißer Name gilt der ehemalige Mainz 05-Spieler und Erfolgstrainer Jürgen Klopp. Laut Sky wäre Klopp bereit, den Bundestrainerjob zu übernehmen, sollte der DFB auf ihn zukommen. Heute Abend geht's mit den letzten 16. Finalbegegnungen weiter, sodass dann das Achtelfinale komplettiert wird. Um 20 Uhr die Begegnung Australien gegen Ägypten in Dallas. Um 0 Uhr wird die Begegnung Argentinien gegen Kap Verde in Miami angepfiffen. Und um 3.30 Uhr nachts in Kansas City startet die Begegnung Kolumbien-Ghana.
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1: Ich bin Max Wischermann. Schönen guten Tag. Auffahrunfall in Bad Kreuznach fordert einen Verletzten. Außerdem in unseren Lokalnachrichten um halb. Lokale Aktionsgruppe Sohnwald Nahe startet neuen LIDA-Förderaufruf. Mysteriöse Hilferufe in Kirn. Und Autohaus überrascht Kitas mit Mini-BMWs.
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2: Ich bin Diana Kramer. Julian Nagelsmann hat sich entschieden, er wird seinen Rücktritt als Bundestrainer verkünden, das berichten Sky und Bild-Zeitung. Nagelsmann hatte nach dem deutschen WM-Aus im 16. Finale noch erklärt, weitermachen zu wollen. Nach einer Krisensitzung beim Deutschen Fußballbund gestern soll es nun aber die Rücktrittserklärung geben, heißt es. Heute beraten beim DFB der Aufsichtsrat und die Gesellschafterversammlung über die Personalie, aber auch über die Zukunft von Sportdirektor Rudi Völler und Geschäftsführer Andreas Rettig. Die geplanten Änderungen bei der Krankschreibung sorgen für Verwirrung und Ärger. Die Krankenkasse DRK Gesundheit etwa warnt vor überfüllten Hausarztpraxen, wenn die Möglichkeit zur telefonischen Krankschreibung wegfällt. Außerdem sollen Arbeitnehmer ihrer Firma künftig bereits am ersten Tag der Erkrankung eine Arbeitsunfähigkeitsbescheinigung vorlegen.
3: Die Pläne sind noch nicht wirklich ausgegoren, denn Kanzler Merz sagt, Erkrankte müssen nicht am ersten Tag in die Arztpraxis, sie müssen nur vom ersten Tag an eine Arbeitsunfähigkeitsbescheinigung haben. Aber wie soll das gehen, wenn die telefonische Krankschreibung nicht mehr erlaubt ist? Diese halbfertigen Pläne haben die größten Diskussionen ausgelöst. Dabei hat die Koalition noch viel mehr beschlossen. Die Entlastung einer Durchschnittsfamilie um 600 Euro pro Jahr zum Beispiel oder die Erhöhung der sogenannten Reichensteuer auf 47% für alle, die mindestens 280.000 Euro pro Jahr verdienen. Uli Reitinger, Berlin.
2: Warme Sommertage und ab und zu Regen, ideal für Stechmücken in Deutschland. Und derzeit sind die Bedingungen für die Mücken perfekt, heißt es vom Leibniz-Zentrum für Agrarlandschaftsforschung.
4: Während die heimische Hausmücke vor allem größere Wasseransammlungen nutzt, reichen der asiatischen Tigermücke schon kleinste Pfützen in Blumentopfuntersetzern oder Vogeltränken. Das Leibniz-Zentrum für Agrarlandschaftsforschung rät deshalb, Regentonnen abzudecken und stehendes Wasser regelmäßig zu entfernen. Nach Einschätzung der Experten könnten die aktuellen Temperaturen außerdem die Ausbreitung des West-Nil-Virus begünstigen, das in Deutschland bereits vorkommt. Thomas Bleskin, Nachrichtenredaktion.
2: Nach dem Brand im Krankenhaus von Ludwigslust in Mecklenburg-Vorpommern gehen die Ermittler von einem Schaden im siebenstelligen Bereich aus. Der Grund für das Feuer ist laut Polizei derzeit noch offen. Eine technische Ursache schließen die Ermittler aber aus. Bei dem Feuer gestern Morgen waren 2 Patienten ums Leben gekommen.
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6: Es wird geblitzt, das in der Berliner Straße in Bad Münster am Stein-Ebernburg. Auf der Kreisstraße 21 bei Wörstadt und auf der A61 bei Waldlauersheim. Alle weiteren Verkehrsmeldungen und auch Blitzer könnt ihr uns jederzeit in der Redaktion melden unter der 0671 920 88 88 0. Gute Fahrt!
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6: Wir können heute insgesamt mit Temperaturen bis zu 28 Grad rechnen. Über den Mittag eine leichte Bewölkung, aber es bleibt heute den ganzen Tag über trocken. Der morgige Tag sieht ähnlich aus. Da haben wir nur noch Temperaturen bis zu 30 Grad. Da wird es also noch mal etwas wärmer als heute. Schauen wir auf die aktuellen Temperaturen. Die liegen bei 22 Grad in Bad Kreuznach an der Pfingstwiese. Und jeweils 21 Grad in Gutenberg an der Gutenberghalle, in Niederoberstein an der Michalohalle und in Ellenberg ebenfalls 21 Grad.
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6: Ab jetzt hier mit mir, Geraldine Werner. Hallo zusammen. Und wir haben in der nächsten halben Stunde auch das Tagebuch der großen Hits für euch parat. Da erzählen wir euch ein bisschen mehr über das Lied X&O's von L. King. Vorher gibt's aber noch die Pet Shop Boys und Bruno Mars auf die Ohren. Schönen Mittag wünsche ich.
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King hat gerade einen Freund abserviert. Der Typ ruft trotzdem ständig an. Sie lacht, ist genervt und wirft im Gespräch mit Produzent Dave Bassett einen Satz raus, der eigentlich nur als Gag gedacht war. I had me a boy, turned him into a man. And then I let him go. Dave starrt sie an und sagt, das ist der Song. Und sie schreiben weiter, eine Zeile nach der anderen. 4 Ex-Beziehungen insgesamt, jede ein eigenes Kapitel. Eine Art musikalische To-Do-Liste mit dem Titel, das war ich. Und das hast du jetzt davon. Was als Witz beginnt, wird ernst und es wird gewaltig. X's and O's schlägt ein wie ein Donnerschlag. Platz 1 in den US Alternative Charts als erste Solo-Frau seit Lord und das Beste, einer ihrer Ex-Freunde hört den Song und erkennt sich sogar wieder. Er konfrontiert sie und Elle, sie lächelt nur und sagt, ja, so ist es. Du bist der Typ mit dem Motor.

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1: Ich bin Max Wischermann. Schönen guten Tag. In Bad Kreuznach hat sich ein Auffahrunfall mit einem Verletzten ereignet. Wie die Freiwillige Feuerwehr Bad Kreuznach mitteilt, passierte der Unfall gestern Nachmittag an der Kreuzung Alzeyer Straße und Kamer Straße. Ein Auto fuhr auf ein vorausfahrendes Fahrzeug auf, wobei im auffahrenden Auto die Airbags auslösten. Ein Ersthelfer brachte den Fahrer aus dem Fahrzeug und betreute ihn bis zum Eintreffen der Rettungskräfte. Der Mann wurde nach der Erstversorgung mit einem Rettungswagen in ein Krankenhaus gebracht. Die Fahrerin des vorausfahrenden Autos klagte nach dem heftigen Aufprall über Nackenschmerzen, musste nach der Untersuchung durch den Rettungsdienst jedoch nicht weiter behandelt werden. Die Feuerwehr sicherte die Unfallstelle, stellte den Brandschutz sicher, nahm ausgelaufene Betriebsstoffe auf und klemmte die Fahrzeugbatterie ab. Während des rund einstündigen Einsatzes war die Alzeyer Straße zwischen dem Kreisel Ringstraße und der John F. Kennedy Straße vollständig gesperrt. Die lokale Aktionsgruppe Sohnwald Nahe hat den 7. LIDA-Förderaufruf gestartet. Seit Ende Mai können Vereine, Initiativen, Unternehmen und Kommunen wieder Projektideen einreichen, die die nachhaltige Entwicklung der Region fördern. Die Projektsteckbriefe müssen dafür bis Mitte September eingereicht werden. Die tatsächliche Auswahl der Vorhaben ist für Mitte Oktober vorgesehen. Insgesamt stehen für diesen Förderaufruf 240.000 Euro Fördermittel zur Verfügung. Davon kommen 166.000 Euro von der Europäischen Union, 74.000 Euro vom Land Rheinland-Pfalz. Gefördert werden innovative Projekte in den Bereichen Lebensqualität, Daseinsvorsorge, regionale Wirtschaft, Natur- und Kulturlandschaft sowie Tourismus und Gemeinschaftsleben. Ziel ist es, möglichst viele zukunftsweisende Projekte für die Region Sohnwald Nahe auf den Weg zu bringen. Das Regionalmanagement der lokalen Aktionsgruppe Sohnwald Nahe unterstützt Interessierte von der ersten Idee bis zur Antragstellung und berät zu Fördervoraussetzungen, Unterlagen und Fristen. In Kirn hat eine Anwohnerin gestern mehrfach die Rufe eines Mannes nach der Polizei gehört. Das teilt die Kirner Polizei mit. Am späten Abend nahm sie im Bereich der Daunerstraße und der Josef-Görres-Straße wahr, dass ein Mann wiederholt nach der Polizei rief. Die Frau verständigte daraufhin auch die Polizei. Einsatzkräfte suchten den Bereich anschließend mit einer Streifenbesatzung ab. Zufällig befand sich zudem ein Polizeihubschrauber in der Nähe, der die Suche aus der Luft unterstützte. Trotz der umfangreichen Maßnahmen konnte die gesuchte Person nicht gefunden werden. Nach Angaben der Kirner Polizei ergaben sich während des Einsatzes außerdem keine Hinweise auf eine konkrete Gefährdung oder auf den Hintergrund der mysteriösen Rufe. Die Alzeyer Kindertagesstätten haben sich über eine besondere Spende gefreut. Das Autohaus Kloppenburg hat 3 originalgetreue Mini-BMW-Bobby-Cars an die städtischen Kitas übergeben. Jede der 3 Einrichtungen erhielt eines der Tretautos. Die Idee zu der Spende stammte von Serviceleiter Heiko Hambach. Er wollte Kindern eine Freude bereiten sowie Bewegung und Spiel fördern. Die Kita-Leiterin des Hauses der Vielfalt bedankte sich für die Aktion und erklärte, dass die Kinder von den neuen Fahrzeugen begeistert seien. Auch Alzeyers Bürgermeister Steffen Jung begrüßte die Spende. Er bezeichnete die Aktion als Beispiel für eine herzliche und unbürokratische Zusammenarbeit mit echtem Mehrwert für die Kinder und dankte dem Autohaus für die Verbundenheit mit der Stadt.
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3: Unsere Antenne-Hotline für Telefon und WhatsApp ist die 0671 920 88 88 0. Da könnt ihr uns alle Verkehrsmeldungen und auch Blitzer hinmelden. Blitzer haben wir aber schon ein paar zu vermelden. Einer davon steht in der Berliner Straße in Bad Münster am Stein-Ebernburg. Ein weiterer auf der A61 bei Waldlaubersheim und der letzte auf der Kreisstraße 21 bei Wörstadt.
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3: Heute und morgen ist es sonnig, trocken und leicht bewölkt. Am Sonntag kann es dann aber vereinzelt mal zu kleineren Regenschauern kommen, die über den Mittag verteilt sind. Wie gesagt, aber heute und morgen noch trocken. Die aktuellen Temperaturen, die liegen bei 22 Grad in Bad Kreuznach im Kurpark. Jeweils 21 messen wir in Bingen am Mäuseturm und in Idar-Oberstein an der Stadtverwaltung. Und 20 Grad, die sind's in Horbruch.
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3: Der Waldbrand am Roten Fels bei Traisen, der hat die Region unfassbar beschäftigt und beschäftigt sie auch weiterhin. Unter anderem, weil jetzt auch Kritik aufgekommen ist von dem Traisener Meteorologen Dominik Jung. Der hat sich nämlich jetzt nach der ganzen Lage die Frage gestellt, warum es überhaupt sein kann, dass seit über 80 Jahren Kampfmittel in diesem Wald liegen und warum das jetzt halt zum Problem geworden ist und warum die ganzen letzten Jahre nichts gemacht wurde. Seine Kritik haben wir aber noch mal ein bisschen ausführlicher nachgefragt und die hört ihr hier gleich nach den nächsten zwei Songs. Die Antenne bei der Arbeit. Ich bin Geraldine Werner. Hallo zusammen.
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0: Die Antenne am Freitag, schön, dass ihr eingeschaltet habt. Der Waldbrand am Roten Fels bei Traisen, der beschäftigt die Region auch noch Tage nach dem Einsatz weiter. Feuerwehr und Hilfsorganisationen bekommen für ihren Einsatz viel Anerkennung, so auch vom Traisener Meteorologe Dominik Jung. Trotzdem stellt er die Frage, ob die Behörden beim Umgang mit der bekannten Kampfmittelbelastung im Wald zu lange untätig geblieben sind. Max Wischermann hat mit ihm gesprochen.
1: Mit Blick auf den Waldbrand, auf den großen Einsatz und dann auch die Evakuierung von Traisen ist jetzt von Ihrer Seite aus eine Kritik entstanden. Was ist da aus Ihrer Sicht schiefgelaufen?
2: Die Frage ist ja, was hat man im Vorfeld unterlassen? Das ist ja die große Frage. Man wusste ja wohl schon seit Jahren, dass dort Munition liegt in diesem Wald. Und es ist in 80 Jahren nichts passiert, was diese Munition angeht. Man hat Fachleute sagen gehört in den letzten Tagen, naja, man hätte nicht räumen können. Hätte man geräumt, wäre vom Wald nichts mehr übrig. Jetzt haben wir den Punkt, der Wald ist teilweise zerstört und die Munition liegt immer noch da oben. Also der schlechteste aller Fälle ist eingetreten.
1: Sie glauben, dass es damit jetzt auch noch nicht vorbei ist?
2: Ich habe jetzt keine Lust, dass wir jeden Sommer damit rechnen müssen, dass dann Menschen evakuiert werden müssen, meine Mutter immer raus muss, alle Benachbarn raus müssen und dass da gar nichts passiert. Und letztendlich ist es ja auch für die Gemeinde ein relativ großer Image-Schaden. Ich meine, da oben sind Wandergebiete, Wanderwege, es gibt auch gastwirtschaftliche Betriebe bei uns. Und wenn man jetzt sucht nach Urlaub oder irgendwie in Bad Kreuznach, Unterkünfte Traisen, kommt sofort, bei Google können Sie sich ja ausrechnen, munitionsbelastetes Gebiet, Evakuierungsmaßnahmen. Ja, also das ist, glaube ich, nicht die Werbung, die man haben möchte.
1: Was genau erwarten Sie jetzt vom Landkreis?
2: Da erwarte ich, dass da oben jetzt mal genau geschaut wird, was da noch liegt. Also ich habe jetzt erfahren, die Leute konnten zurückkehren, weil der größte Munitionshaufen wohl explodiert sei und abgebrannt sei. Der größte. Das heißt, es gibt noch viele kleinere oder andere, die irgendwo liegen. Das Haus meiner Mutter, also mein Haus, wo meine Mutter drin wohnt, liegt als erstes Haus direkt am Waldrand, an einem Wald, der munitionsbelastet ist. Und meine Mutter muss jetzt quasi jeden Tag im Sommer bei Hitzewellen damit rechnen, dass wieder ein Brand ausbrechen kann und sie evakuiert werden muss, wenn nichts passiert. Und im Endeffekt haben wir jetzt da oben ein Naturschutzgebiet, das immer noch nicht von Minen geräumt ist oder von Munition und noch teilweise zerstört ist. Also the worst case quasi.
1: Verstehe, aber die Kritik an dem Umgang mit der Situation und auch dann der Evakuierung von Traisen, die soll nicht den Einsatz und die Arbeit der Einsatzkräfte klein machen oder irgendwie?
2: Keinesfalls sollten irgendwelche Einsatzkräfte, die da oben bei 40 Grad in der Hitze starten, diskreditiert werden. Also es ging allein gegen die Behörde, was die einfach versäumt hat in den letzten Jahren. Da wurde einfach nicht korrekt gearbeitet. Das ist meine Meinung. Und es kann ja auch nicht sein, dass man Feuerwehrleute reinschickt und die erst selber merken müssen, oh Gott, da fliegt eine Munition um die Ohren. Aber nochmal, das hätte alles nicht sein müssen, wäre der Kreis frühzeitig seinen Pflichten nachgekommen und hätte da oben wirklich aufgeräumt ordentlich. Und das ist nicht getan worden.
1: Die Bad Kreuznacher Kreisverwaltung stellt dazu klar, die Sicherheit der Bevölkerung sowie der eingesetzten Kräfte habe während des gesamten Einsatzes oberste Priorität gehabt. Die Entscheidung zur Evakuierung sei auf Grundlage der Gefahrenlage und der fachlichen Bewertung aller beteiligten Behörden getroffen worden. Ziel sei es gewesen, Menschen vor einer nicht kalkulierbaren Gefährdung durch den Waldbrand in einem Kampfmittelbelastungsgebiet zu schützen. Unabhängig davon habe man aber Verständnis dafür, dass eine Evakuierung für die betroffenen Bürger eine erhebliche Belastung darstellt. Gerade deshalb seien alle Maßnahmen mit dem Ziel getroffen worden, die Sicherheit der Bevölkerung bestmöglich zu gewährleisten.
0: Die Verantwortlichkeit für eine mögliche weitere Räumung des Gebiets, wenn es denn nötig wäre, liegt nicht beim Kreis Bad Kreuznach. Zum Waldbrand und dem Einsatz wollen wir aber natürlich auch den Landkreis zu Wort kommen lassen. Das Gespräch mit Landrätin Bettina Dickes hören wir in der nächsten halben Stunde.

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1: Ich bin Max Wischermann. Schönen guten Tag. Auffahrunfall in Bad Kreuznach fordert einen Verletzten. Außerdem in unseren Lokalnachrichten um halb. Lokale Aktionsgruppe Sohnwald Nahe startet neuen LIDA-Förderaufruf. Mysteriöse Hilferufe in Kirn. Und Autohaus überrascht Kitas mit Mini-BMWs.
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2: Ich bin Diana Kramer. Julian Nagelsmann ist nicht länger Trainer der Fußballnationalmannschaft. Nagelsmann erklärte wenige Tage nach dem Aus im WM-16-Finale gegen Paraguay seinen sofortigen Rücktritt. Das teilte der Deutsche Fußballbund jetzt offiziell mit.
3: Die Entscheidung sei ihm nicht leicht gefallen, erklärte Nagelsmann, aber die Nationalmannschaft habe nach so einer herben Enttäuschung die Chance auf einen unbelasteten Neuanfang verdient. Den soll jetzt Jürgen Klopp gestalten. Er sei grundsätzlich bereit dazu, erklärte der DFB. Die Verbandsspitze kündigte Gespräche mit dem früheren Erfolgstrainer von Borussia Dortmund und dem FC Liverpool an. Die dürften sehr bald stattfinden. Klopp ist ja zurzeit noch als TV-Experte bei der WM im Einsatz und steht ja grundsätzlich noch bei Red Bull als Head of Global Soccer unter Vertrag. Thomas Thonfeld, Sportredaktion.
2: Unionsfraktionschef Jens Spahn hat die von der Koalition geplanten Verschärfungen bei Krankschreibungen im Job verteidigt. Diejenigen, die wirklich krank sind, die sollen natürlich auch zu Hause bleiben können, sagte er im ARD-Morgenmagazin. Aber die Frage stelle sich schon, ob die Deutschen so viel kränker sind als die anderen in Europa, so Spahn. Deswegen brauche es Maßnahmen. Zum Reformpaket der Koalition gehört die Abschaffung der telefonischen Krankschreibung. Eine Arbeitsunfähigkeitsbescheinigung soll schon am ersten Krankheitstag verpflichtend vorgelegt werden. Die Mieten in den 40 größten deutschen Städten sind in den vergangenen 10 Jahren im Schnitt um 51% gestiegen. Das zeigt eine Erhebung des Deutschen Gewerkschaftsbundes auf Basis von Daten des Marktforschungsinstituts Empirica.
4: In München liegt die Durchschnittsmiete aktuell bei 23,36 Euro pro Quadratmeter. Das ist mit Abstand der unrühmliche Spitzenplatz. In Rostock liegt der Quadratmeterpreis zwar noch bei vergleichsweise bescheidenen 11 Euro, Rostock steht aber ganz oben, wenn es um die Steigerung in den letzten 10 Jahren geht, plus 83%. Die Bundesregierung will eine staatliche Wohnungsbaugesellschaft gründen, um bezahlbaren Wohnraum zu schaffen. Uli Reitinger, Berlin.
2: Mit Bremen, Niedersachsen, Sachsen, Sachsen-Anhalt, Schleswig-Holstein und Thüringen starten heute die nächsten Bundesländer in die Sommerferien. Der ADAC rechnet deshalb heute Nachmittag mit der nächsten großen Reisewelle und Staus, vor allem auf den Autobahnen Richtung Küsten und in Richtung Süden.
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6: Es wird geblitzt, das in der Berliner Straße in Bad Münster am Stein-Ebernburg. Auf der Kreisstraße 21 bei Wörstadt und auf der A61 bei Waldlaubersheim. Alle weiteren Verkehrsmeldungen und auch Blitzer könnt ihr uns jederzeit in der Redaktion melden unter der 0671 920 88 88 0. Gute Fahrt!
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6: Wir können heute insgesamt mit Temperaturen bis zu 28 Grad rechnen. Über den Mittag eine leichte Bewölkung, aber es bleibt heute den ganzen Tag über trocken. Der morgige Tag sieht ähnlich aus. Da haben wir nur noch Temperaturen bis zu 30 Grad. Da wird es also noch mal etwas wärmer als heute. Schauen wir auf die aktuellen Temperaturen. Die liegen bei 22 Grad in Bad Kreuznach an der Pfingstwiese und jeweils 21 Grad in Gutenberg an der Gutenberghalle, in Niederoberstein an der Michalohalle und in Ellenberg ebenfalls 21 Grad.
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6: Was war los beim Waldbrand am Roten Fels bei Traisen? Da war wirklich einiges los. Unfassbar viele Einsatzkräfte im Einsatz. Also man kann wirklich nur froh sein, dass so viele Ehrenamtliche und auch Hauptamtliche sich da engagiert haben und für uns im Einsatz waren. Trotzdem ist es wichtig, jetzt genau diese Lage im Nachhinein auch nochmal aufzuarbeiten. Und das haben zum Beispiel unter anderem auch die Landrätin Bettina Dickes probiert. Und da haben wir mal nachgefragt, wie die aktuelle Lage aussieht. Hören wir gleich nach den nächsten zwei Songs hier auf der Antenne bei der Arbeit. Ich bin Geraldine Werner, hallo.
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0: Die Antenne, euer Lokalradio habt ihr eingeschaltet. Großeinsatz im Landkreis Bad Kreuznach. Nach dem Waldbrand am Roten Fels bei Traisen läuft die Aufarbeitung der Ereignisse weiter auf Hochtouren. Max Wischermann hat bei Landrätin Bettina Dickes nachgefragt.
1: Frau Dickes, die initialen Löscharbeiten, die mussten abgebrochen werden und es wurde aufgrund dieser Munition im Boden ein Sicherheitsradius eingerichtet. Aber das heißt, den Einsatzkräften vor Ort war diese Kampfmittelbelastung im Boden beim ersten oder beim zunächsten Anrücken dann gar nicht bekannt?
2: Zumindest nicht bewusst. Es gibt durchaus einige, die sagten, ja, davon haben wir schon gehört, immer mal wieder wird was gefunden. Das ist aber kein explizites Thema nur des Traisener Waldes oder also des Roten Feldes. Man lernt ja innerhalb einer Lage dazu, sondern das ist ein Thema, das deutschlandweit in sehr vielen Wäldern offensichtlich der Fall ist. Wir haben ja auch im Nachgang relativ viele Gespräche geführt. Ist es dort schon an den zuständigen Stellen, das sind jetzt nicht wir im Landkreis, bekannt, dass dort eine Fundstätte von Munition ist, so wie an vielen anderen Stellen innerhalb von Deutschland?

0: Und bei dieser damaligen Explosion ist einiges an Munition nicht gezündet, sondern einfach versprengt worden. Und das über einen sehr großen Radius hinweg. Und das ist dieser Radius, über den wir jetzt einfach auch gesprochen haben. Dass dort immer mal wieder was gefunden wird, das ist uns mittlerweile bekannt.
1: Munition, das heißt Ladung für Waffen oder Bomben oder?
0: Wir reden hier nicht von Bomben, die dort gefunden wurden, sondern tatsächlich Munition, die die Wehrmacht in ihre Waffen hineingeladen hat. Also in der Regel Hülsen, Patronenhülsen. Das ist, sind jetzt keine großen Waffen, keine Bomben. Und das ist einfach mein Kenntnisstand. Wir tragen die Verantwortung an der Stelle nicht, sondern wir sind ja auch auf Informationen angewiesen, in der Regel tief im Boden.
1: Aber hat man in den letzten 80 Jahren dann seit dem Zweiten Weltkrieg versucht, diese Kampfmittel nochmal genauer aufzuspüren oder vielleicht sogar zu entfernen?
0: Es gab schon mal in den 90er Jahren eine Aktion, dass man dort auch mit Personal hineingegangen ist, gesammelt hat, was man gefunden hat, oberirdisch, alles andere ist unterirdisch, teilweise eingewachsen in die Wurzeln der Bäume. Und daher gehe ich davon aus, dass man auch gesagt hat, da besteht keinerlei Gefährdung für die Bevölkerung. Und diese Problematik kam erst auf, bei einer Temperatur über 80 Grad schmelzen solche Kampfmittel. Und erst durch das Schmelzen der Hülle kommt es überhaupt zu Knallgeräuschen. Und deswegen war die Gefahrenlage, die sonst keine war, weil wir sonst keine Temperaturen über 80 Grad dort an der Stelle haben, deswegen war die Gefahrenlage jetzt akut da, die es vorher nicht gab.
1: Viele Menschen haben ja nach dem Ereignis jetzt Angst. Angst, ob sowas vielleicht wieder passieren könnte. Können Sie diese Angst nachvollziehen?
0: In solchen Fällen ist es immer das eine, die Emotion, die ich nachvollziehen kann, dass Menschen jetzt Angst haben. Eine für mich völlig nachvollziehbare Reaktion. Und auf der anderen Seite gibt es Menschen, die das studiert haben, die eine extrem hohe Fachexpertise haben, wie der Kampfmittelräumdienst. Und der hat uns innerhalb dieses Einsatzes immer wieder mitgeteilt, wenn die Temperatur an den Stellen unter 80 Grad geht, besteht keinerlei Gefahr. Und daher ist dieser Punkt, wir sind heute natürlich weit unter 80 Grad wieder, dass keinerlei Gefahr für die Bevölkerung ausgeht aus Sicht der Experten.
1: Aber wird da jetzt noch was geräumt?
0: Die Verantwortlichkeit für das Thema Räumen, wenn es denn notwendig wäre, liegt nicht beim Landkreis. Und ich kann für mich nur sagen, es gibt immer Menschen, die sind Experten und viel mehr Experte als ich im Detail. Und wenn ich einem Experten nicht vertraue, wem soll ich denn dann vertrauen? Und die haben uns jetzt diese Aussage gemacht. Wir sind nichtsdestotrotz bin ich im intensiven Austausch mit Mainz, die auch prüfen, wie geht man damit um, auch in anderen Bundesländern nachfragen, die ja häufiger solche Lagen haben. Das ist ja für Rheinland-Pfalz eine außergewöhnliche gewesen. Und da warte ich jetzt einfach auch auf Rückmeldung aus Mainz.
2: Sagt Bettina Dickes, Bad Kreuznachs Landrätin, ist unglaublich dankbar für die große Unterstützung aller Einsatzkräfte beim Waldbrand. Gemeinsam mit dem Kreisfeuerwehrverband wurde mittlerweile eine Spendenaktion koordiniert. Wer diese unterstützen möchte, der kann seine Spende unter dem Verwendungszweck Waldbrand Rotenfels auf das Konto des Kreisfeuerwehrverbands Bad Kreuznach überweisen.

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1: Ich bin Max Wischermann. Schönen guten Tag. In Bad Kreuznach hat sich ein Auffahrunfall mit einem Verletzten ereignet. Wie die Freiwillige Feuerwehr Bad Kreuznach mitteilt, passierte der Unfall gestern Nachmittag an der Kreuzung Alzeyer Straße und Kamerstraße. Ein Auto fuhr auf ein vorausfahrendes Fahrzeug auf, wobei im auffahrenden Auto die Airbags auslösten. Ein Ersthelfer brachte den Fahrer aus dem Fahrzeug und betreute ihn bis zum Eintreffen der Rettungskräfte. Der Mann wurde nach der Erstversorgung mit einem Rettungswagen in ein Krankenhaus gebracht. Die Fahrerin des vorausfahrenden Autos klagte nach dem heftigen Aufprall über Nackenschmerzen, musste nach der Untersuchung durch den Rettungsdienst jedoch nicht weiter behandelt werden. Die Feuerwehr sicherte die Unfallstelle, stellte den Brandschutz sicher, nahm ausgelaufene Betriebsstoffe auf und klemmte die Fahrzeugbatterie ab. Während des rund einstündigen Einsatzes war die Alzeyer Straße zwischen dem Kreisel Ringstraße und der John F. Kennedy Straße vollständig gesperrt. Die lokale Aktionsgruppe Sohnwald Nahe hat den 7. LIDA-Förderaufruf gestartet. Seit Ende Mai können Vereine, Initiativen, Unternehmen und Kommunen wieder Projektideen einreichen, die die nachhaltige Entwicklung der Region fördern. Die Projektsteckbriefe müssen dafür bis Mitte September eingereicht werden. Die tatsächliche Auswahl der Vorhaben ist für Mitte Oktober vorgesehen. Insgesamt stehen für diesen Förderaufruf 240.000 Euro Fördermittel zur Verfügung. Davon kommen 166.000 Euro von der Europäischen Union, 74.000 Euro vom Land Rheinland-Pfalz. Gefördert werden innovative Projekte in den Bereichen Lebensqualität, Daseinsvorsorge, regionale Wirtschaft, Natur- und Kulturlandschaft sowie Tourismus und Gemeinschaftsleben. Ziel ist es, möglichst viele zukunftsweisende Projekte für die Region Sohnwald Nahe auf den Weg zu bringen. Das Regionalmanagement der lokalen Aktionsgruppe Sohnwald Nahe unterstützt Interessierte von der ersten Idee bis zur Antragstellung und berät zu Fördervoraussetzungen, Unterlagen und Fristen. In Kirn hat eine Anwohnerin gestern mehrfach die Rufe eines Mannes nach der Polizei gehört. Das teilt die Kirner Polizei mit. Am späten Abend nahm sie im Bereich der Daunerstraße und der Josef-Görres-Straße wahr, dass ein Mann wiederholt nach der Polizei rief. Die Frau verständigte daraufhin auch die Polizei. Einsatzkräfte suchten den Bereich anschließend mit einer Streifenbesatzung ab. Zufällig befand sich zudem ein Polizeihubschrauber in der Nähe, der die Suche aus der Luft unterstützte. Trotz der umfangreichen Maßnahmen konnte die gesuchte Person nicht gefunden werden. Nach Angaben der Kirner Polizei ergaben sich während des Einsatzes außerdem keine Hinweise auf eine konkrete Gefährdung oder auf den Hintergrund der mysteriösen Rufe. Die Alzeyer Kindertagesstätten haben sich über eine besondere Spende gefreut. Das Autohaus Kloppenburg hat 3 originalgetreue Mini-BMW Bobbycars an die städtischen Kitas übergeben. Jede der 3 Einrichtungen erhielt eines der Tretautos. Die Idee zu der Spende stammte von Serviceleiter Heiko Hambach. Er wollte Kindern eine Freude bereiten sowie Bewegung und Spiel fördern. Die Kita-Leiterin des Hauses der Vielfalt bedankte sich für die Aktion und erklärte, dass die Kinder von den neuen Fahrzeugen begeistert seien. Auch Alzeyers Bürgermeister Steffen Jung begrüßte die Spende. Er bezeichnete die Aktion als Beispiel für eine herzliche und unbürokratische Zusammenarbeit mit echtem Mehrwert für die Kinder und dankte dem Autohaus für die Verbundenheit mit der Stadt.
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3: Unsere Antenne-Hotline für Telefon und WhatsApp ist die 0671 920 88 88 0. Da könnt ihr uns alle Verkehrsmeldungen und auch Blitzer hinmelden. Blitzer haben wir aber schon ein paar zu vermelden. Einer davon steht in der Berliner Straße in Bad Münster am Stein-Ebernburg. Ein weiterer auf der A61 bei Waldlaubersheim und der letzte auf der Kreisstraße 21 bei Wörstadt.
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3: Heute und morgen ist es sonnig, trocken und leicht bewölkt. Am Sonntag kann es dann aber vereinzelt mal zu kleineren Regenschauern kommen, die über den Mittag verteilt sind. Wie gesagt, aber heute und morgen noch trocken. Die aktuellen Temperaturen, die liegen bei 22 Grad in Bad Kreuznach im Kurpark. Jeweils 21 messen wir in Bingen am Mäuseturm und in Idar-Oberstein an der Stadtverwaltung. Und 20 Grad, die sind's in Horbruch.
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3: Jetzt sollte es hoffentlich bei niemandem mehr der Fall sein, dass einem der Magen knurrt, weil man irgendwie noch nichts gegessen hat. Ich hoffe, dass alle ja gut in ihrer Mittagspause was zu sich nehmen konnten, aber trotzdem stellt sich natürlich die Frage, warum unser Magen bei Hunger überhaupt anfängt zu knurren, hat sich zumindest Christa aus Alten Bamberg gefragt. Und das klären wir gleich in unserer schlauen Frage.
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0: Tropez. In unserer heutigen schlauen Frage dreht sich alles rund um das Thema Magen, beziehungsweise warum unser Magen knurrt, wenn wir Hunger haben. Das hat sich Christa aus Altenbamberg gefragt und mein Kollege Thorsten Subert hat sich mal schlau gemacht und hat jetzt die Antwort für uns.
1: Hä? Ich hab gar nichts verstanden.
2: Unser Magen und unser Darm machen eigentlich immer Geräusche. Kein Wunder, arbeiten sie doch permanent mit Speisebreien und Flüssigkeit. Ja, währenddessen sorgen sie mit permanenten Kontraktionen für eine Durchwalkung und den Transport dieses Breis. Doch was ist, wenn der Magen leer ist? Dann zieht er sich ringförmig zusammen und presst dabei den Magensaft gegen die Magenwand. Durch einen kleinen Spalt quetscht er nun diesen Saft hindurch, um auch noch die letzten Speisereste, die da vielleicht noch sind, zu verarbeiten. Logischerweise verursacht das Geräusche, wenn da Flüssigkeit und Luft durch eine kleine Öffnung gepresst werden. Und diese Geräusche werden dann durch den Resonanzkörper schließlich auch noch bassig und laut. Eben wie ein Knurren. Dieses Hungerknurren hat im Medizinischen sogar einen recht lautmalerischen Namen erhalten. Borborygmus.
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1: Ich bin Max Wischermann. Schönen guten Tag. Auffahrunfall in Bad Kreuznach fordert einen Verletzten. Außerdem in unseren Lokalnachrichten um 20:30. Lokale Aktionsgruppe Sohnwald Nahe startet neuen LIDA-Förderaufruf. Mysteriöse Hilferufe in Kirn. Und Autohaus überrascht Kitas mit Mini-BMWs.
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2: Ich bin Thomas Prompt. Julian Nagelsmann ist nicht länger Trainer der Fußballnationalmannschaft. Nagelsmann erklärte wenige Tage nach dem WM-Aus gegen Paraguay seinen sofortigen Rücktritt. Jürgen Klopp soll sein Nachfolger werden, das teilte der Deutsche Fußballbund mit.
3: Die Entscheidung sei ihm nicht leicht gefallen, erklärte Nagelsmann, aber die Nationalmannschaft habe nach so einer herben Enttäuschung die Chance auf einen unbelasteten Neuanfang verdient. Den soll jetzt Jürgen Klopp gestalten. Er sei grundsätzlich bereit dazu, erklärte der DFB. Die Verbandsspitze kündigte Gespräche mit dem früheren Erfolgstrainer von Borussia Dortmund und dem FC Liverpool an. Die dürften sehr bald stattfinden. Klopp ist ja zurzeit noch als TV-Experte bei der WM im Einsatz und steht ja grundsätzlich noch bei Red Bull als Head of Global Soccer unter Vertrag. Thomas Thonfeld, Sportredaktion.
2: Die geplanten Änderungen bei der Krankschreibung sorgen für Verwirrung und Ärger. Die Krankenkasse DAK Gesundheit etwa warnt vor überfüllten Hausarztpraxen, wenn die Möglichkeit zur telefonischen Krankschreibung wegfällt. Außerdem sollen Arbeitnehmer ihrer Firma künftig bereits am ersten Tag der Erkrankung eine Arbeitsunfähigkeitsbescheinigung, also eine Krankschreibung, vorlegen.
4: Die Pläne sind noch nicht wirklich ausgegoren, denn Kanzler Merz sagt, Erkrankte müssen nicht am ersten Tag in die Arztpraxis, sie müssen nur vom ersten Tag an eine Arbeitsunfähigkeitsbescheinigung haben. Aber wie soll das gehen, wenn die telefonische Krankschreibung nicht mehr erlaubt ist? Diese halbfertigen Pläne haben die größten Diskussionen ausgelöst. Dabei hat die Koalition noch viel mehr beschlossen. Die Entlastung einer Durchschnittsfamilie um 600 Euro pro Jahr zum Beispiel oder die Erhöhung der sogenannten Reichensteuer auf 47% für alle, die mindestens 280.000 Euro pro Jahr verdienen. Uli Reitinger, Berlin.
2: Tausende Beschäftigte von Mercedes-Benz wollen heute bundesweit gegen die Verschärfung des Sparkurses bei dem Autobauer protestieren. Der Aufruf kommt von der IG Metall. Die Kundgebungen an mehreren Standorten sollen der Auftakt für weitere Protestaktionen sein. Man werde den Unternehmenslenkern der Autoindustrie einen heißen Sommer und Herbst bescheren, solange sie weiter auf Arbeitsplatzabbau und Verlagerung setzen, statt echte Problemlösungen zu suchen, erklärte die Gewerkschaft. Die Zahl der Todesopfer nach den schweren Erdbeben in Venezuela ist auf etwa 2600 gestiegen. Das teilte die geschäftsführende Präsidentin Rodriguez mit. Außerdem gibt es mehr als 11.000 Verletzte. Tausende weitere Menschen werden noch vermisst.
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6: Vorsicht bitte auf der Landstraße zwischen Duchrot und Odernheim am Glan. Da besteht aktuell in beiden Richtungen Gefahr durch Pferde auf der Fahrbahn. Ansonsten staut es sich ordentlich auf der A61 Ludwigshafen Richtung Koblenz zwischen Gau-Bickelheim und Stromberg. Da ist 8 Kilometer stockender Verkehr. Da sind es aktuell ungefähr 15 Minuten, die ihr länger braucht. Grund dafür könnte sein, ein defektes Fahrzeug ebenfalls auf der A61, aber zwischen Stromberg und Rheinböllen ist da eins. Ein weiteres defektes Fahrzeug, das ist im Bereich der Anschlussstelle Rheinböllen. Und ein letztes defektes Fahrzeug, ebenfalls auf der A61 Richtung Koblenz, aber zwischen Bornheim und Gau-Bickelheim. Dann haben wir einen kleinen Stau, und zwar in der Nahe Hochstraße. In beide Richtungen stockt der Verkehr in Niederoberstein. Da braucht ihr jeweils 5 bis 10 Minuten länger. Schauen wir auf die Blitzer. Da haben wir einen in der Rheingrafenstraße in Bad Kreuznach. Ein weiterer Blitzer, der ist auf der B422 bei Allenbach. Weiter geblitzt wird auf der Kreisstraße bei Wörstadt und der letzte Blitzer steht auf der A61 bei Waldlaubersheim. Alle weiteren Verkehrsmeldungen, die könnt ihr uns jederzeit zukommen lassen unter der 0671 920 88 88 0. Ich wünsche eine gute und sichere Fahrt.
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6: Heute ist und bleibt es den ganzen Tag über sonnig. Hin und wieder ziehen mal ein paar Wolken vorbei, aber es bleibt den ganzen Tag über trocken. Ein ähnliches Wetter können wir morgen auch erwarten. Morgen wird es dann etwas wärmer sogar noch. Wir können heute nämlich nur mit Höchsttemperaturen bis zu 27 Grad rechnen. Und morgen dann aber bis zu 30 Grad, die uns erwarten. Am Sonntag ist es dann sogar teilweise etwas regnerisch bei uns in der Region. Und da fallen dann die Temperaturen auch wieder auf bis zu 27 Grad nur noch ab. Schauen wir auf die aktuellen Temperaturen. Die liegen bei 25 Grad in Bad Kreuznach an der Römerhalle und in Oberndorf am Kirschberg. 22 Grad, die messen wir in Idar-Oberstein in der Vasenstraße. Und 21, die sind es in Senzweiler am Spielplatz.
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6: Es ist Freitag und ich würde sagen, wir machen uns auf einen guten und entspannten Weg hier in den Feierabend hinein, um das Wochenende dann richtig zu genießen. Dieses Wochenende geht das auch schon wieder besser als letztes, weil die Temperaturen einfach deutlich angenehmer sind. Und da rein begleiten uns unter anderem Ava Max, Leonie, Tina Turner und die drei, Kygo, Khaled und Griffin, hier zu Anfang mit Save My Love.
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1: Ich bin Max Wischermann. Schönen guten Tag. Im Stadtgebiet Birkenfeld hat sich vorgestern ein Verkehrsunfall mit erheblichem Sachschaden ereignet. Das teilt die Birkenfelder Polizei mit. Am Abend stießen zwei Autos im Kreisverkehr Maiwiese auf Ellenborn und Professor Baldesstraße zusammen. Die beiden Fahrzeuge waren aus unterschiedlichen Fahrtrichtungen an den Kreisverkehr herangefahren und kollidierten dort. Durch den Zusammenstoß entstand an den beteiligten Autos ein Sachschaden von mindestens 10.000 Euro. Nach bisherigen Erkenntnissen wurde dabei aber niemand verletzt. Die Polizei nahm die Ermittlungen zum genauen Unfallhergang auf und sucht nun Zeugen. Wer den Unfall beobachtet hat oder Hinweise zum Ablauf geben kann, wird gebeten, sich bei der Polizeiinspektion Birkenfeld zu melden. Die Stiftung der Volksbank Alzey-Worms hat auch in diesem Jahr gemeinnützige Projekte in der Region unterstützt. Das teilt die Stadtverwaltung Alzey mit. Insgesamt stellt sie dafür 58.500 Euro bereit und sichert unter anderem das Preisgeld für den Elisabeth-Langgässer Literaturpreis 2027. Bei der Spendenübergabe dankte Bürgermeister Steffen Jung der Stiftung für ihr langjähriges Engagement. Er betonte, dass die Finanzierung des Literaturpreises der Stadt Planungssicherheit gebe. Der Preis wird seit 1986 alle 3 Jahre vergeben und erinnert an die in Alzey geborene Schriftstellerin Elisabeth Langgässer. Ein Großteil der Fördergelder kommt außerdem den Feuerwehren im Geschäftsgebiet der Bank zugute. Besonders die Jugendfeuerwehren sollen davon profitieren. Die Spendenübergabe fand erstmals bei der Freiwilligen Feuerwehr Alzey statt. Die lokale Aktionsgruppe Sohnwald Nahe hat den 7. LIDA-Förderaufruf gestartet. Seit Ende Mai können Vereine, Initiativen, Unternehmen und Kommunen wieder Projektideen einreichen, die die nachhaltige Entwicklung der Region fördern. Die Projektsteckbriefe müssen dafür bis Mitte September eingereicht werden. Die tatsächliche Auswahl der Vorhaben ist für Mitte Oktober vorgesehen. Insgesamt stehen für diesen Förderaufruf 240.000 Euro Fördermittel zur Verfügung. Davon kommen 166.000 Euro von der Europäischen Union, 74.000 Euro vom Land Rheinland-Pfalz. Gefördert werden innovative Projekte in den Bereichen Lebensqualität, Daseinsvorsorge, regionale Wirtschaft, Natur- und Kulturlandschaft sowie Tourismus und Gemeinschaftsleben. Ziel ist es, möglichst viele zukunftsweisende Projekte für die Region Sohnwald Nahe auf den Weg zu bringen. Das Regionalmanagement der lokalen Aktionsgruppe Sohnwald Nahe unterstützt Interessierte von der ersten Idee bis zur Antragstellung und berät zu Fördervoraussetzungen, Unterlagen und Fristen. Die Alzeyer Kindertagesstätten haben sich über eine besondere Spende gefreut. Das Autohaus Kloppenburg hat 3 originalgetreue Mini-BMW-Bobby-Cars an die städtischen Kitas übergeben. Jede der 3 Einrichtungen erhielt eines der Tretautos. Die Idee zu der Spende stammte von Serviceleiter Heiko Hambach. Er wollte Kindern eine Freude bereiten sowie Bewegung und Spiel fördern. Die Kita-Leiterin des Hauses der Vielfalt bedankte sich für die Aktion und erklärte, dass die Kinder von den neuen Fahrzeugen begeistert seien. Auch Alzeys Bürgermeister Steffen Jung begrüßte die Spende. Er bezeichnete die Aktion als Beispiel für eine herzliche und unbürokratische Zusammenarbeit mit echtem Mehrwert für die Kinder und dankte dem Autohaus für die Verbundenheit mit der Stadt.
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3: Vorsicht bitte auf der B41 Bad Kreuznach Richtung A61 zwischen Planich und der Überleitung Bad Kreuznach. Da besteht aktuell Gefahr durch Gegenstände auf der Fahrbahn. Sonst stockt der Verkehr etwas in der Salinenstraße stadteinwärts, da kommen 10 Minuten obendrauf. In Niederoberstein stockt der Verkehr in der Nahe Hochstraße, wenn ihr aus Nabollenbach auskommt, Richtung Niederoberstein. Da sind es 10 Minuten, die ihr da länger braucht. Schauen wir auf die Blitzer. Da haben wir einen in der Rheingrafenstraße in Bad Kreuznach. Ein weiterer steht auf der B422 in Allenbach. Und auf der A61 bei Waldlaubersheim blitzt es. Solltet ihr noch irgendwas gesehen haben, Blitzer oder auch Staus, dann könnt ihr das natürlich jederzeit bei uns melden unter der 0671 920 88 88 0. Gute Fahrt.
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3: Heute können wir Temperaturen bis zu 27 Grad erwarten. Aktuell sind wir auch auf einem guten Weg dahin. 26 messen wir in Bad Kreuznach an den Brückenhäusern. 25, die sind es in Bockenau an der Strieltreppe. 24 messen wir in Limbach am Kriegerdenkmal. Und 23, die sind es in Idar-Oberstein am Edelsteinmuseum. Morgen wird es etwas wärmer, da können wir mit bis zu 30 Grad rechnen, aber auch da bleibt es den ganzen Tag trocken, sonnig und leicht bewölkt. Erst am Sonntag kann es dann vereinzelt kleinere Regenschauer geben.
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3: Heute Abend wird gefeiert. Es gibt nämlich ein Sommerfest bei den Kruschenia-Thermen. Was genau euch dort erwartet und was ihr sonst noch am Wochenende alles erleben könnt, das gibt's gleich in unseren Antenne-Ausgeh-Tipps.
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0: Mark Forster hier mit Genug um 14.41 Uhr.
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0: Die Cruzenia-Therme in Bad Kreuznach, die laden heute Abend zum Sommerfest ein. Die Besucher, die erwartet einen entspannten Abend auf der Terrasse direkt an der Nahe. Neben dem Schwimmen sorgt ein Aqua-Fitness-Angebot für Bewegung. Wer lieber den Sommer genießen möchte, der kann bei Musik von DJ Atzi tanzen oder mit alkoholfreien Cocktails unter Palmen echtes Urlaubsfeeling erleben. Eine Anmeldung, die ist nicht erforderlich. Einfach vorbeikommen und den Sommerabend genießen. Von 17 bis 22 Uhr, heute Abend in den Cruzenia-Thermen in Bad Kreuznach. Im Weindorf Wallhausen, da findet morgen das große Rebenbeben statt. Von Fass zu Fass mit gigantischem Blick über das Nahetal. Charakterstarke Weine von 12 Nahewinzern verkosten und dabei echte Typen kennenlernen. Mit von der Partie sind Merck mit alkoholfreien Sekten und leckeren Fruchtsaftcocktails, Voldos mit ihrem Foodtruck sowie Pizza Walter aus Wallhausen. In der Dämmerung wird dann die Tasting Zone zu einer Weinbar und das nächtliche Beben mit den Shakers kann beginnen. Inmitten der Reben die Vibes der Nahe erleben und mit Nahewein das Beben spüren. Tickets für das Rebenbeben, die sind im Vorverkauf für 50 Euro erhältlich. Die Veranstaltung beginnt morgen um 18 Uhr mit dem Tasting. Ab 20 Uhr folgt die Weinparty mit Live-Musik. Der Quatsch Comedy Club macht morgen Station in Gensingen und bringt jede Menge Stand-Up-Comedy auf die Bühne. Das Erfolgsformat, das begeistert seit mehr als 30 Jahren mit einem abwechslungsreichen Mix aus bekannten Comedians und vielversprechenden Newcomern. Durch den Abend führt ein Moderator, der gemeinsam mit 4 Comedians für beste Unterhaltung sorgt. Jeder Künstler bringt seinen eigenen Stil mit, von Alltagsgeschichten über spontane Gags bis hin zu überraschenden Pointen. So ist garantiert für jeden Humor was mit dabei. Tickets, die gibt's ab 37,50 Euro auf eventim.de. Die Show, die beginnt morgen um 20 Uhr in der Nahetal Arena in Gensingen. Einlass ist aber bereits ab 18.30 Uhr.
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1: Ich bin Max Wischermann. Schönen guten Tag. DRK zieht Bilanz nach Waldbrand am Roten Fels. Außerdem in unseren Lokalnachrichten um halb. Aus Grau wird Wow. Unterführung in der Gensinger Straße in Bad Kreuznach neu gestaltet. Verkehrsunfall im Kreisverkehr in Birkenfeld. Und Volksbankstiftung sichert Alzeyer Kulturpreis.
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2: Ich bin Thomas Brockt. Jetzt ist es offiziell, Julian Nagelsmann ist nicht mehr Fußball-Bundestrainer und Jürgen Klopp steht als Nachfolger bereit. Nagelsmann erklärte wenige Tage nach dem Aus im WM-16-Finale gegen Paraguay seinen sofortigen Rücktritt, wie der Deutsche Fußballbund mitteilte.
3: Nagelsmanns Entscheidung verdient Respekt, erklärte Rudi Völler, der DFB-Sportdirektor, weil er Verantwortung übernehme, obwohl er gerne weitergemacht hätte. Das soll jetzt Jürgen Klopp tun. Der DFB kündigte an, dass man jetzt mit dem Star-Trainer verhandeln werde. Grundsätzlich habe Klopp bereits erklärt, dass er bereit sei, den Job als Bundestrainer zu übernehmen. Dafür muss er allerdings aus seinem Job als Head of Global Soccer bei Red Bull raus, wo er noch bis 2029 unter Vertrag steht. Thomas Thonfeld, Sportredaktion.
2: Die umstrittenen Pläne der schwarz-roten Koalitionsspitzen für erschwerte Krankschreibungen im Job bleiben bei den konkreten Folgen vorerst vage. Ein Regierungssprecher sagte in Berlin, die Ausgestaltung stehe jetzt erst bevor. Mit Blick auf die angekündigte verpflichtende Vorlage einer Arbeitsunfähigkeitsbescheinigung schon ab dem ersten Krankheitstag, sagte er, das heiße nicht, dass man am ersten Tag zum Arzt gehen sollte. Die Spitzen der Koalition haben auch vereinbart, dass die Möglichkeit einer telefonischen Krankschreibung abgeschafft werden soll. Die Mieten in den 40 größten deutschen Städten sind in den vergangenen 10 Jahren um 51% gestiegen. Das zeigt eine Erhebung des Deutschen Gewerkschaftsbunds auf Basis von Daten des Marktforschungsinstituts Empirica.
4: In München liegt die Durchschnittsmiete aktuell bei 23,36 Euro pro Quadratmeter. Das ist mit Abstand der unrühmliche Spitzenplatz. In Rostock liegt der Quadratmeterpreis zwar noch bei vergleichsweise bescheidenen 11 Euro. Rostock steht aber ganz oben, wenn es um die Steigerung in den letzten 10 Jahren geht. Plus 83%. Die Bundesregierung will eine staatliche Wohnungsbaugesellschaft gründen, um bezahlbaren Wohnraum zu schaffen. Gleichzeitig will sie möglichen Enteignungen von großen privaten Wohnungskonzernen einen Riegel vorschieben. Uli Reitinger, Berlin.
2: Die Zahl der Todesopfer nach den schweren Erdbeben in Venezuela ist weiter gestiegen auf etwa 2600. Das teilte die geschäftsführende Präsidentin Rodriguez mit. Außerdem gibt es mehr als 11.000 Verletzte. Tausende weitere Menschen werden noch vermisst.
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6: Vorsicht bitte weiterhin auf der B41 Richtung A61 bzw. B41 Bad Kreuznach. Planig und zwischen der Überleitung zu Bad Kreuznach, da besteht aktuell Gefahr durch Gegenstände auf der Fahrbahn. Ansonsten haben wir noch ein liegen gebliebenes Fahrzeug auf der A61 Richtung Koblenz zwischen Stromberg und Rheinböllen. Da staut es sich dementsprechend auch zurück für 4 Kilometer. Da braucht ihr 10 Minuten ungefähr länger als sonst. Dann stockt der Verkehr noch in der Salinenstraße in Bad Kreuznach. Stadteinwärts sind es 10 bis 15 Minuten mehr. In der nahen Hochstraße von der Bollenbach aus kommend in Richtung Idar-Oberstein braucht ihr auch 10 Minuten länger, in der Gegenrichtung sind es ungefähr 5 Minuten mehr. Schauen wir auf die Blitzer, da haben wir einen in der Rhein-Grafen-Straße in Bad Kreuznach. Und falls ihr noch irgendwas gesehen habt, Blitzer oder auch Staus, dann könnt ihr das jederzeit melden unter der 0671 920 88 88 0. Gute Fahrt!
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6: Wir können heute insgesamt mit Temperaturen bis zu 27 Grad rechnen. Den ganzen Tag über so eine leichte Bewölkung, aber die Sonne dominiert heute schon ordentlich. Morgen sieht das Wetter ähnlich aus. Da können wir dann sogar mit noch höheren Temperaturen rechnen, mit bis zu 30 Grad, die wir da erwarten können. Erst am Sonntag sind wir wieder bei 27 Grad maximal. Und da auch immer mal wieder kleineren Regenschauern, die da auf uns zukommen. Die aktuellen Temperaturen, die liegen bei 26 Grad in Bad Kreuznach im Bäderhaus und in Volksheim am Marktplatz. 23 messen wir in Idar-Oberstein an der Felsenkirche und 22, die sind es in Meckenbach bei Birkenfeld.
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6: Wir starten hier in den Nachmittag hinein und vielleicht schon bald in den Feierabend. Unter anderem mit dem Tagebuch der großen Hits. L King mit X and O's, so ist es richtig. Und in der nächsten halben Stunde erwartet euch vielleicht noch was, was sich für euch lohnen könnte. Ich würde auf jeden Fall mal dranbleiben.
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1: 3. Juli 2015. Al King ist mit X's and O's neu in den Charts.

Im Studio herrscht Chaos. Nicht musikalisch, sondern emotional. Al King hat gerade einen Freund abserviert. Der Typ ruft trotzdem ständig an. Sie lacht, ist genervt und wirft im Gespräch mit Produzent Dave Bassett einen Satz raus, der eigentlich nur als Gag gedacht war. I had me a boy, turned him into a man. And then I let him go. Dave starrt sie an und sagt, das ist der Song. Und sie schreiben weiter, eine Zeile nach der anderen. 4 Ex-Beziehungen insgesamt, jede ein eigenes Kapitel. Eine Art musikalische To-Do-Liste mit dem Titel, das war ich und das hast du jetzt davon. Was als Witz beginnt, wird ernst und es wird gewaltig. X's and O's schlägt ein wie ein Donnerschlag. Platz 1 in den US Alternative Charts als erste Solofrau seit Lord und das Beste, einer ihrer Ex-Freunde hört den Song und erkennt sich sogar wieder. Er konfrontiert sie und Elle, sie lächelt nur und sagt, ja, so ist es. Du bist der Typ mit dem Motor.

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1: Ich bin Max Wischermann. Schönen guten Tag. Das Deutsche Rote Kreuz hat seinen 7-tägigen Einsatz nach dem Waldbrand am Roten Fels bei Traisen beendet. Nach insgesamt 170 Einsatzstunden versorgten die ehrenamtlichen Helfer des DRK in Spitzenzeiten bis zu 700 Einsatzkräfte und stellten zeitweise zusätzliche Rettungs- und Krankenwagen für Transporte bereit. Wie der DRK-Kreisverband Bad Kreuznach mitteilt, bereiteten sie rund 10.000 Mahlzeiten zu, verteilten etwa 2.500 Getränkekisten, eine halbe Tonne Obst sowie mehrere tausend Snacks. Fast 50 Ehrenamtliche waren im Einsatz, darunter Feldköche, Verpflegungshelfer, Sanitäter sowie Führungs- und Kriseninterventionen. Teams. Unterstützung erhielt der Kreisverband Bad Kreuznach dabei von den DRK-Kreisverbänden Alzey und Ahrweiler sowie vom DRK-Landesverband Rheinland-Pfalz mit zusätzlicher Logistik. Das DRK zog insgesamt eine positive Bilanz und kündigte an, die gewonnenen Erfahrungen zur weiteren Verbesserung der Verpflegungskomponente und der Einsatzkonzepte zu nutzen. Die Unterführung an der Gensinger Straße in Bad Kreuznach präsentiert sich in völlig neuem Gewand. Der Verkehrsverein hat die bislang verschmutzten Wände mit großflächigen Graffiti gestalten lassen. Zu den Motiven Dirk Nessel vom Verkehrsverein Bad Kreuznach.
2: Wir haben die Partnerstädte drauf gemacht, unsere Brückenhäuser, unsere schöne Weinberge. Ja, dann ist Bad Kreuznacher Schriftzug drauf. Riesenrad haben wir noch drauf platziert. Alles, was zu Bad Kreuznach gehört, haben wir drauf gemacht.
1: Nach Angaben des Vereins stecken Leistungen im Wert von rund 60.000 Euro in dem Projekt. Möglich wurde das durch zahlreiche Sponsoren, ehrenamtliche Helfer und die Unterstützung der Stadt. Graffiti-Künstler Menig entwickelte die Motive gemeinsam mit dem Verkehrsverein. Einige Details und mehrsprachige Willkommensgrüße sollen noch ergänzt werden. Oberbürgermeister Emanuel Letz sprach von einer der deutlichen Aufwertungen einer der wichtigsten Stadteinfahrten. Der Verkehrsverein plant bereits das nächste Projekt. Im Salinental soll ein alter Brunnen zu einem neuen Treffpunkt umgestaltet werden. Im Stadtgebiet Birkenfeld hat sich vorgestern ein Verkehrsunfall mit erheblichem Sachschaden ereignet. Das teilt die Birkenfelder Polizei mit. Am Abend stießen zwei Autos im Kreisverkehr Maiwiese auf Ellenborn und Professor Baldesstraße zusammen. Die beiden Fahrzeuge waren aus unterschiedlichen Fahrtrichtungen an den Kreisverkehr herangefahren und kollidierten dort. Durch den Zusammenstoß entstand an den beteiligten Autos ein Sachschaden von mindestens 10.000 Euro. Nach bisherigen Erkenntnissen wurde dabei aber niemand verletzt. Die Polizei nahm die Ermittlungen zum genauen Unfallhergang auf und sucht nun Zeugen. Wer den Unfall beobachtet hat oder Hinweise zum Ablauf geben kann, wird gebeten, sich bei der Polizeiinspektion Birkenfeld zu melden. Die Stiftung der Volksbank Alzey-Worms hat auch in diesem Jahr gemeinnützige Projekte in der Region unterstützt. Das teilt die Stadtverwaltung Alzey mit. Insgesamt stellt sie dafür 58.500 Euro bereit und sichert unter anderem das Preisgeld für den Elisabeth-Langgesser Literaturpreis 2027. Bei der Spendenübergabe dankte Bürgermeister Steffen Jung der Stiftung für ihr langjähriges Engagement. Er betonte, dass die Finanzierung des Literaturpreises der Stadt Planungssicherheit gebe. Der Preis wird seit 1986 alle 3 Jahre vergeben und erinnert an die in Alzey geborene Schriftstellerin Elisabeth Langgesser. Ein Großteil der Fördergelder kommt außerdem den Feuerwehren im Geschäftsgebiet der Bank zugute. Besonders die Jugendfeuerwehren sollen davon profitieren. Die Spendenübergabe fand erstmals bei der Freiwilligen Feuerwehr Alzey statt.
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4: Am Nachmittag ist es am deutschen Aktienmarkt etwas ruhiger geworden. Mit 25.701 Punkten liegt der DAX um 0,5% höher als gestern. Tageshoch und damit neuer DAX-Rekord waren heute schon 25.809 Punkte. Vom US-Markt werden heute keine Impulse kommen. Die Börsen dort bleiben wegen der Feierlichkeiten zum Thema 250 Jahre USA geschlossen. Die US-Großbank JP Morgan hat ihre Prognose für die Rheinmetall-Aktie gesenkt. Rheinmetall fällt hier um 1,7% und ist damit größter Verlierer im DAX, gleichgefolgt von SAP und Merck. Deutlich zulegen können jedoch vorerst E.ON Hochtief, GEA und Siemens. Der Euro zeigt sich am Nachmittag mit einem $14,50 auf erhöhtem Niveau stabil. Aus Frankfurt, Klaus Bente.
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6: Es staut sich auf der A61 Richtung Koblenz zwischen Dorsheim und Stromberg. Da ist 5 Kilometer stockender Verkehr, 10 Minuten kommen da oben drauf. In der Salinenstraße stadteinwärts nach Bad Kreuznach rein braucht ihr ungefähr 10 Minuten mehr. Und in der nahen Hochstraße von der Bollenbach aus kommend Richtung Idar-Oberstein sind es 10 bis 15 Minuten mehr. Schauen wir auf die Blitzer. Da haben wir einen in der Rheingrafenstraße in Bad Kreuznach und einen weiteren auf der A61 bei Waldlaubersheim. Alle weiteren Blitzer und auch Verkehrsmeldungen, die könnt ihr uns jederzeit melden. Unsere Antenne-Hotline für Telefon und WhatsApp ist die 0671 920 88 88 0. Gute Fahrt!
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6: Heute und morgen sieht das Wetter ziemlich ähnlich aus. Das Einzige, was die beiden Tage unterscheidet, sind 3 Grad an Temperaturunterschied. Heute können wir maximal mit bis zu 27 Grad rechnen. Morgen sind es dann bis zu 30 Grad. Am Sonntag sind es dann wieder 27, da kann aber vereinzelt auch noch mal ein bisschen Regen mit dazukommen. Die aktuellen Temperaturen, die liegen bei 26 Grad im Bad Kreuznach am Salinenplatz und jeweils 25, die messen wir in Allenfeld am Gemeindehaus, in Idar-Oberstein am Alexanderplatz und in Meckenbach am evangelischen Pfarrhaus ebenfalls 25 Grad.
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6: Endlich ist es vorbei, endlich ist es vollbracht. Wir bedanken uns bei allen Einsatzkräften, denn der Waldbrand am Roten Fels bei Traisen, der konnte nun endlich gelöscht werden. Und was das für ein Heckmeck war, das kann sich, glaube ich, keiner so richtig vorstellen, außer die Leute, die dort live vor Ort waren. Aber ein Grund dafür war eben auch, dass das Gebiet, das da gebrannt hat, kampfmittelbelastet war. Und dass es da sogar auch einmal zu einer Detonation kam. Und deswegen hat sich ja die Frage so ein bisschen gestellt, was war da die letzten 80 Jahre los? Warum liegen dort immer noch Kampfmittel rum? Und warum wurden die nicht entfernt? Fragt sich zumindest Dominik Jung aus Traisen. Und da haben wir nochmal genauer nachgefragt, was denn seine aktuelle Kritik ist.
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0: Die Antenne am Freitag, schön, dass ihr eingeschaltet habt. Der Waldbrand am Roten Fels bei Traisen, der beschäftigt die Region auch noch Tage nach dem Einsatz weiter. Feuerwehr und Hilfsorganisationen bekommen für ihren Einsatz viel Anerkennung, so auch vom Traisener Meteorologe Dominik Jung. Trotzdem stellt er die Frage, ob die Behörden beim Umgang mit der bekannten Kampfmittelbelastung im Wald zu lange untätig geblieben sind. Max Wischermann hat mit ihm gesprochen.
1: Mit Blick auf den Waldbrand, auf den großen Einsatz und dann auch die Evakuierung von Traisen ist jetzt von Ihrer Seite aus eine Kritik entstanden. Was ist da aus Ihrer Sicht schiefgelaufen?
2: Die Frage ist ja, was hat man im Vorfeld unterlassen? Das ist ja die große Frage. Man wusste ja wohl schon seit Jahren, dass dort Munition liegt in diesem Wald. Und es ist in 80 Jahren nichts passiert, was diese Munition angeht. Man hat Fachleute sagen gehört in den letzten Tagen, naja, man hätte nicht räumen können. Hätte man geräumt, wäre vom Wald nichts mehr übrig. Jetzt haben wir den Punkt, der Wald ist teilweise zerstört und die Munition liegt immer noch da oben. Also der schlechteste aller Fälle ist eingetreten.
1: Sie glauben, dass es damit jetzt auch noch nicht vorbei ist?
2: Ich habe jetzt keine Lust, dass wir jeden Sommer damit rechnen müssen, dass dann Menschen evakuiert werden müssen. Meine Mutter immer raus muss, alle Nachbarn raus müssen und dass da gar nichts passiert. Und letztendlich ist es ja auch für die Gemeinde ein relativ großer Image-Schaden. Ich meine, da oben sind Wandergebiete, Wanderwege, es gibt auch gastwirtschaftliche Betriebe bei uns. Und wenn man jetzt sucht nach Urlaub oder irgendwie in Bad Kreuznach, Unterkünfte, Reisen, kommt sofort, weil Google können sich ja ausrechnen, munitionsbelastetes Gebiet, Evakuierungsmaßnahmen. Ja, also das ist, glaube ich, nicht die Werbung, die man haben möchte.
1: Was genau erwarten Sie jetzt vom Landkreis?
2: Da erwarte ich, dass da oben jetzt mal genau geschaut wird, was da noch liegt. Also ich habe jetzt erfahren, die Leute konnten zurückkehren, weil der größte Munitionshaufen wohl explodiert sei und abgebrannt sei. Der größte. Das heißt, es gibt noch viele kleinere oder andere, die irgendwo liegen. Das Haus meiner Mutter, also mein Haus, wo meine Mutter drin wohnt, liegt als erstes Haus direkt am Waldrand, an einem Wald, der munitionsbelastet ist. Und meine Mutter muss jetzt quasi jeden Tag im Sommer bei Hitzewellen damit rechnen, dass wieder ein Brand ausbrechen kann und sie evakuiert werden muss, wenn nichts passiert. Und im Endeffekt haben wir jetzt da oben ein Naturschutzgebiet, das immer noch nicht von Minen geräumt ist oder von Munition und noch teilweise zerstört ist. Also the worst case quasi.
1: Verstehe, aber die Kritik an dem Umgang mit der Situation und auch dann der Evakuierung von Traisen, die soll nicht den Einsatz und die Arbeit der Einsatzkräfte klein machen oder irgendwie?
2: Keinesfalls sollten irgendwelche Einsatzkräfte, die da oben bei 40 Grad in der Hitze starten, diskreditiert werden. Also es ging allein gegen die Behörde, was die einfach versäumt hat in den letzten Jahren. Da wurde einfach nicht korrekt gearbeitet. Das ist meine Meinung. Und es kann ja auch nicht sein, dass man Feuerwehrleute reinschickt und die erst selber merken müssen, oh Gott, da fliegt eine Munition um die Ohren. Aber nochmal, es hätte alles nicht sein müssen, wäre der Kreis frühzeitig seinen Pflichten nachgekommen und hätte da oben wirklich aufgeräumt ordentlich. Und das ist nicht getan worden.
1: Die Bad Kreuznacher Kreisverwaltung stellt dazu klar, die Sicherheit der Bevölkerung sowie der eingesetzten Kräfte habe während des gesamten Einsatzes oberste Priorität gehabt. Die Entscheidung zur Evakuierung sei auf Grundlage der Gefahrenlage und der fachlichen Bewertung aller beteiligten Behörden getroffen worden. Ziel sei es gewesen, Menschen vor einer nicht kalkulierbaren Gefährdung durch den Waldbrand in einem Kampfmittelbelastungsgebiet zu schützen. Unabhängig davon habe man aber Verständnis dafür, dass eine Evakuierung für die betroffenen Bürger eine erhebliche Belastung darstellt. Gerade deshalb seien alle Maßnahmen mit dem Ziel getroffen worden, die Sicherheit der Bevölkerung bestmöglich zu gewährleisten.
0: Die Verantwortlichkeit für eine mögliche weitere Räumung des Gebiets, wenn es denn nötig wäre, liegt nicht beim Kreis Bad Kreuznach. Zum Waldbrand und dem Einsatz wollen wir aber natürlich auch den Landkreis zu Wort kommen lassen. Das Gespräch mit Landrätin Bettina Dickes hören wir in der nächsten

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1: Ich bin Max Wischermann. Schönen guten Tag. DRK zieht Bilanz nach Waldbrand am Roten Fels. Außerdem in unseren Lokalnachrichten um halb. Aus Grau wird Wow. Unterführung in der Gensinger Straße in Bad Kreuznach neu gestaltet. Verkehrsunfall im Kreisverkehr in Birkenfeld. Und Volksbankstiftung sichert Alzeyer Kulturpreis.
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2: Ich bin Thomas Brockt. Julian Nagelsmann ist nicht mehr Bundestrainer der deutschen Fußballnationalmannschaft. Nagelsmann erklärte wenige Tage nach dem WM-Aus gegen Paraguay seinen sofortigen Rücktritt. Das teilte der Deutsche Fußballbund mit. Vieles deutet nun darauf hin, dass Jürgen Klopp Nagelsmanns Nachfolger wird. Der Ex-Coach von Borussia Dortmund und dem FC Liverpool soll grundsätzlich bereit sein, das Amt des Bundestrainers zu übernehmen. Der DFB will nun mit ihm verhandeln. Die geplanten Verschärfungen bei den Krankschreibungen werfen weiter Fragen auf. Die Bundesregierung hat jetzt klargestellt, dass Beschäftigte trotz einer Bescheinigungspflicht ab dem ersten Krankheitstag nicht sofort zum Arzt müssen. Wie die Regelung am Ende aussehen soll, ist aber offen.
3: Der Aufschrei war massiv, als die Koalition ihren Plan öffentlich gemacht hat. Gleich am ersten Tag eine Krankschreibung holen, das überlastet die Praxen und gängelt die Arbeitnehmer, hieß es quasi von allen Seiten, Arbeitgeber ausgenommen. Dass kranke Beschäftigte nun doch nicht sofort zum Arzt müssen, klingt sicher erst einmal entspannter, ändert aber nichts daran, dass die Bescheinigung ab Tag 1 gelten muss. Wie genau das gehen soll, unklar. Per Telefon schon mal ganz sicher nicht, diese Möglichkeit will Schwarz-Rot ja abschaffen. Thomas Bleskin, Nachrichtenredaktion.
2: Die Mieten in den 40 größten deutschen Städten sind in den vergangenen 10 Jahren um 51% gestiegen. Das zeigt eine Erhebung des Deutschen Gewerkschaftsbunds auf Basis von Daten des Marktforschungsinstituts Empirica.
4: In München liegt die Durchschnittsmiete aktuell bei 23,36 Euro pro Quadratmeter. Das ist mit Abstand der unrühmliche Spitzenplatz. In Rostock liegt der Quadratmeterpreis zwar noch bei vergleichsweise bescheidenen 11 Euro, Rostock steht aber ganz oben, wenn es um die Steigerung in den letzten 10 Jahren geht, plus 83%. Die Bundesregierung will eine staatliche Wohnungsbaugesellschaft gründen, um bezahlbaren Wohnraum zu schaffen. Gleichzeitig will sie möglichen Enteignungen von großen privaten Wohnungskonzernen einen Riegel vorschieben. Uli Reitinger, Berlin.
2: Und noch einmal zum Fußball. Der Wechsel von Nationalspieler Nathaniel Brown von Eintracht Frankfurt zum FC Bayern ist perfekt. Wie der deutsche Rekordmeister mitteilte, erhält der 23 Jahre alte Linksverteidiger in München einen Vertrag bis Ende Juni 2031. Brown war einer der wenigen, der bei dem WM-Turnier im deutschen Team überzeugt hatte.
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6: Es staut sich auf der A61 Richtung Koblenz zwischen Dorsheim und Stromberg. Das 4 Kilometer Stau, 10 bis 15 Minuten müsst ihr mehr einrechnen. Sonst kommt ihr aktuell überall ganz gut durch. In der nahen Hochstraße von der Bollenbach aus in Richtung Idar-Oberstein sind es nochmal 5 bis 10 Minuten mehr, aber wie gesagt, sonst habt ihr freie Fahrt. Schauen wir noch auf die Blitzer. Da haben wir einen in der Rheingrafenstraße in Bad Kreuznach und unseren Dauerblitzer auf der A61 bei Waldaubersheim. Alle weiteren Meldungen, die könnt ihr uns jederzeit per WhatsApp-Sprachnachricht schicken oder gerne einfach durchklingeln. Ist die gleiche Nummer, ist die 0671 920 88 88 0. Gute Fahrt!
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6: Es ist jetzt auch über den Nachmittag bis zum Abend hin die ganze Zeit leicht locker bewölkt und die Sonne dominiert am Himmel. Wir können insgesamt mit Temperaturen bis zu 27 Grad rechnen. Die haben wir aktuell auch in Bad Kreuznach im Salinental, genauso wie in Sprendlingen in der Wiesberghalle. 25, die sind es in Idar-Oberstein am Bahnhofsvorplatz und 24 Grad in Hammerstein in der Au. Morgen wird es dann wieder etwas wärmer, da können wir mit Temperaturen bis zu 30 Grad rechnen. Und da ist und bleibt es aber sonnig und leicht bewölkt.
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6: Was war da los auf dem Roten Fels bei Traisen? Der Waldbrand hat die Region, die Einsatzkräfte und den ganzen Kreis Bad Kreuznach auf jeden Fall auf Trab gehalten. Genau deswegen haben wir nochmal bei Landrätin Bettina Dickes jetzt nach dem großen Einsatz nachgefragt, wie die Aufarbeitung jetzt nach so einem Ereignis abläuft. Hört ihr gleich hier nach Roxette mit The Look und Loy mit Red Eyes.
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0: Die Antenne, euer Lokalradio habt ihr eingeschaltet. Großeinsatz im Landkreis Bad Kreuznach. Nach dem Waldbrand am Roten Fels bei Traisen läuft die Aufarbeitung der Ereignisse weiter auf Hochtouren. Max Wischermann hat bei Landrätin Bettina Dickes nachgefragt.
1: Frau Dickes, die initialen Löscharbeiten, die mussten abgebrochen werden und es wurde aufgrund dieser Munition im Boden ein Sicherheitsradius eingerichtet. Aber das heißt, den Einsatzkräften vor Ort war diese Kampfmittelbelastung im Boden beim ersten oder beim zunächsten Anrücken dann gar nicht bekannt?
2: Zumindest nicht bewusst. Es gibt durchaus einige, die sagten, ja, davon haben wir schon gehört, immer mal wieder wird was gefunden. Das ist aber kein explizites Thema, nur des Traisener Waldes oder also des Roten Feldes. Man lernt ja innerhalb einer Lage dazu, sondern das ist ein Thema, das deutschlandweit in sehr vielen Wäldern offensichtlich der Fall ist. Wir haben ja auch im Nachgang relativ viele Gespräche geführt. Ist es dort schon an den zuständigen Stellen, das sind jetzt nicht wir im Landkreis, bekannt, dass dort eine Fundstätte von Munition ist, so wie an vielen anderen Stellen innerhalb von Deutschland in Wäldern auch. Vielleicht zur Historie. Gegen Kriegsende gab es einen Aufruf der Wehrmacht, dass Munition, die vorhanden ist, in die Wälder gebracht und angezündet werden sollte oder weit weg von der Bevölkerung gebracht und angezündet werden sollte, damit sie nicht den Alliierten in die Hände fallen. Und das ist passiert, das ist auch an dieser Stelle offensichtlich passiert, das wissen wir heute. Und bei dieser damaligen Explosion ist einiges an Munition nicht gezündet, sondern einfach versprengt worden. Und das über einen sehr großen Radius hinweg. Und das ist dieser Radius, über den wir jetzt einfach auch gesprochen haben. Dass dort immer mal wieder was gefunden wird, das ist uns mittlerweile bekannt.
1: Munition, das heißt Ladung für Waffen oder Bomben oder...
2: Wir reden hier nicht von Bomben, die dort gefunden wurden, sondern tatsächlich Munition, die die Wehrmacht in ihre Waffen hineingeladen hat. Also in der Regel Hülsen, Patronenhülsen. Das ist, sind jetzt keine großen Waffen, keine Bomben. Und das ist einfach mein Kenntnisstand. Wir tragen die Verantwortung an der Stelle nicht, sondern wir sind ja auch auf Informationen angewiesen. In der Regel tief im Boden.
1: Aber hat man in den letzten 80 Jahren dann seit dem Zweiten Weltkrieg versucht, diese Kampfmittel nochmal genauer aufzuspüren oder vielleicht sogar zu entfernen?
2: Es gab schon mal in den 90er Jahren eine Aktion, dass man dort auch mit Personal hineingegangen ist, gesammelt hat, was man gefunden hat, oberirdisch, alles andere ist unterirdisch, teilweise eingewachsen in die Wurzeln der Bäume. Und daher gehe ich davon aus, dass man auch gesagt hat, da besteht keinerlei Gefährdung für die Bevölkerung. Und diese Problematik kam erst auf, bei einer Temperatur über 80 Grad schmelzen soll.

0: In solchen Fällen ist es immer das eine, die Emotion, die ich nachvollziehen kann, dass Menschen jetzt Angst haben. Eine für mich völlig nachvollziehbare Reaktion. Und auf der anderen Seite gibt es Menschen, die das studiert haben, die eine extrem hohe Fachexpertise haben, wie der Kampfmittelräumdienst. Und der hat uns innerhalb dieses Einsatzes immer wieder mitgeteilt, wenn die Temperatur an den Stellen unter 80 Grad geht, besteht keinerlei Gefahr. Und daher ist dieser Punkt, wir sind heute natürlich weit unter 80 Grad wieder, dass keinerlei Gefahr für die Bevölkerung ausgeht aus Sicht der Experten.
1: Aber wird da jetzt noch was geräumt?
0: Die Verantwortlichkeit für das Thema Räumen, wenn es denn notwendig wäre, liegt nicht beim Landkreis. Und ich kann für mich nur sagen, es gibt immer Menschen, die sind Experten und viel mehr Experte als ich im Detail. Und wenn ich einem Experten nicht vertraue, wem soll ich denn dann vertrauen? Und die haben uns jetzt diese Aussage gemacht. Wir sind nichtsdestotrotz im intensiven Austausch mit Mainz, die auch prüfen, wie geht man damit um, auch in anderen Bundesländern nachfragen, die ja häufiger solche Lagen haben. Das ist ja für Rheinland-Pfalz eine außergewöhnliche gewesen. Und da warte ich jetzt einfach auch auf Rückmeldung aus Mainz.
2: Sagt Bettina Dickes, Bad Kreuznachs Landrätin, ist unglaublich dankbar für die große Unterstützung aller Einsatzkräfte beim Waldbrand. Gemeinsam mit dem Kreisfeuerwehrverband wurde mittlerweile eine Spendenaktion koordiniert. Wer diese unterstützen möchte, der kann seine Spende unter dem Verwendungszweck Waldbrand Rotenfels auf das Konto des Kreisfeuerwehrverbands Bad Kreuznach überweisen.

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1: Ich bin Max Wischermann. Schönen guten Tag. Das Deutsche Rote Kreuz hat seinen 7-tägigen Einsatz nach dem Waldbrand am Roten Fels bei Traisen beendet. Nach insgesamt 170 Einsatzstunden versorgten die ehrenamtlichen Helfer des DRK in Spitzenzeiten bis zu 700 Einsatzkräfte und stellten zeitweise zusätzliche Rettungs- und Krankenwagen für Transporte bereit. Wie der DRK-Kreisverband Bad Kreuznach mitteilt, bereiteten sie rund 10.000 Mahlzeiten zu, verteilten etwa 2.500 Getränkekisten, eine halbe Tonne Obst sowie mehrere tausend Snacks. Fast 50 Ehrenamtliche waren im Einsatz, darunter Feldköche, Verpflegungshelfer, Sanitäter sowie Führungs- und Kriseninterventionen. Teams. Unterstützung erhielt der Kreisverband Bad Kreuznach dabei von den DRK-Kreisverbänden Alzey und Ahrweiler sowie vom DRK-Landesverband Rheinland-Pfalz mit zusätzlicher Logistik. Das DRK zog insgesamt eine positive Bilanz und kündigte an, die gewonnenen Erfahrungen zur weiteren Verbesserung der Verpflegungskomponente und der Einsatzkonzepte zu nutzen. Die Unterführung an der Gensinger Straße in Bad Kreuznach präsentiert sich in völlig neuem Gewand. Der Verkehrsverein hat die bislang verschmutzten Wände mit großflächigen Graffiti gestalten lassen. Zu den Motiven Dirk Nessel vom Verkehrsverein Bad Kreuznach.
2: Wir haben die Partnerstädte drauf gemacht, unsere Brückenhäuser, unsere schöne Weinberge. Ja, dann ist Bad Kreuznach Schriftzug drauf. Riesenrad haben wir noch drauf platziert. Alles, was zu Bad Kreuznach gehört, haben wir drauf gemacht.
1: Nach Angaben des Vereins stecken Leistungen im Wert von rund 60.000 Euro in dem Projekt. Möglich wurde das durch zahlreiche Sponsoren, ehrenamtliche Helfer und die Unterstützung der Stadt. Graffiti-Künstler Menig entwickelte die Motive gemeinsam mit dem Verkehrsverein. Einige Details und mehrsprachige Willkommensgrüße sollen noch ergänzt werden. Oberbürgermeister Emanuel Letz sprach von einer der deutlichen Aufwertungen einer der wichtigsten Stadteinfahrten. Der Verkehrsverein plant bereits das nächste Projekt. Im Salinental soll ein alter Brunnen zu einem neuen Treffpunkt umgestaltet werden. Im Stadtgebiet Birkenfeld hat sich vorgestern ein Verkehrsunfall mit erheblichem Sachschaden ereignet. Das teilt die Birkenfelder Polizei mit. Am Abend stießen zwei Autos im Kreisverkehr Maiwiese auf Ellenborn und Professor Baldesstraße zusammen. Die beiden Fahrzeuge waren aus unterschiedlichen Fahrtrichtungen an den Kreisverkehr herangefahren und kollidierten dort. Durch den Zusammenstoß entstand an den beteiligten Autos ein Sachschaden von mindestens 10.000 Euro. Nach bisherigen Erkenntnissen wurde dabei aber niemand verletzt. Die Polizei nahm die Ermittlungen zum genauen Unfallhergang auf und sucht nun Zeugen. Wer den Unfall beobachtet hat oder Hinweise zum Ablauf geben kann, wird gebeten, sich bei der Polizeiinspektion Birkenfeld zu melden. Die Stiftung der Volksbank Alzey-Worms hat auch in diesem Jahr gemeinnützige Projekte in der Region unterstützt. Das teilt die Stadtverwaltung Alzey mit. Insgesamt stellt sie dafür 58.500 Euro bereit und sichert unter anderem das Preisgeld für den Elisabeth-Langgesser Literaturpreis 2027. Bei der Spendenübergabe dankte Bürgermeister Steffen Jung der Stiftung für ihr langjähriges Engagement. Er betonte, dass die Finanzierung des Literaturpreises der Stadt Planungssicherheit gebe. Der Preis wird seit 1986 alle 3 Jahre vergeben und erinnert an die in Alzey geborene Schriftstellerin Elisabeth Langgesser. Ein Großteil der Fördergelder kommt außerdem den Feuerwehren im Geschäftsgebiet der Bank zugute. Besonders die Jugendfeuerwehren sollen davon profitieren. Die Spendenübergabe fand erstmals bei der Freiwilligen Feuerwehr Alzey statt.
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4: Es wird geblitzt in der Mannheimer Straße in Bad Kreuznach. Weiter geblitzt wird in der Rheingrafenstraße in Bad Kreuznach. Und der letzte Blitzer, der steht auf der A61 bei Waldlaubersheim. Falls ihr noch irgendwas gesehen habt, könnt ihr das jederzeit bei uns melden unter der 0671 920 88 88 0. Kommt gut an.
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4: Der heutige Tag endet so, wie er angefangen hat, leicht bewölkt, die Sonne dominiert und es kühlt am Abend dann ab und in der Nacht können wir dann stellenweise nur noch mit Höchsttemperaturen bis zu 12 Grad rechnen. Da wird es also richtig kühl nochmal bei uns in der Region. Morgen sieht das Wetter ähnlich aus, da haben wir Temperaturen bis zu 30 Grad, auch da dominiert die Sonne hinter den Wolken Und am Sonntag wird es dann aber wieder etwas kühler mit 27 Grad und auch stellenweise Regen, den wir da erwarten können. Schauen wir auf die aktuellen Temperaturen. Die liegen bei 27 Grad in Bad Kreuznach am Schlosspark und in Roxheim an der Kirche St. Sebastian. 25 Grad, die sind es in Idar-Oberstein an den Messehallen. Und 24 Grad messen wir in Brücken am Festplatz.
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4: Und es ist wieder Freitag, heißt, wir stehen erstens kurz vorm Wochenende und zweitens, gibt's denn was Schöneres, als am Wochenende mit dem Partner oder einer guten Freundin, Freund essen zu gehen oder frühstücken zu gehen zusammen? Ist doch nichts Schöneres, als dass man morgens aufsteht und direkt mit jemandem, den man liebt oder gerne hat, zu einem Restaurant geht. Wie zum Beispiel dem Café Wahl in Bad Kreuznach. Und genau deswegen haben wir heute über den Tag verteilt immer wieder unsere Frühstückchen gespielt. Und ihr konntet fleißig bei uns anrufen. Und ich würde sagen, es wird Zeit, dass wir gleich mal unseren Gewinner auslosen. Also auf jeden Fall das Handy bereithalten. Vielleicht kriegt ihr gleich einen Anruf.
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0: Chaperone mit Good Luck Babe war das hier auf der Antenne. Und Good Luck hieß es heute auch auf der Antenne.
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0: Denn heute hattet ihr wieder die Möglichkeit, bei unserem Frühstückchen-Gewinnspiel mitzumachen. Und zwar geht's da um ein Frühstück bei Kaffeewahl in Bad Kreuznach. Dafür ist gerade bei mir in der Leitung der Michael aus Walhausen. Hallo erstmal.
2: Hallo.
0: Wusstest du denn überhaupt, dass man beim Kaffeewahl in Bad Kreuznach frühstücken kann?
2: Ja, habe ich schon gehört, ja.
0: Aber selbst noch nie da gewesen?
2: Nein, noch nie da gewesen. Also, ich habe zwar Kuchen dort geholt, aber dass man frühstücken kann, wusste ich noch nicht.
0: Ah ja, und wüsstest du denn auch, mit wem du hingehen würdest? Hast du so deinen Frühstücksbuddy?
2: Ja, wenn, dann würde ich mit meiner Tochter oder mit meinem Schwiegervater dann hingehen. Wäre schon gut.
0: Gibt es denn irgendwas, was bei dir gar nicht fehlen darf beim Frühstück, oder bist du da ganz offen?
2: Ich bin da eigentlich ganz offen, aber ich bin halt mehr der herzhafte Typ. Also es muss nicht unbedingt Marmelade sein, Käse oder Wurst tut's auch.
0: Na, okay. Dann ist ja vielleicht das Frühstück in der Konditorei das Richtige, wenn du dann auch mal was anderes vom Kaffeewahl dann mitbekommst. Und ich würde sagen, es sieht gut aus. Du hast die Karten gewonnen.
2: Oh, vielen Dank. Freue ich mich.
0: Und dann wünschen wir, ja, guten Appetit, würde ich sagen, und ganz viel Erfolg. 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
1: Ich bin Max Wischermann. Schönen guten Tag. DRK zieht Bilanz nach Waldbrand am Roten Fels. Außerdem in unseren Lokalnachrichten um halb. Aus Grau wird Wow. Unterführung in der Gensinger Straße in Bad Kreuznach neu gestaltet. Mehr als 400 Kinder besuchen die Teddy-Klinik in Simmern. Und neue Regional- und Basilika-Kantorin in Bingen.
0: Und jetzt das Neueste aus Deutschland und der Welt.
2: Ich bin Thomas Brock. Julian Nagelsmann ist nicht länger Trainer der Fußballnationalmannschaft. Er erklärte wenige Tage nach dem WM-Aus gegen Paraguay seinen sofortigen Rücktritt. Jürgen Klopp soll wohl Nachfolger werden, das teilte der Deutsche Fußballbund mit.
3: Die Entscheidung sei ihm nicht leicht gefallen, erklärte Nagelsmann, aber die Nationalmannschaft habe nach so einer herben Enttäuschung die Chance auf einen unbelasteten Neuanfang verdient. Den soll jetzt Jürgen Klopp gestalten. Er sei grundsätzlich bereit dazu, erklärte der DFB. Die Verbandsspitze kündigte Gespräche mit dem früheren Erfolgstrainer von Borussia Dortmund und dem FC Liverpool an. Die dürften sehr bald stattfinden. Klopp ist ja zurzeit noch als TV-Experte bei der WM im Einsatz und steht ja grundsätzlich noch bei Red Bull als Head of Global Soccer unter Vertrag. Thomas Thonfeld, Sportredaktion.
2: Die umstrittenen Pläne der schwarz-roten Koalitionsspitzen für erschwerte Krankschreibungen im Job bleiben bei den konkreten Folgen vorerst vage. Ein Regierungssprecher sagte in Berlin, die Ausgestaltung stehe jetzt erst bevor. Mit Blick auf die angekündigte verpflichtende Vorlage einer Arbeitsunfähigkeitsbescheinigung schon ab dem ersten Krankheitstag sagte er, das heiße nicht, dass man am ersten Tag zum Arzt gehen sollte. Die Spitzen der Koalition haben außerdem vereinbart, dass die Möglichkeit einer telefonischen Krankschreibung abgeschafft werden soll. Die Ukraine soll beim NATO-Gipfel in Ankara kommende Woche die Zusage für weitere Unterstützung im Umfang von insgesamt 140 Milliarden Euro bekommen. Darauf haben sich Vertreter der 32 NATO-Mitgliedsländer in Brüssel verständigt.
4: Das Geld ist für Waffen, andere militärische Ausrüstung oder auch die Ausbildung von Soldaten bestimmt und soll innerhalb von 2 Jahren fließen. Mit in die Gesamtsumme eingerechnet ist schon ein Hilfspaket der EU im Umfang von 60 Milliarden Euro. Die weiteren zugesagten 80 Milliarden Euro sollen von den NATO-Mitgliedstaaten kommen. Deutschland hat dafür in diesem Jahr schon gut 11 Milliarden Euro eingeplant. Jan-Henner Reitze, Nachrichtenredaktion.
2: Popstar Taylor Swift und Football-Profi Travis Kelce feiern US-Medienberichten zufolge Hochzeit in New York. Die mehrtägigen Feierlichkeiten im weltberühmten Madison Square Garden begannen demnach gestern mit einem Abendessen mit rund 100 Gästen und sollen heute bis tief in die Nacht mit einer großen Party mit etwa 1000 Gästen weitergehen. Swift und Kelce selbst haben sich bislang nicht dazu geäußert.
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6: In Bad Kreuznach blitzt es gleich an 2 Stellen, einmal in der Mannheimer Straße und einmal in der Rheingrafenstraße. Sonst habt ihr freie Fahrt auf den Straßen. Solltet ihr noch irgendwas gesehen haben, dann könnt ihr das natürlich aber noch jederzeit bei uns melden. Geht ganz einfach unter der Antenne-Hotline für Telefon und WhatsApp. Das ist die 0671 920 88 88 0. Ich wünsche eine gute Fahrt.
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6: Heute und morgen noch Sonnenschein, pur blauer Himmel und hin und wieder mal ein paar Wolken, die vorbeiziehen. Insgesamt Temperaturen zwischen 26 und 30 Grad. Am Sonntag wird es dann wieder etwas frischer bei uns in der Region, aber nicht wegen der Temperaturen, sondern vielmehr wegen des Regens, der uns dort erwarten wird. Die aktuellen Temperaturen, die liegen bei 27 Grad in Bad Kreuznach an der Sternwarte, 26 messen wir in Weiler bei Bingen an der Grundschule, 25 in Ida Oberstein am Mineralienmuseum und 23 sind es in Hattgenstein am Glockenhaus.
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6: Was kann man jetzt am Wochenende erleben? Was kann man machen? Klären wir gleich in den Antenne Ausgetipps. Vorher hören wir aber noch ein bisschen Musik, und zwar die Pretenders mit Don't Get Me Wrong. Und hier noch eine aktuelle von Holly Humberstone, To Love Somebody.
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0: Die Pretenders mit Don't Get Me Wrong.
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0: Rockklassiker in besonderem Sound erwartet euch beim Konzert der Backdoor Acoustic Band im Kurpark Bad Kreuznach. Die fünfkünftige Band, die präsentiert bekannte Songs unter anderem von Bon Jovi, den Eagles, Cat Stevens, Supertramp und den Whitesnakes, alles in akustischen, eigenen Arrangements. Nach mehr als 10 Jahren kehrt die Band erstmals wieder auf die Bühne der frisch restaurierten Konzertmuschel am Kurhaus zurück. Neben Live-Musik verspricht der Abend auch jede Menge Humor und lockere Unterhaltung. Der Eintritt ist frei, los geht's morgen um 19 Uhr im Kurhaus in Bad Münster am Stein-Ebernburg. Musik unter freiem Himmel, die gibt's am Sonntag im Kurpark Bad Kreuznach. Dort lädt das Landespolizeiorchester Rheinland-Pfalz bereits zum 12. Mal zur Sommermatinee ein. Die 37 professionellen Musikerinnen und Musiker, die präsentieren ein abwechslungsreiches Programm mit bekannten Melodien und unterhaltsamer Blasmusik. Das Benefizkonzert findet zugunsten des Freundschafts- und Fördervereins St. Marienwörth statt. Los geht's um 11 Uhr im Kurpark in Bad Kreuznach, also am Sonntag. Der Eintritt ist frei. Um Spenden für den guten Zweck wird aber gebeten. Chrom, Klassiker und schöne Landschaften. Bei der zweiten Kierburg Edelstein Klassik gehen am Sonntag Old- und Youngtimer auf eine rund 120 Kilometer lange touristische Ausfahrt durch das Kirner Land, das Edelsteinland und die Verbandsgemeinde Herrstein-Rauen. Im Mittelpunkt stehen nicht Geschwindigkeit oder Bestzeiten, sondern Orientierung, kleine Geschicklichkeitsaufgaben und jede Menge Fahrspaß. Der Start, der erfolgt um 11 Uhr auf dem Marktplatz in Kirn. Das Ziel wird ungefähr gegen 16 Uhr auf dem Festplatz in Sonnschied erreicht. Dort können Besucher die historischen Fahrzeuge aus nächster Nähe bestaunen und den Tag bei Speisen und Getränken ausklingen lassen. Ein schöner Ausflug für alle Oldtimer-Fans und Familien.
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3: Ich bin Max Wischermann. Schönen guten Tag. Das Deutsche Rote Kreuz hat seinen 7-tägigen Einsatz nach dem Waldbrand am Roten Fels bei Traisen beendet. Nach insgesamt 170 Einsatzstunden versorgten die ehrenamtlichen Helfer des DRK in Spitzenzeiten bis zu 700 Einsatzkräfte und stellten zeitweise zusätzliche Rettungs- und Krankenwagen für Transporte bereit. Wie der DRK-Kreisverband Bad Kreuznach mitteilt, bereiteten sie rund 10.000 Mahlzeiten zu, verteilten etwa 2.500 Getränkekisten, eine halbe Tonne Obst sowie mehrere tausend Snacks. Fast 50 Ehrenamtliche waren im Einsatz, darunter Feldköche, Verpflegungshelfer, Sanitäter sowie Führungs- und Kriseninterventionen. Teams. Unterstützung erhielt der Kreisverband Bad Kreuznach dabei von den DRK-Kreisverbänden Alzey und Ahrweiler sowie vom DRK-Landesverband Rheinland-Pfalz mit zusätzlicher Logistik. Das DRK zog insgesamt eine positive Bilanz und kündigte an, die gewonnenen Erfahrungen zur weiteren Verbesserung der Verpflegungskomponente und der Einsatzkonzepte zu nutzen. Die Unterführung an der Gensinger Straße in Bad Kreuznach präsentiert sich in völlig neuem Gewand. Der Verkehrsverein hat die bislang verschmutzten Wände mit großflächigen Graffiti gestalten lassen. Zu den Motiven Dirk Nessel vom Verkehrsverein Bad Kreuznach.
4: Wir haben die Partnerstädte drauf gemacht, unsere Brückenhäuser, unsere schöne Weinberge. Ja, dann ist Bad Kreuznach Schriftzug drauf. Riesenrad haben wir noch drauf platziert. Alles, was zu Bad Kreuznach gehört, haben wir drauf gemacht.
3: Nach Angaben des Vereins stecken Leistungen im Wert von rund 60.000 Euro in dem Projekt. Möglich wurde das durch zahlreiche Sponsoren, ehrenamtliche Helfer und die Unterstützung der Stadt. Graffiti-Künstler Menig entwickelte die Motive gemeinsam mit dem Verkehrsverein. Einige Details und mehrsprachige Willkommensgrüße sollen noch ergänzt werden. Oberbürgermeister Emanuel Letz sprach von einer der deutlichen Aufwertungen einer der wichtigsten Stadteinfahrten. Der Verkehrsverein plant bereits das nächste Projekt. Im Salinental soll ein alter Brunnen zu einem neuen Treffpunkt umgestaltet werden. Mehr als 400 Kinder haben die Teddy-Klinik in den Diakoniekliniken Hunsrück in Simmern besucht. 3 Tage lang schlüpften die Mädchen und Jungen gemeinsam mit Medizinstudierenden und Auszubildenden der Pflegeschule in die Rolle von Teddy-Ärzten. Sie untersuchten ihre Kuscheltiere, legten Verbände an, besuchten das Labor und holten zum Abschluss eine passende Medizin in der Teddy-Apotheke ab. Erstmals fand außerdem eine Sprechstunde statt. Die weiteren 90 Kinder nutzten. Ein besonderes Highlight war der Rettungswagen des Deutschen Roten Kreuzes, in dem die Kinder medizinische Ausrüstung kennenlernen und den richtigen Notruf üben konnten. Zum Abschluss erhielten alle Kinder eine Urkunde, kleine Geschenke und erstmals auch ein Bilderbuch. Ziel der Teddy-Klinik ist es, Kindern spielerisch die Angst vor Arzt- oder Krankenhausbesuchen zu nehmen. Die Diakonie-Kliniken kündigten an, die erfolgreiche Aktion auch künftig fortzuführen. Sonja Haupt hat die Stelle als neue Regional- und Basilika-Kantorin in Bingen übernommen. Das teilt das Bistum Mainz mit. Ab dem 1. Oktober ist sie damit für die kirchenmusikalische Arbeit in den Pfarreien St. Maria Magdalena Ingelheim, Heilige Hildegard von Bingen, St. Lioba Rheinhessen-Mitte sowie im Pastoralraum Niederolm verantwortlich. Ihr Dienstsitz befindet sich an der Basilika St. Martin in Bingen. Dort setzt sie die Neustrukturierung der Chorarbeit fort und bereitet die Einweihung der neuen Basilika-Orgel vor. Haupt studierte zunächst katholische Theologie und anschließend Kirchen- und Schulmusik in Mainz. Zusätzlich absolvierte sie ein künstlerisches Gesangs- und Gesangspädagogikstudium. Sie arbeitet als Bildungsreferentin im Bistum Speyer, leitet Chöre und ist als Stimmbildnerin unter anderem für den Unichor Mainz und die Kantorei St. Katharinen in Frankfurt tätig. Außerdem unterrichtete sie Gesang an der Johannes-Gutenberg-Universität Mainz und ist als Mezzosopranistin regelmäßig in Konzerten und Oratorien zu hören.
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6: Ihr habt Freifahrt auf den Straßen und auch nur einen Blitzer, der auf euch wartet. Und der steht in der Mannheimer Straße in Bad Kreuznach. Alle weiteren Verkehrsmeldungen, die könnt ihr uns aber noch jederzeit zukommen lassen. Gerne unter den 0671 920 88 88 0. Eine gute Fahrt wünsche ich.
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6: Der Tag endet sonnig, trocken und ganz leicht bewölkt. Die Temperaturen fallen in der Nacht ordentlich ab, also da sind wir deutlich unter den 20 Grad, stellenweise auch unter 12 Grad, die wir da erwarten können. Ja, aktuellen Temperaturen lassen das aber noch nicht durchklingen, wie kalt es heute Nacht werden soll. Wir messen aktuell nämlich noch 28 Grad in Bad Kreuznach an der Pauluskirche, 26 in Niederoberstein an der Burg Bosselstein und jeweils 25 in Wendelsheim an der Schinderhandeshöhle und in Tiefenstein am Campingplatz. Morgen wird es dann bis zu 30 Grad warm und ähnliches Wetter wie heute. Erst am Sonntag kann es dann vereinzelt mal zu kleineren Regenschauern kommen.
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6: Ja, jetzt könnte es bei dem einen oder anderen schon so ein bisschen anfangen, dass der Magen knurrt und man Hunger bekommt auf Abendessen. Aber warum knurrt denn unser Magen überhaupt, wenn wir Hunger haben? Fragt sich Christa aus Alten Bamberg. Und das klären wir in unserer schlauen Frage heute nach dem Party Rock Anthem und Robin Schulz, Rita Ora und Jago hiermit. I'll be there, noch bevor wir die Frage klären.

0: In unserer heutigen schlauen Frage dreht sich alles rund um das Thema Magen, beziehungsweise warum unser Magen knurrt, wenn wir Hunger haben. Das hat sich Christa aus Alten Bamberg gefragt und mein Kollege Thorsten Subert hat sich mal schlau gemacht und hat jetzt die Antwort für uns.
1: Hä? Ich hab gar nichts verstanden.
2: Unser Magen und unser Darm machen eigentlich immer Geräusche. Kein Wunder, arbeiten sie doch permanent mit Speisebreien und Flüssigkeit. Ja, währenddessen sorgen sie mit permanenten Kontraktionen für eine Durchwalkung und den Transport dieses Breis. Doch was ist, wenn der Magen leer ist? Dann zieht er sich ringförmig zusammen und presst dabei den Magensaft gegen die Magenwand. Durch einen kleinen Spalt quetscht er nun diesen Saft hindurch, um auch noch die letzten Speisereste, die da vielleicht noch sind, zu verarbeiten. Logischerweise verursacht das Geräusche, wenn da Flüssigkeit und Luft durch eine kleine Öffnung gepresst werden. Und diese Geräusche werden dann durch den Resonanzkörper schließlich auch noch bassig und laut. Eben wie ein Knurren. Dieses Hungerknurren hat im Medizinischen sogar einen recht lautmalerischen Namen erhalten. Borborygmus.
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1: Ich bin Max Wischermann. Schönen guten Tag. DRK zieht Bilanz nach Waldbrand am Roten Fels. Außerdem in unseren Lokalnachrichten um halb. Aus Grau wird Wow, Unterführung in der Gensinger Straße in Bad Kreuznach neu gestaltet. Mehr als 400 Kinder besuchen die Teddy-Klinik in Simmern. Und neue Regional- und Basilika-Kantorin in Bingen.
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2: Ich bin Thomas Brockt. Nun ist es offiziell, Julian Nagelsmann ist nicht mehr Fußball-Bundestrainer. Und Jürgen Klopp steht wohl als Nachfolger bereit. Nagelsmann erklärte wenige Tage nach dem WM-Aus gegen Paraguay seinen sofortigen Rücktritt. Das teilte der Deutsche Fußballbund mit.
3: Nagelsmanns Entscheidung verdient Respekt, erklärte Rudi Völler, der DFB-Sportdirektor, weil er Verantwortung übernehme, obwohl er gerne weitergemacht hätte. Das soll jetzt Jürgen Klopp tun. Der DFB kündigte an, dass man jetzt mit dem Star-Trainer verhandeln werde. Grundsätzlich habe Klopp bereits erklärt, dass er bereit sei, den Job als Bundestrainer zu übernehmen. Dafür muss er allerdings aus seinem Job als Head of Global Soccer bei Red Bull raus, wo er noch bis 2029 unter Vertrag steht. Thomas Thonfeld, Sportredaktion.
2: In den ersten 6 Monaten dieses Jahres haben viel weniger Menschen einen Asylantrag gestellt als im Vorjahreszeitraum. Nach Informationen aus dem Bundesinnenministerium beantragten im ersten Halbjahr knapp 40.000 Menschen erstmals Schutz in Deutschland. Zum Vergleich, im ersten Halbjahr des vergangenen Jahres waren es etwa 61.000 und im ersten Halbjahr 2024 wurden 121.000 Asylerstanträge gestellt. Innenminister Dobrindt hatte nach seinem Amtsantritt im April 2025 eine Intensivierung der Grenzkontrollen verfügt. Die geplanten Verschärfungen bei den Krankschreibungen werfen weiter Fragen auf. Die Bundesregierung hat jetzt klargestellt, dass Beschäftigte trotz einer Bescheinigungspflicht ab dem ersten Krankheitstag nicht sofort zum Arzt müssen. Wie die Regelung am Ende aber aussehen soll, ist offen.
4: Der Aufschrei war massiv, als die Koalition ihren Plan öffentlich gemacht hat. Gleich am ersten Tag eine Krankschreibung holen, das überlastet die Praxen und gängelt die Arbeitnehmer, hieß es quasi von allen Seiten, Arbeitgeber ausgenommen. Dass kranke Beschäftigte nun doch nicht sofort zum Arzt müssen, klingt sicher erst einmal entspannter, ändert aber nichts daran, dass die Bescheinigung ab Tag 1 gelten muss. Wie genau das gehen soll, unklar. Per Telefon schon mal ganz sicher nicht, diese Möglichkeit will Schwarz-Rot ja abschaffen. Thomas Bleskin, Nachrichtenredaktion.
2: Und noch einmal zum Fußball. Der Wechsel von Nationalspieler Nathaniel Brown von Eintracht Frankfurt zum FC Bayern ist perfekt. Wie der deutsche Rekordmeister mitteilte, erhält der 23 Jahre alte Linksverteidiger in München einen Vertrag bis Ende Juni 2031. Brown war einer der wenigen, der bei dem WM-Turnier im deutschen Team überzeugt hatte.
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6: Ein Blitzer und der steht in der Mannheimer Straße in Bad Kreuznach. Solltet ihr noch irgendwas gesehen haben, Blitzer oder auch Staus, dann könnt ihr das natürlich jederzeit melden unter der 0671 920 88 88 0. Ich wünsche eine gute Fahrt.
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6: Der heutige Tag endet leicht bewölkt und mit blauem Himmel, Sonnenschein und vor allem in erster Linie trocken. So startet der morgige Tag auch und zieht sich auch so durch. Da können wir mit Temperaturen bis zu 30 Grad rechnen und den ganzen Tag über, wie gesagt, mit Sonnenschein. Am Sonntag sieht das Wetter dann etwas anders aus. Da kann es über den Mittag vor allem vereinzelt auch zu Regen Schauern kommen. Schauen wir auf die aktuellen Temperaturen. Da messen wir 28 Grad in Bad Kreuznach am Teetempel, 27 in Norheim an der Norheimer Kirschheck, 26 in Niederoberstein am Edelsteinmuseum und 25 Grad, die sind es in Schwollen am Kälterraum.
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6: Wir haben es eben in den Weltnachrichten schon gehört. Nathaniel Brown wechselt jetzt zu Bayern München und wird da übernommen bis 31. Was sonst noch alles Neues bei der WM jetzt aktuell auch beim Fußball passiert und noch mehr Nachrichten, unter anderem auch über Julian Nagelsmann, das hört ihr gleich in unserem WM-Ticker.
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0: Sting mit Englishman in New York tatsächlich aktuell noch wahr.
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0: Denn die Fußball-WM, die läuft natürlich auch ohne unsere Deutschen weiter. Die aktuellsten Ergebnisse sind Spanien gegen Österreich, wo Spanien mit einem 3:0 überzeugen konnte. Portugal gegen Kroatien, da gewann Portugal mit einem 2:1 und die Schweiz gewann gegen Algerien mit 2:0. Das sind die aktuellsten Ergebnisse. Die aktuellsten News sind unter anderem, dass der FC Bayern die Verpflichtung von DFB-Nationalspieler Nathaniel Brown jetzt perfekt gemacht hat. Der 23-jährige Linksverteidiger, der wechselt von Eintracht Frankfurt nach München und unterschreibt einen Vertrag bis 2031. Nach Medienberichten zahlen die Bayern rund 50 Millionen Euro plus mögliche Bonuszahlungen. Damit ist Brown der bislang teuerste Transfer innerhalb der Bundesliga. Beim Rekordmeister soll er künftig die Defensive verstärken und kann auch im Mittelfeld eingesetzt werden. Das geht aus Bildquellen hervor. Außerdem, Spaniens Torwart Unai Simon hat einen neuen WM-Rekord aufgestellt, ebenfalls aus Bildquelle. Nach dem 3:0 gegen Österreich blieb der 29-Jährige zum vierten Mal in Folge ohne Gegentor und ist jetzt seit 519 WM-Minuten ungeschlagen. Damit übertraf Simon die bisherige Bestmarke des Italieners Walter Zenga, der bei der WM 1990 insgesamt 517 Minuten ohne Gegentor geblieben war. Seine Serie kann der spanische Nationalhüter jetzt im Achtelfinale gegen Portugal weiter ausbauen. Ja, dass Julian Nagelsmann jetzt abgelöst wird als Bundestrainer, das haben wir heute wohl zu Genüge gehört. Für alle, die es noch nicht wissen, sein Vertrag wäre eigentlich bis 2028 gelaufen. Er kündigt aber nun an, beziehungsweise er kündigte an, nun vorzeitig zu kündigen. Als neuer Bundestrainer steht Jürgen Klopp aktuell sehr weit oben auf der Liste. Übersicht über die Spiele, die heute und in der Nacht stattfinden. Um 20 Uhr spielt Australien gegen Ägypten, um 0 Uhr dann Argentinien gegen Kap Verde. Und um 3.30 Uhr meine heimlichen Favoriten Kolumbien, die spielen gegen Ghana. Das waren alle Spiele, alle Tore und alles Wichtige, damit ihr bei der nächsten Mittagspause mitreden könnt. Den nächsten Antenne-WM-Ticker gibt es dann ab Montag wieder, beziehungsweise morgen wahrscheinlich auch bei meinem Kollegen Max Wischermann um 8.10 Uhr.
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3: Ich bin Max Wischermann. Schönen guten Tag. Das Deutsche Rote Kreuz hat seinen 7-tägigen Einsatz nach dem Waldbrand am Roten Fels bei Traisen beendet. Nach insgesamt 170 Einsatzstunden versorgten die ehrenamtlichen Helfer des DRK in Spitzenzeiten bis zu 700 Einsatzkräfte und stellten zeitweise zusätzliche Rettungs- und Krankenwagen für Transporte bereit. Wie der DRK-Kreisverband Bad Kreuznach mitteilt, bereiteten sie rund 10.000 Mahlzeiten zu, verteilten etwa 2.500 Getränkekisten, eine halbe Tonne Obst sowie mehrere tausend Snacks. Fast 50 Ehrenamtliche waren im Einsatz, darunter Feldköche, Verpflegungshelfer, Sanitäter sowie Führungs- und Kriseninterventionen. Teams. Unterstützung erhielt der Kreisverband Bad Kreuznach dabei von den DRK-Kreisverbänden Alzey und Ahrweiler sowie vom DRK-Landesverband Rheinland-Pfalz mit zusätzlicher Logistik. Das DRK zog insgesamt eine positive Bilanz und kündigte an, die gewonnenen Erfahrungen zur weiteren Verbesserung der Verpflegungskomponente und der Einsatzkonzepte zu nutzen. Die Unterführung an der Gensinger Straße in Bad Kreuznach präsentiert sich in völlig neuem Gewand. Der Verkehrsverein hat die bislang verschmutzten Wände mit großflächigen Graffiti gestalten lassen. Zu den Motiven Dirk Nessel vom Verkehrsverein Bad Kreuznach.
4: Wir haben die Partnerstädte drauf gemacht, unsere Brückenhäuser, unsere schöne Weinberge. Ja, dann ist Bad Kreuznach Schriftzug drauf. Riesenrad haben wir noch drauf platziert. Alles, was zu Bad Kreuznach gehört, haben wir drauf gemacht.
3: Nach Angaben des Vereins stecken Leistungen im Wert von rund 60.000 Euro in dem Projekt. Möglich wurde das durch zahlreiche Sponsoren, ehrenamtliche Helfer und die Unterstützung der Stadt. Graffiti-Künstler Menig entwickelte die Motive gemeinsam mit dem Verkehrsverein. Einige Details und mehrsprachige Willkommensgrüße sollen noch ergänzt werden. Oberbürgermeister Emanuel Letz sprach von einer der deutlichen Aufwertungen einer der wichtigsten Stadteinfahrten. Der Verkehrsverein plant bereits das nächste Projekt. Im Salinental soll ein alter Brunnen zu einem neuen Treffpunkt umgestaltet werden. Mehr als 400 Kinder haben die Teddy-Klinik in den Diakoniekliniken Hunsrück in Simmern besucht. 3 Tage lang schlüpften die Mädchen und Jungen gemeinsam mit Medizinstudierenden und Auszubildenden der Pflegeschule in die Rolle von Teddy-Ärzten. Sie untersuchten ihre Kuscheltiere, legten Verbände an, besuchten das Labor und holten zum Abschluss eine passende Medizin in der Teddy-Apotheke ab. Erstmals fand außerdem eine Sprechstunde statt. Die weiteren 90 Kinder nutzten. Ein besonderes Highlight war der Rettungswagen des Deutschen Roten Kreuzes, in dem die Kinder medizinische Ausrüstung kennenlernen und den richtigen Notruf üben konnten. Zum Abschluss erhielten alle Kinder eine Urkunde, kleine Geschenke und erstmals auch ein Bilderbuch. Ziel der Teddy-Klinik ist es, Kindern spielerisch die Angst vor Arzt- oder Krankenhausbesuchen zu nehmen. Die Diakonie-Kliniken kündigten an, die erfolgreiche Aktion auch künftig fortzuführen. Sonja Haupt hat die Stelle als neue Regional- und Basilika-Kantorin in Bingen übernommen. Das teilt das Bistum Mainz mit. Ab dem 1. Oktober ist sie damit für die kirchenmusikalische Arbeit in den Pfarreien St. Maria Magdalena Ingelheim, Heilige Hildegard von Bingen, St. Lioba Rheinhessen-Mitte sowie im Pastoralraum Niederolm verantwortlich. Ihr Dienstsitz befindet sich an der Basilika St. Martin in Bingen. Dort setzt sie die Neustrukturierung der Chorarbeit fort und bereitet die Einweihung der neuen Basilika-Orgel vor. Haupt studierte zunächst katholische Theologie und anschließend Kirchen- und Schulmusik in Mainz. Zusätzlich absolvierte sie ein künstlerisches Gesangs- und Gesangspädagogikstudium. Sie arbeitet als Bildungsreferentin im Bistum Speyer, leitet Chöre und ist als Stimmbildnerin unter anderem für den Unichor Mainz und die Kantorei St. Katharinen in Frankfurt tätig. Außerdem unterrichtete sie Gesang an der Johannes-Gutenberg-Universität Mainz und ist als Mezzosopranistin regelmäßig in Konzerten und Oratorien zu hören.
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6: Positiver Abschluss einer positiven Börsenwoche am deutschen Aktienmarkt heute. Am Abend hatte der DAX schließlich 0,8% zugelegt und wurde bei 25.779 Punkten notiert. Zwischendurch gab es heute ein neues DAX-Allzeithoch bei 25.826 Punkten. Die prekäre Lage am Persischen Golf ist bei den Börsianern in den Hintergrund getreten, ebenso wie die Angst vor steigenden Zinsen. Die fundamentale Lage am Aktienmarkt sieht wieder freundlicher aus. Ganz oben bei den Standardwerten heute E.ON, GEA und Siemens im Minusbereich sehen wir Scout24, Rheinmetall und SAP. Der Euro zeigte sich am Abend bei einem $1,14,40 auf einem erhöhten Niveau stabil. Aus Frankfurt, Klaus Bente.
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7: Ihr habt freie Fahrt auf den Straßen, meldet uns gerne alles, was ihr seht, unter der 0671 920 88 88 0. Ich habe nur einen Blitzer zu vermelden und der steht in der Mannheimer Straße in Bad Kreuznach. Ich wünsche eine gute Fahrt.
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7: Heute und morgen noch die ganze Zeit nur eine leichte Bewölkung und die Sonne dominiert am Himmel, bringt Temperaturen bis zu 30 Grad mit sich. In der Nacht kühlt es dann aber auch nochmal ab. Das heißt, wir haben keine so heißen Sommernächte. Am Sonntag kommt dann ein bisschen Regen mit dazu, den wir erwarten können. Die aktuellen Temperaturen, die liegen auch immer noch bei 28 Grad im Bad Kreuznach im Salinental und jeweils 26 Grad messen wir in Schöneberg am Hildegard-Kräutergarten, in Ida-Oberstein an der Felsenkirche und auch in Sonnenberg-Windenberg am Kindergarten 26 Grad.
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7: Ich wünsche euch allen einen schönen Feierabend und einen super Start in euer Wochenende.
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1: Ich bin Max Wischermann. Schönen guten Tag. DRK zieht Bilanz nach Waldbrand am Roten Fels. Außerdem in unseren Lokalnachrichten um halb. Aus Grau wird Wow. Unterführung in der Gensinger Straße in Bad Kreuznach neu gestaltet. Mehr als 400 Kinder besuchen die Teddy-Klinik in Simmern. Und neue Regional- und Basilika-Kantorin in Bingen.
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2: Ich bin Thomas Brockt. Julian Nagelsmann ist nicht mehr Bundestrainer der deutschen Fußballnationalmannschaft. Nagelsmann erklärte wenige Tage nach dem WM-Aus gegen Paraguay seinen sofortigen Rücktritt. Das teilte der Deutsche Fußballbund mit. Vieles deutet nun darauf hin, dass Jürgen Klopp Nagelsmanns Nachfolger wird. Der Ex-Coach von Borussia Dortmund und dem FC Liverpool soll grundsätzlich bereit sein, das Amt des Bundestrainers zu übernehmen. Der DFB will jetzt mit ihm verhandeln. Steuerentlastung für kleine und mittlere Einkommen, Änderungen am Arbeitsmarkt, Berichtspflichten fallen weg. Mit diesem Reformpaket will die Bundesregierung die deutsche Wirtschaft aus der Krise führen. Die Pläne reichen dafür aber nicht aus, sagen führende Wirtschaftsinstitute wie das DIW in Berlin oder das Münchner IFO-Institut.
3: Nach Einschätzung mehrerer Wirtschaftsinstitute wird das Paket die jahrelange Wachstumsschwäche Deutschlands allein nicht beenden. Genannt werden unter anderem zu hohe Energiekosten, Fachkräftemangel und zu viel Bürokratie. Die Experten von IFO, DIW und ZEW fordern deshalb weitere Reformen, etwa mehr Investitionen, eine umfassendere Steuerreform und eine Begrenzung der Staatsausgaben. Thomas Pleskin, Nachrichtenredaktion.
2: Die Ukraine soll beim NATO-Gipfel in Ankara kommende Woche die Zusage für weitere Unterstützung im Umfang von insgesamt 140 Milliarden Euro bekommen. Darauf haben sich Vertreter der 32 NATO-Mitgliedsländer in Brüssel verständigt.
4: Das Geld ist für Waffen, andere militärische Ausrüstung oder auch die Ausbildung von Soldaten bestimmt und soll innerhalb von 2 Jahren fließen. Mit in die Gesamtsumme eingerechnet ist schon ein Hilfspaket der EU im Umfang von 60 Milliarden Euro. Die weiteren zugesagten 80 Milliarden Euro sollen von den NATO-Mitgliedstaaten kommen. Deutschland hat dafür in diesem Jahr schon gut 11 Milliarden Euro eingeplant. Die USA bleiben dabei, ihre Hilfe für die Ukraine zurückzufahren. Mit der Vereinbarung jetzt soll immerhin neuer Streit zum Thema beim NATO-Gipfel vermieden werden. Jan-Henner Reitze, Nachrichtenredaktion.
2: Popstar Taylor Swift und Football-Profi Travis Kelce feiern US-Medienberichten zufolge Hochzeit in New York. Die mehrtägigen Feierlichkeiten im weltberühmten Madison Square Garden begannen demnach gestern mit einem Abendessen mit rund 100 Gästen und sollen heute bis tief in die Nacht mit einer großen Party mit etwa 1000 Gästen weitergehen. Swift und Kelce selbst haben sich bislang nicht dazu geäußert.
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1: Ich bin Max Wischermann. Schönen guten Tag. Das Deutsche Rote Kreuz hat seinen 7-tägigen Einsatz nach dem Waldbrand am Roten Fels bei Traisen beendet. Nach insgesamt 170 Einsatzstunden versorgten die ehrenamtlichen Helfer des DRK in Spitzenzeiten bis zu 700 Einsatzkräfte und stellten zeitweise zusätzliche Rettungs- und Krankenwagen für Transporte bereit. Wie der DRK-Kreisverband Bad Kreuznach mitteilt, bereiteten sie rund 10.000 Mahlzeiten zu, verteilten etwa 2.500 Getränkekisten, eine halbe Tonne Obst sowie mehrere tausend Snacks. Fast 50 Ehrenamtliche waren im Einsatz, darunter Feldköche, Verpflegungshelfer, Sanitäter sowie Führungs- und Kriseninterventionen. Teams. Unterstützung erhielt der Kreisverband Bad Kreuznach dabei von den DRK-Kreisverbänden Alzey und Ahrweiler sowie vom DRK-Landesverband Rheinland-Pfalz mit zusätzlicher Logistik. Das DRK zog insgesamt eine positive Bilanz und kündigte an, die gewonnenen Erfahrungen zur weiteren Verbesserung der Verpflegungskomponente und der Einsatzkonzepte zu nutzen. Die Unterführung an der Gensinger Straße in Bad Kreuznach präsentiert sich in völlig neuem Gewand. Der Verkehrsverein hat die bislang verschmutzten Wände mit großflächigen Graffiti gestalten lassen. Zu den Motiven Dirk Nessel vom Verkehrsverein Bad Kreuznach.
2: Wir haben die Partnerstädte drauf gemacht, unsere Brückenhäuser, unsere schöne Weinberge. Ja, dann ist Bad Kreuznach Schriftzug drauf. Riesenrad haben wir noch drauf platziert. Alles, was zu Bad Kreuznach gehört, haben wir drauf gemacht.
1: Nach Angaben des Vereins stecken Leistungen im Wert von rund 60.000 Euro in dem Projekt. Möglich wurde das durch zahlreiche Sponsoren, ehrenamtliche Helfer und die Unterstützung der Stadt. Graffiti-Künstler Menig entwickelte die Motive gemeinsam mit dem Verkehrsverein. Einige Details und mehrsprachige Willkommensgrüße sollen noch ergänzt werden. Oberbürgermeister Emanuel Letz sprach von einer der deutlichen Aufwertungen einer der wichtigsten Stadteinfahrten. Der Verkehrsverein plant bereits das nächste Projekt. Im Salinental soll ein alter Brunnen zu einem neuen Treffpunkt umgestaltet werden. Mehr als 400 Kinder haben die Teddy-Klinik in den Diakoniekliniken Hunsrück in Simmern besucht. 3 Tage lang schlüpften die Mädchen und Jungen gemeinsam mit Medizinstudierenden und Auszubildenden der Pflegeschule in die Rolle von Teddy-Ärzten. Sie untersuchten ihre Kuscheltiere, legten Verbände an, besuchten das Labor und holten zum Abschluss eine passende Medizin in der Teddy-Apotheke ab. Erstmals fand außerdem eine Sprechstunde statt. Die weiteren 90 Kinder nutzten. Ein besonderes Highlight war der Rettungswagen des Deutschen Roten Kreuzes, in dem die Kinder medizinische Ausrüstung kennenlernen und den richtigen Notruf üben konnten. Zum Abschluss erhielten alle Kinder eine Urkunde, kleine Geschenke und erstmals auch ein Bilderbuch. Ziel der Teddy-Klinik ist es, Kindern spielerisch die Angst vor Arzt- oder Krankenhausbesuchen zu nehmen. Die Diakonie-Kliniken kündigten an, die erfolgreiche Aktion auch künftig fortzuführen. Sonja Haupt hat die Stelle als neue Regional- und Basilika-Kantorin in Bingen übernommen. Das teilt das Bistum Mainz mit. Ab dem 1. Oktober ist sie damit für die kirchenmusikalische Arbeit in den Pfarreien St. Maria Magdalena Ingelheim, Heilige Hildegard von Bingen, St. Lioba Rheinhessen-Mitte sowie im Pastoralraum Niederolm verantwortlich. Ihr Dienstsitz befindet sich an der Basilika St. Martin in Bingen. Dort setzt sie die Neustrukturierung der Chorarbeit fort und bereitet die Einweihung der neuen Basilika-Orgel vor. Haupt studierte zunächst katholische Theologie und anschließend Kirchen- und Schulmusik in Mainz. Zusätzlich absolvierte sie ein künstlerisches Gesangs- und Gesangspädagogikstudium. Sie arbeitet als Bildungsreferentin im Bistum Speyer, leitet Chöre und ist als Stimmbildnerin unter anderem für den Unichor Mainz und die Kantorei St. Katharinen in Frankfurt tätig. Außerdem unterrichtete sie Gesang an der Johannes-Gutenberg-Universität Mainz und ist als Mezzosopranistin regelmäßig in Konzerten und Oratorien zu hören.
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1: Ich bin Thomas Brock. Julian Nagelsmann ist nicht mehr Trainer der Fußballnationalmannschaft. Wenige Tage nach dem WM-Aus gegen Paraguay erklärte Nagelsmann seinen sofortigen Rücktritt. Jürgen Klopp soll sein Nachfolger werden, das teilte der Deutsche Fußballbund mit.
2: Die Entscheidung sei ihm nicht leicht gefallen, erklärte Nagelsmann, aber die Nationalmannschaft habe nach so einer herben Enttäuschung die Chance auf einen unbelasteten Neuanfang verdient. Den soll jetzt Jürgen Klopp gestalten. Er sei grundsätzlich bereit dazu, erklärte der DFB. Die Verbandsspitze kündigte Gespräche mit dem früheren Erfolgstrainer von Borussia Dortmund und dem FC Liverpool an. Die dürften sehr bald stattfinden. Klopp ist ja zurzeit noch als TV-Experte bei der WM im Einsatz und steht ja grundsätzlich noch bei Red Bull als Head of Global Soccer unter Vertrag. Thomas Thonfeld, Sportredaktion.
1: Die Pläne der schwarz-roten Koalitionsspitzen für erschwerte Krankmeldungen im Job lösen heftige Proteste aus. Die konkreten Folgen für die Beschäftigten bleiben aber vorerst vage. Ein Regierungssprecher sagte in Berlin, die Ausgestaltung stehe jetzt erst bevor. Die geplante verpflichtende Vorlage einer Arbeitsunfähigkeitsbescheinigung, schon ab dem ersten Krankheitstag etwa, soll demnach nicht bedeuten, dass man direkt am ersten Tag zum Arzt gehen muss. Die Zahl der Asylanträge in Deutschland ist deutlich zurückgegangen. Im ersten Halbjahr stellten knapp 40.000 Menschen erstmals einen Asylantrag. Das ist rund ein Drittel weniger als vor einem Jahr.
3: Im Juni trat die europäische Asylreform in Kraft. Sie erleichtert es den EU-Staaten unter anderem, Menschen in Drittstaaten abzuschieben. Bereits zuvor hatte Bundesinnenminister Dobrindt die Grenzkontrollen verschärft und Zurückweisungen von Asylsuchenden angeordnet. Im ersten Halbjahr wurden nach Angaben des Innenministeriums rund 14.000 Menschen an den deutschen Grenzen zurückgewiesen. Die Bundespolizei nahm außerdem knapp 500 mutmaßliche Schleuser fest und registrierte etwa 4.000 Menschen mit offenen Haftbefehlen. Thomas Bleskin, Nachrichtenredaktion.
1: Die Zahl der Todesopfer nach den schweren Erdbeben in Venezuela ist auf etwa 2.600 gestiegen. Das teilte die geschäftsführende Präsidentin Rodriguez mit. Außerdem gibt es mehr als 11.000 Verletzte. Tausende weitere Menschen werden noch vermisst.
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